0: aber es waren die wichtigsten zwei Male in seiner Karriere. Das sagte der neuseeländische Regisseur auf der Eröffnung der Filmfestspiele in Cannes, wo ihm der Schauspieler Elijah Wood die goldene Ehrenpalme überreichte.
1: Das waren die Nachrichten. Das Wetter in Deutschland. Im Süden gebietsweise Regen, später von der Nordsee her neue Schauer, teils mit Graupel. Tiefstwerte 7 bis minus 2 Grad. Tagsüber mal Sonne, mal dichte Wolken, örtlich Schauer oder Gewitter. Im Südosten und Norden freundlicher, Höchstwerte 10 bis 15 Grad. Am Donnerstag wechselhaft mit etwas Regen, 9 bis 17 Grad. Am Freitag Schauer, teils mit Graupel, örtlich auch Gewitter bei 9 bis 18 Grad. Es ist jetzt 2.03 Uhr.
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1: Um 3 Uhr mit Wolfgang Berger. Das Regierungstreffen im Kanzleramt ist ohne Ergebnisse und ohne offizielle Statements zu Ende gegangen. CDU, CSU und SPD hatten in ihrem Koalitionsausschuss 6 Stunden lang über Entlastungen und Reformen beraten. Aus der Nachrichtenredaktion Johanna Schultheiß.
2: Kurz vor Mitternacht war Schluss. Offenbar ist auch keine gemeinsame Pressekonferenz geplant. Es soll aber eine schriftliche Information geben. Auf der Agenda für den Koalitionsausschuss hatten mögliche Entlastungen wegen der hohen Energiepreise gestanden, nach dem Stopp der Entlastungsprämie von bis zu 1.000 Euro. Außerdem sollte es um den weiteren Reformplan sowie die Haushaltsberatungen gehen. Die Regierungsparteien hatten bereits vor dem Treffen die Erwartungen gedämpft. Es seien keine wegweisenden Beschlüsse zu erwarten, hieß es.
1: Das Bundeskabinett will heute härtere Strafen für den Einsatz von sogenannten K.O.-Tropfen beschließen. Ein Gesetzentwurf von Justizministerin Hubich sieht vor, dass solche Substanzen künftig rechtlich ähnlich eingestuft werden können wie eine Waffe oder ein gefährliches Werkzeug, wenn sie etwa bei einem Raub- oder Sexualdelikt eingesetzt werden. Dann läge die Mindeststrafe bei 5 Jahren Gefängnis statt wie bisher bei 3. US-Präsident Trump hat seine erste China-Reise seit 2017 angetreten. Kurz vor dem Abflug sagte Trump, er werde mit Staatschef Xi auch über den Iran-Krieg sprechen. Das sei jemand, mit dem er sehr gut auskomme. Hauptsächlich werde es bei seinem Besuch in Peking um die Themen Handel und Zölle gehen. Begleitet wird der US-Präsident von einer Wirtschaftsdelegation, der unter anderem SpaceX-Chef Musk, Apple-CEO Cook und Boeing-Vorstand Ortberg angehören. Zuletzt hatten sich die USA und China gegenseitig mit Sonderzöllen überzogen, mit Auswirkungen auf die gesamte Weltwirtschaft. In Cannes haben die 79. internationalen Filmfestspiele begonnen. Bei der Eröffnungsgala wurde der Regisseur von Der Herr der Ringe, Peter Jackson, mit der goldenen Ehrenpalme ausgezeichnet. Aus Cannes Jan Tussing.
3: Peter Jackson hätte sich nie vorstellen können, dass er in seinem Leben mal eine goldene Palme gewinnen würde.

0: Regen 9 bis 17 Grad und Freitag ähnlich bei maximal 18 Grad. Jetzt ist es gleich 3.03 Uhr.
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1: Um 4 Uhr mit Wolfgang Berger. Das Regierungstreffen im Kanzleramt ist ohne Ergebnisse und ohne offizielle Statements zu Ende gegangen. CDU, CSU und SPD hatten in ihrem Koalitionsausschuss 6 Stunden lang über Entlastungen und Reformen beraten. Aus der Nachrichtenredaktion Johanna Schultheiß.
2: Kurz vor Mitternacht war Schluss. Offenbar ist auch keine gemeinsame Pressekonferenz geplant, es soll aber eine schriftliche Information geben. Auf der Agenda für den Koalitionsausschuss hatten mögliche Entlastungen wegen der hohen Energiepreise gestanden, nach dem Stopp der Entlastungsprämie von bis zu 1.000 Euro. Außerdem sollte es um den weiteren Reformplan sowie die Haushaltsberatungen gehen. Die Regierungsparteien hatten bereits vor dem Treffen die Erwartungen gedämpft. Es seien keine wegweisenden Beschlüsse zu erwarten, hieß es.
1: Die Bundesregierung will den Einsatz von sogenannten K.O.-Tropfen härter bestrafen. So soll künftig eine längere Gefängnisstrafe drohen. Aus Berlin Jasper Ruppert.
3: Mindestens 5 statt bisher 3 Jahre soll die Mindeststrafe sein, wenn ein Täter bei einem Raub- oder Sexualdelikt K.O.-Tropfen anwendet. So steht es im Gesetzentwurf von SPD-Bundesjustizministerin Hubig, den das Kabinett heute beschließen will. Dazu sollen 2 Paragraphen im Strafgesetzbuch geändert werden. Bisher gab es bei Raub- oder Sexualdelikten mindestens 5 Jahre, wenn eine Waffe oder ein gefährlicher Gegenstand bei der Tat genutzt wurde. Nun will man hier als 3. Begriff das Wort Mittel ergänzen, um auch K.O.-Tropfen darunter zählen zu können.
1: US-Präsident Trump hat seine erste China-Reise seit 2017 angetreten. Kurz vor dem Abflug sagte Trump, er werde mit Staatschef Xi auch über den Iran-Krieg sprechen. Hauptsächlich soll es um Themen Handel und Zölle gehen. Begleitet wird der US-Präsident von mehreren Konzernchefs, unter anderem SpaceX-Gründer Musk, Apple-CEO Cook und Boeing-Vorstand Ortberg. Zuletzt hatten sich die USA und China gegenseitig mit Sonderzöllen überzogen, mit Auswirkungen auf die gesamte Weltwirtschaft. In Cannes hat das diesjährige internationale Filmfestival begonnen. Die chinesische Schauspielerin Gong Li und US-Schauspielerin Jane Fonda erklärten das 11-tägige Festival am Abend für eröffnet. Insgesamt 22 Filme treten im Wettbewerb um den Hauptpreis, die Goldene Palme, an. Zum Auftakt erhielt der neuseeländische Hollywood-Regisseur Peter Jackson eine Ehrenpalme. Er schuf mit der Herr der Ringe-Trilogie einen der größten Kinoerfolge weltweit. Das waren die Nachrichten. Das Wetter in Deutschland. Tagsüber vor allem im Norden und Südosten länger Sonne, sonst viele Wolken und örtlich Schauer, maximal 10 bis 15 Grad. Auch Donnerstag ist es wechselhaft.

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1: Um 5 Uhr mit Wolfgang Berger. Das Regierungstreffen im Kanzleramt ist ohne Ergebnisse und ohne offizielle Statements zu Ende gegangen. CDU, CSU und SPD hatten in ihrem Koalitionsausschuss 6 Stunden lang über Entlastungen und Reformen beraten. Aus der Nachrichtenredaktion Johanna Schultheiß.
2: Kurz vor Mitternacht war Schluss. Offenbar ist auch keine gemeinsame Pressekonferenz geplant. Es soll aber eine schriftliche Information geben. Auf der Agenda für den Koalitionsausschuss hatten mögliche Entlastungen wegen der hohen Energiepreise gestanden, nach dem Stopp der Entlastungsprämie von bis zu 1.000 Euro. Außerdem sollte es um den weiteren Reformplan sowie die Haushaltsberatungen gehen. Die Regierungsparteien hatten bereits vor dem Treffen die Erwartungen gedämpft. Es seien keine wegweisenden Beschlüsse zu erwarten, hieß es.
1: Das Bundeskabinett will heute härtere Strafen für den Einsatz von sogenannten K.O.-Tropfen beschließen. Ein Gesetzentwurf von Justizministerin Hubich sieht vor, dass solche Substanzen künftig rechtlich ähnlich angestuft werden können wie eine Waffe oder ein gefährliches Werkzeug, wenn sie etwa bei einem Raub- oder Sexualdelikt eingesetzt werden. Dann läge die Mindeststrafe bei 5 Jahren Gefängnis statt wie bisher bei 3. US-Präsident Trump ist unterwegs zu einem 3-tägigen Staatsbesuch in China. Kurz vor dem Abflug sprach er wörtlich von vielen guten Dingen, die passieren würden. Neben dem Irankrieg soll es auch um die Themen Handel und Zölle gehen. Aus Peking Nina Barth.
3: Klar ist, Trump möchte in Peking Ergebnisse erzielen, die er zu Hause als Erfolg verkaufen kann. Denn Trump steht innenpolitisch auch wegen des Krieges gegen den Iran unter Druck. Trump dürfte versuchen, den chinesischen Präsidenten dazu zu bewegen, seinen Einfluss auf den Iran geltend zu machen, einem für die USA akzeptablen Abkommen zuzustimmen. Trump wird von einer hochrangigen Wirtschaftsdelegation begleitet. Dazu sollen unter anderem Tesla-Chef Elon Musk, Apple-Chef Tim Cook und der Vorsitzende vom Flugzeugbauer Boeing Kelly Ortberg gehören.
1: Beim European Song Contest sind die Favoriten Finnland und Griechenland ins Finale eingezogen. Sie überzeugten beim ersten Halbfinale in Wien gestern Abend ebenso wie der ebenfalls hochgehandelte Beitrag aus Israel. Außerdem konnten sich Schweden, Moldau, Serbien, Kroatien, Litauen, Polen und Belgien qualifizieren. Deutschland ist als großer Geldgeber automatisch im Finale. Der ESC läuft Samstagabend live im Ersten. Das waren die Nachrichten. Und hier noch das Wetter in Deutschland. Tagsüber ein Wechsel aus Sonne und dichten Wolken mit Schauern oder Gewittern. Im Südosten und Norden freundlicher. Höchstwerte 10 bis 15 Grad. Morgen dann wechselhaft mit Schauern 9 bis 17 Grad. Am Freitag ebenfalls Schauer, teils mit Graupel, örtlich auch Gewitter 9 bis 18 Grad. Es ist jetzt 5.03 Uhr.
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1: 6 Uhr. Koalitionsausschuss beendet in der Nacht Beratungen. Weltkriegsbombe an der A66 in Wiesbaden wird entschärft. Internationale Filmfestspiele in Cannes haben begonnen. Das Wetter wechselhaft und windig, 9 bis 15 Grad. Die Nachrichten mit Katrin Austermann. Guten Morgen. Bis kurz vor Mitternacht haben Union und SPD im Koalitionsausschuss beraten, etwa über Reformen und den Haushalt. Inzwischen gibt es erste Informationen nach dem Treffen. Aus dem ARD-Hauptstadtstudio Kirsten Gierschig.
2: Die Koalition hat zum einen beschlossen, dass der Haushalt für 2027 unter Schonung der Rücklage fertiggestellt werden soll. Eine Möglichkeit, wo man im Haushalt noch ein bisschen Geld hätte finden können, fällt also definitiv weg. Außerdem soll der CO2-Preis für das kommende Jahr stabil bleiben, also nicht teurer werden als 2026. Und insgesamt sollen die anstehenden Reformen in den nächsten Wochen abgestimmt auf den Weg gebracht werden. Das könnte zum Beispiel auch heißen, besser abgestimmt nicht nur innerhalb der Koalition, sondern auch mit den Bundesländern.
1: Bombenfund in Wiesbaden. Die Evakuierung geht in 3 Stunden los. Der Blindgänger an der A66 soll noch heute Vormittag entschärft werden. HR-Reporterin Gabi Beck.
3: Dazu ist eine Evakuierung von 700 Metern rund um den Fundort im Bereich der Zufahrt zur US-amerikanischen Lucius Clay-Kaserne nötig. Betroffen sind etwa 50 Einwohner. Außerdem werden die A66 zwischen Erbenheim und Nordenstadt, die B455 in dem Bereich und die Bahnlinie Wiesbaden-Köln ab 10.30 Uhr gesperrt.
1: Der Verband der Automobilindustrie rechnet damit, dass die deutschen Autohersteller in den kommenden Jahren mehr Jobs streichen als bisher angenommen. Verbandschefin Müller sagte dem Redaktionsnetzwerk Deutschland, bis 2035 könnten rund 225 Arbeitsplätze wegfallen. Betroffen seien vor allem Zulieferer. Müller kritisierte, dass sich Standortbedingungen in Deutschland verschlechterten. Unternehmen hätten mit hohen Steuern, Lohn- und Energiekosten sowie viel Bürokratie zu kämpfen. Sie hat sich auf dem Kreuzfahrtschiff Hondius mit dem Hunter-Virus angesteckt. Jetzt ist sie schwer krank, eine Französin, älter als 65 Jahre. Laut einem Pariser Krankenhaus leidet sie unter der schwersten Form des Virus und ist an eine künstliche Lunge angeschlossen worden. Im französischen Cannes haben am Abend die Filmfestspiele begonnen. 22 Filme gehen ins Rennen um die Goldene Palme. Zum Auftakt erhielt der Regisseur Peter Jackson die Goldene Ehrenpalme für Herr der Ringe. ARD-Korrespondent Jan Tussing.
4: Anschließend bekam Jackson ein Ständchen von der in Frankreich sehr angesagten Sängerin Theodora. Diese sang eine Coverversion der Beatles, denn den 4 Jungs aus Manchester hatte Jackson vor einigen Jahren eine Doku gewidmet, in der er die Musiker dank KI zum Leben erweckt hatte.
1: Und das steht heute noch an. Baden-Württemberg bekommt einen neuen Regierungschef. Im Stuttgarter Landtag soll Cem Özdemir gewählt werden zum neuen Ministerpräsidenten der grün-schwarzen Koalition. In Würzburg beginnt der Deutsche Katholikentag. Zur Eröffnung am Abend wird auch Bundespräsident Steinmeier erwartet. Und die Stadt Fulda und die hessische Staatskanzlei stellen das Programm des Hessentags vor. Er findet vom 12. bis 21. Juni in Fulda statt. Das waren die Nachrichten.
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5: Naja, ich habe heute schon in strömendem Regen einen Jogger und einen Herrn mit Wanderstöcken auf meinem Weg zur Arbeit gesehen. Um 4:30 war das wohlgemerkt. Also dieser Tag ist noch nicht verloren, auch wenn uns die Regenwolken heute erhalten bleiben. Genau wie der Wind. Immer mal wieder könnte sich ganz vereinzelt auch mal die Sonne blicken lassen. Es bleibt also alles beim Alten, bei maximal 9 Grad später in Aarborn, 12 in Steinau an der Straße und 15 in Biblis. Und morgen Christi Himmelfahrt fällt auch ins Wasser. Die Eisheiligen zeigen nochmal, was sie können. Höchstens am späten Nachmittag kann sich mal die Sonne zeigen. Bei 8 bis 14 Grad dann.

0: Auch die B455 und die Bahnstrecke Wiesbaden-Köln sind betroffen. Und es kommt zu Einschränkungen im Busverkehr. Fahren Sie vorsichtig und kommen Sie gut an.
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0: Da senden Sie mir doch gerne eine WhatsApp um 5 nach 6 an die 069 155. 4x4, falls Ihnen irgendwas auf dem Herzen liegt heute zum Aufstehen. Ich freue mich immer über Ihre Nachrichten und antworte dann auch. Also abspeichern die Nummer 069 155 4x4.
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0: 12 nach 6 an diesem abwechslungsreichen Mittwoch in HR4. Und mindestens genauso wechselhaft wie das Wetter wird es auch bei mir hier bis 10 Uhr. In dieser Sendung heute habe ich ungewollt einiges für Sie zusammengestellt, das mich selbst an früher erinnert. Ja, wir gehen gemeinsam auf den Flohmarkt, philosophieren miteinander über das Leben und quatschen über den Grand Prix d'Eurovision heute ESC. Aber auch schöne Ausflüge auf den Mittelaltermarkt habe ich für Sie. Klar, damals wie heute in der Sendung wird gegärtnert und dann zusammen genossen. Und was ist das für eine Freude, wenn man egal woher wieder in der Heimat zusammenkommt zu Christi Himmelfahrt morgen. Vielleicht geht's Ihnen da ähnlich. So, jetzt habe ich schon genug verraten. Die Sendung soll Sie ja auch noch ein bisschen überraschen. Viel Freude beim Zuhören, Ausprobieren und Mitmachen heute mit mir.
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0: Ja, wie schön, da habe ich schon den ersten HR4-Hörer des Tages am Telefon. Um 18 nach 6. Hartmut Althaus hört uns aus NRW, aus Bad Berleburg. Er ist schon am Vögelfüttern.
1: Die Tierchen horchen gerade zu. Die gucken alle hier die Richtung. Gerade so, wo ich jetzt hier die Innentür zumache. Jetzt setze ich mich erstmal hin, ja.
0: Also Sie kümmern sich um die Tiere draußen?
1: Da habe ich einen Becher, den mache ich mir immer schon abends fertig. Da habe ich so ein paar Körnerchen, die fülle ich da in 2, 3 Vögelhäuschen rein und die warten dann auch schon irgendwo. Und interessanterweise sind immer 2 Raben, so ein Rabenpärchen, das ist pünktlich da und wartet, bis ich da komme. Also das ist so interessant, ist das ja.
0: Und haben Sie den beiden Raben schon einen Namen gegeben?
1: Noch nicht, nee, ich weiß ja nicht, welche weibliche und welche männlich ist.
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0: oder Jürgens. Merci, Cherie, um 6:35 in HR4. Dieser Hit feiert auch Jubiläum in diesem Jahr. Vor ziemlich genau 60 Jahren, am 5. März 1966, hat Udo damit für Österreich den Grand Prix Eurovision gewonnen. Der ESC selbst ist nur 10 Jahre älter, wird dieses Jahr Runde 70 und findet wieder in Wien statt. Wie damals, 1967, nach Udos Sieg.
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3: 6:30 ist es. 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
4: Die Rhön ist reich an Äpfeln und vor allem an Apfelsorten. Vom roten Ausbacher über den Kaiser Wilhelm bis hin zur Schafsnase. Über 500 Sorten wurden im Laufe der vergangenen 30 Jahre dokumentiert. Denn dem Erhalt möglichst vieler Sorten des Obstes hat sich die Rhöner Apfelinitiative verschrieben. Nun ist eine Broschüre rund um die Rhöner Äpfel erschienen. Sie informiert nicht nur über das Rhöner Apfelprojekt, sondern wirbt auch für faire Preise und die Zusammenarbeit mit heimischen Kältereien. Und sie enthält eine komplette Liste aller Sorten, die in der Rhön wachsen und gedeihen. Die Broschüre kostet nichts und ist in der hessischen Verwaltungsstelle des Biosphärenreservates in Hilders zu bekommen. Rainer Battefeld, Hilders.
5: Wandern liegt voll im Trend und an diesem Donnerstag können Sie mit dabei sein. Beim Start in die Wandersaison in der Vulkanregion Vogelsberg. Auf insgesamt 8 zertifizierten Wanderrouten anlässlich des bundesweiten Tages des Wanderns. Ab 9.30 Uhr geht's los, an unterschiedlichen Startpunkten, je nachdem für welche Wanderroute man sich entscheidet, zum Beispiel auf der Spur der Natur in der Forsthausstraße in Schotten oder ab 10 Uhr in Grünberg auf den Spuren von Sagen und Geschichten. Infos zu den kostenlos geführten Wanderungen gibt es im Netz unter vogelsberg-touristik.de. Carsten Gulke, Vogelsberg.
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3: Es ist Mitte Mai und das Wetter ist bei uns sehr kühl und sehr wechselhaft. Was uns heute genau erwartet, dazu jetzt Martin Gutt.
6: Dieser Tag heute könnte hier in Osthessen auch prima in den April passen, denn es geht sehr durchwachsen zur Sache und natürlich unterkühlt. Auch nachher gibt es rund um Bronzell oder Niederaula maximal 10 bis 13 Grad. Dazu jetzt am Vormittag einige dicke Wolken und manchmal Regen. Und je später es wird, umso mehr mogelt sich dann auch Schauerwetter dazwischen. Wir erwarten kräftige Regengüsse, örtliche Gewitter, Windböen und dazwischen immer mal ein paar Minuten Sonnenschein.
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3: Eine Meldung von der A7 Fulda Richtung Kassel. Die ist zwischen Guxhagen und dem Dreieck Kassel-Süd wegen Löscharbeiten an einem brennenden LKW gesperrt. Dadurch gibt es 4 Kilometer Stau. In beiden Richtungen gibt es auch Sichtbehinderungen durch Rauch. Der LKW hat Stückgut geladen. Und nochmal der Hinweis aus Wiesbaden-Erbenheim. Das ist ja auf der B455 in Höhe der Erbenheimer Warte eine Weltkriegsbombe gefunden worden, die um 11 Uhr entschärft werden soll. Es ist ein Evakuierungsradius von 700 Metern eingerichtet, der bis 9 Uhr verlassen werden muss. Außerdem wird die A66 zwischen Wiesbaden-Erbenheim und Wiesbaden-Nordenstadt ab 10.30 Uhr gesperrt. Auch die B455 und die Bahnstrecke Wiesbaden-Köln sind betroffen. Und dann kommt es auch noch zu Einschränkungen im Busverkehr. Alles Gute auf Ihrem Weg.
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3: Wir reisen zurück ins Jahr 1975 mit Vicky Leandros und Ich liebe das Leben um 6:45. Gehört auch zum Soundtrack des Films Sommer vorm Balkon von damals. Erinnern Sie sich? 2012 hat sie den Hit nochmal zusammen mit Andrea Berg aufgenommen. Tja, und das klingt so.
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0: Da kommt man doch gleich in so eine reitende Stimmung irgendwie, wenn man diesen Song hört, oder? Johnny Cash um 7:20, Ring of Fire. Aber da geht noch mehr. Moment. Na siehste. Freienfels im Kreis Limburg-Weilburg ist ein kleines Dörfchen. Gerade einmal 400 Menschen wohnen dort. Über das Himmelfahrtswochenende werden dort 30.000 erwartet. Ja, die Ritterspiele finden wieder statt. Mit Minnesängern, edlen Gewändern und Reitern, die im Turnier gegeneinander antreten. Da braucht man gar keinen Johnny Cash mehr. Mit dabei zum Beispiel nämlich Sanny Strietz. Sie ist Profi im Stuntreiten.
1: Ich bin ja wirklich schon komplett durch Europa gereist und mache das jetzt mittlerweile 16 Jahre. Hier in Freienfels ist das einfach eine Veranstaltung, die mit ganz viel Herzblut geführt wird. Man kommt hier an und man fühlt sich eigentlich direkt wie in einer Familie angekommen. Dieses freundliche Miteinander, alle gehen gut mit ihren Tieren um, jeder hilft sich. Das spiegelt man dann auch da draußen in der Arena wieder. Und Freienfels ist für mich mit einer der schönsten Veranstaltungen im Jahr, die ich reiten darf.
0: Sanny schlüpft dieses Mal in die Rolle einer kämpferischen Prinzessin, die auf der Seite der Guten kämpft. Wird bestimmt spannend. Und dann können Sie auch gleich noch über den Mittelaltermarkt bummeln, die tolle Burg Freienfels bestaunen und die Feuershows am Abend. Morgen um 10 Uhr geht's los.

0: ja, das ist schon sehr gelungen, dieses Remake des Welthits Torn. Annemarie Eifelt um 13:07. Zum Glück auf Deutsch, ne?
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0: Heute am 13. Mai sind alle dazu aufgerufen, das Sporttrikot ihres Vereins anzuziehen. Ich hoffe, das wird im Büro dann nicht zu Streitereien führen über die Vereine. Christina.
2: Ja, und zwar wurscht, ob man eben auf die Arbeit ins Büro oder zum Einkaufen geht. Den Trikottag gibt's zum 4. Mal. Und Ziel ist es, dass man eben sieht, wie viele Leute in Sportvereinen sind. Wer Lust hat, der kann auch ein Foto von sich im Trikot hochladen auf sozialen Medien unter Hashtag Trikottag.
0: Ja, Feiertage sind leider auch Stautage. Und über das lange Wochenende dürfte einiges auf den Straßen los sein.
2: Und zwar am meisten ab heute Nachmittag. Da fahren etliche schon los, um irgendwo einen Kurztrip zu machen. Ja, und morgen ist auch nochmal viel Betrieb. Am meisten los ist auf den Hauptverkehrsachsen wie der A3 zwischen Mönchshof-Dreieck und dem Wiesbadener Kreuz oder auch der A7 zwischen Kirchheimer-Dreieck und Hattenbacher-Dreieck. Wer nicht darauf angewiesen ist, der sollte lieber am Freitag irgendwo hinfahren. Da ist es ruhiger.
0: Alles Gute zum Geburtstag an Schauspielerin Senta Berger. Heute wird sie 85 Jahre alt.
2: Und sie hat sich echt ganz gut wieder berappelt. Sie hatte sich ja im Januar den Oberschenkel gebrochen und jetzt ist sie wieder ganz gut dabei. Ihr aktueller Kinofilm ist ja die Literaturverfilmung Ach, diese Lücke, diese entsetzliche Lücke. Da spielt sie die Großmutter des Hauptdarstellers. Aber sie will auch jetzt nach ihrem Beinbruch bald schon wieder auf der Bühne stehen in Loriots Szenen einer Ehe zusammen mit Friedrich von Thun.
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4: 7 Uhr. Schwarz-rote Koalition will CO2-Preis stabil halten. Bombe an der A66 bei Wiesbaden soll entschärft werden. Internationale Filmfestspiele in Cannes haben begonnen. Das Wetter wechselhaft und windig bei 9 bis 15 Grad. Die Nachrichten mit Katrin Austermann. Guten Morgen. Rund 6 Stunden haben Union und SPD gestern Abend im Koalitionsausschuss miteinander beraten. Dabei ging es unter anderem um Reformen und die hohen Energiekosten. ARD-Hauptstadtkorrespondentin Kirsten Gierschig.
5: In Bezug auf Entlastungen bei den Energiepreisen soll der CO2-Preis im kommenden Jahr stabil bleiben und nicht steigen. Konkrete Beschlüsse zur geplanten Einkommensteuerreform wurden nicht verkündet. Union und SPD wollen beide kleine und mittlere Einkommen entlasten. Die Koalition hat zudem einen Fahrplan beschlossen. Die anstehenden Reformen sollen in den nächsten Wochen abgestimmt auf den Weg gebracht werden.
4: Die Krankenkasse DAK rechnet mit weiter steigenden Beiträgen trotz der geplanten Gesundheitsreform. DAK-Chef Storm sagte der Rheinischen Post, die Reform könne die Beiträge maximal für 2 Jahre stabil halten. Sollte sie im Laufe der Beratungen abgeschwächt werden, könnten höhere Beiträge auch schon im kommenden Jahr nötig sein. Storm sprach von der größten Finanzkrise in der Geschichte der gesetzlichen Krankenversicherung. Nahe der A66 bei Wiesbaden soll am Vormittag ein Blindgänger aus dem Zweiten Weltkrieg unschädlich gemacht werden. Das wirkt sich auch auf den Verkehr rund um Wiesbaden aus. Die Fliegerbombe war gestern entdeckt worden. Bis 9 Uhr wird evakuiert in einem Radius von rund 700 Metern. HR-Reporterin Vaya Stavrianos.
6: Betroffen sind etwa 50 Menschen. Außerdem werden die A66 zwischen Erbenheim und Nordenstadt sowie die B455 in dem Bereich gesperrt. Auch die Bahnlinie Wiesbaden-Köln wird ab 10.30 Uhr gesperrt. Außerdem kommt es zu Einschränkungen im Busverkehr. Für Menschen, die nicht bei Familie oder Freunden unterkommen können, gibt es eine Betreuungsstelle in der Johanniter-Rettungswache im Stadtteil Amöneburg. Die Stadt hat auch ein Bürgertelefon eingerichtet.
4: Heute ist wieder bundesweit der Trikottag, auch in Hessen. HR-Sportreporter Johann Gallwitz.
7: Auf der Arbeit oder im Supermarkt. Heute haben wieder tausende Menschen das Trikot ihres Heimatvereins im Alltag an. Das Ziel der Aktion? Die rund 7.300 hessischen Vereine ins Rampenlicht stellen und sich bei den Ehrenamtlichen bedanken, die den Vereinssport möglich machen. In Hessen sind fast 2,3 Millionen Menschen in einem Verein aktiv.
4: Glamour und jede Menge Prominente in Cannes in Südfrankreich. Dort sind gestern Abend die internationalen Filmfestspiele offiziell eröffnet worden. Regisseur Peter Jackson wurde mit der Goldenen Ehrenpalme ausgezeichnet für seine Herr-der-Ringe-Filme. Im Wettbewerb treten insgesamt 22 Filme um den Hauptpreis die Goldene Palme an. Und das steht heute noch an. In Baden-Württemberg will der Landtag nachher Cem Özdemir zum neuen Ministerpräsidenten wählen. Er soll die Landesregierung aus Grünen und CDU anführen. Am Abend beginnt in Würzburg der Deutsche Katholikentag unter dem Motto Hab Mut, steh auf. Bis Sonntag werden Zehntausende Menschen dazu erwartet. Und auch in Hessen könnte es auf vielbefahrenen Autobahnen wie der A3, A5 und A7 voller werden, auch in den nächsten Tagen wegen des langen Wochenendes. Das waren die Nachrichten.
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8: Heute müssen wir uns mal wieder auf kühles Schauerwetter einstellen. Wie es genau wird, weiß Martin gut.
9: Bei uns in Osthessen bevorzugen Wetter und Temperatur heute die unterkühlte und durchwachsene Variante. Unterkühlt heißt auch nachher maximal 10 bis 13 Grad und durchwachsen heißt heute Vormittag dicke Wolken und etwas Regen und ab der Mittagszeit dann wildes Schauerwetter mit einem Gemisch aus Regengüssen, kurzen Gewittern, Windböen und etwas Sonnenschein. Das Wetter findet Gefallen daran, denn genau diese Mixtur kriegen wir von Freien Steinau bis Heringen auch morgen am Feiertag.
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8: Und wir bleiben noch mal auf der A7 Fulda Richtung Kassel. Die ist zwischen Guxhagen und dem Dreieck Kassel Süd wegen Löscharbeiten an einem brennenden LKW gesperrt. Dadurch kommt es ab Melsungen zu 6 Kilometern Stau. In beiden Richtungen gibt es außerdem Sichtbehinderungen durch Rauch. Der Fernverkehr wird gebeten, weiträumig ab dem Ohmtal-Dreieck auf der A5 über die A49 in Richtung Kassel auszuweichen. A60 Mainz Richtung Rüsselsheim, zwischen Ginsheim, Gustavsburg und Bischofsheim 2 Kilometer stockend. A643 Mainz Richtung Wiesbaden.

0: Zell ab 9.30 Uhr gesperrt. Und auch die Bahnstrecke Wiesbaden-Köln sind betroffen. Des Weiteren kommt es zu Einschränkungen im Busverkehr. Was das für die Wiesbadener jetzt ganz genau bedeutet, klären wir um 10 nach mit unseren Reportern vor Ort. Ich wünsche Ihnen eine entspannte Weiterfahrt.
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0: Und falls Sie mich schon mit Handy in der Bahn hören um 5 nach 7, schauen Sie sich doch mal in Ihrem Abteil um. Mit Menschen zusammenzukommen, denen man vorher nie begegnet ist, darum geht es bei der ARD-Aktion Was Deutschland verbindet. HR4-Reporterin Katharina Wilhelm hat sich auf den Weg gemacht mit der Frage, wie steht es um Dialog in Deutschland? Ihre Antwort gibt's um 20 nach.
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0: Das ist der Mittwoch um 7:12. Ja, für viele Menschen in und um Wiesbaden wird das heute ein besonders aufregender Tag. Sie haben es bei uns gehört, im Stadtteil Erbenheim ist eine Weltkriegsbombe gefunden worden. Mit 500 Kilo ist die ein ganz schöner Brocken. Heute soll der Blindgänger entschärft werden. Und das hat natürlich Auswirkungen für ganz viele Menschen in der Region. HR4-Reporter Heiko Schneider, wie und wo ist die Bombe denn gefunden worden?
1: Ja, du hast es gerade gesagt, die Bombe ist im Stadtteil Erbenheim gefunden worden und zwar in der Nähe einer Kaserne und zwar dort an der Zufahrt bei Bauarbeiten gestern Nachmittag. Da wurde gebaggert, ein kleines Loch quasi direkt neben der Straße und da liegt diese Bombe jetzt in der Erde. Dieser 500 Kilo Blindgänger aus dem Zweiten Weltkrieg soll also heute entschärft werden und dafür ist ein Evakuierungsradius eingerichtet worden von 700 Metern rund um den Fundort.
0: Und was bedeutet dieser Fund jetzt für die Menschen in Wiesbaden?
1: Also die gute Nachricht zuerst, in diesem Evakuierungsradius stehen nur wenige Wohnhäuser, da leben laut Stadt nur knapp 50 Menschen. Die schlechte Nachricht, das Ganze ist in der Nähe der Autobahn und deswegen werden das Ganze dann ja sehr viele Menschen zu spüren bekommen. Also die A66 wird für die Entschärfung gesperrt zwischen Erbenheim und Nordenstadt. Da fahren jeden Tag gut 100.000 Autos und LKW, die müssen alle große Umwege fahren, denn die eigentliche Ausweichroute über die A671, die fällt weg, da ist nämlich eine Brücke bei Hochheim gesperrt wegen Bauarbeiten.
0: Das auch noch, genau.
1: Die B455 wird gesperrt. Behinderungen gibt es natürlich auch im Wiesbadener Stadtverkehr. Und auch der Bahnverkehr ist betroffen. Also da brauchen heute ganz viele Menschen ganz viel Geduld und starke Nerven.
0: Und was schätzt du, wie lange wird das jetzt gehen? Wann läuft alles wieder normal?
1: Ich habe eben noch mal mit der Polizei gesprochen. Die beginnen jetzt gleich in wenigen Minuten mit der Evakuierung und mit all den Sperrungen. Wenn das alles gut läuft, dann soll die Bombe ab 11 Uhr entschärft werden. Ja, so eine Entschärfung, die geht ja mal ruckzuck innerhalb weniger Augenblicke. Manchmal dauert es aber eben auch etwas länger. Wenn nichts schief geht, dann soll die Bombe am Mittag entschärft sein. Dann würden auch alle Sperrungen wieder aufgehoben werden. Also dann sollte spätestens zum Feierabendverkehr wieder alles normal laufen.
0: Okay, also durchhalten. Vielen Dank, HR4-Reporter Heiko Schneider, für deine Einschätzung zum Fund einer Weltkriegsbombe in Wiesbaden-Erbenheim. Das nächste Update gibt's spätestens von mir um 7:45 im Verkehr.

0: Elvis in the Ghetto in HR4. Ja, mit diesem Hit habe ich jetzt hoffentlich einige der 84 Millionen Menschen in Deutschland geweckt um 20 nach 7. Und das Spannende an uns Menschen ist ja, jeder ist irgendwie einzigartig. Ja, hat seine eigenen Vorstellungen und Meinungen. Wir von der ARD haben 84 Menschen stellvertretend für eben diese 84 Millionen in Deutschland eingeladen zur Aktion Was Deutschland verbindet. Ein Wochenende lang haben sie über alles Mögliche geredet. Auch darüber, wie man mit unterschiedlichen Ansichten umgeht.
1: Jeder Mensch hat einfach eine andere Meinung und man wird nie mit allen Menschen dieselbe Meinung teilen können.
2: Toleranz in der anderen Meinung gibt es, glaube ich, gar nicht mehr. Oder ist sehr zurückgegangen und ich sehe auch nicht, dass es besser wird.
3: Die Menschheit muss einfach mehr in Dialog treten. Das, was jetzt im Moment gerade auf der Welt passiert, ist kein Dialog. Die ganzen kriegerischen Auseinandersetzungen sind beängstigend.
4: Ich finde auch, dass man ziemlich festgefahren ist in der eigenen Meinung. Und die andere Meinung, ja, die lässt man eigentlich nicht zu.
0: Was Deutschland verbindet. 84 ganz unterschiedliche Menschen haben miteinander gesprochen. Und das ist ja auch das Gute an dieser Aktion. Jeden Abend auch zu sehen im Fernsehen, nämlich bei uns im Ersten, kurz vor der Tagesschau um 7:45.
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1: 7:30, jetzt die Nachrichten, die wir heute kennen sollten aus dem Umland.
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2: Das Sozial- und Bildungsnetzwerk Antonius hat erstmals einen Nachhaltigkeitsbericht vorgelegt. Die Einrichtung gibt in Fulda Hunderten von Menschen mit oder ohne geistigen Behinderungen Arbeit oder ein Zuhause. Und in dem Report erläutert Antonius, wie soziale Teilhabe und ökologisches Wirtschaften verknüpft werden können. Laut dem Bericht gelingt das schon gut, aber es gibt auch Baustellen und Potenzial, wo man besser werden kann. So etwa bei der Energieversorgung der Einrichtungen. Dort soll künftig mehr umweltfreundliche Photovoltaik genutzt werden. Und beim Fuhrpark soll schrittweise mehr auf Elektromobilität gesetzt werden. Der Bericht zeigt, wo Antonius steht und welche Themen für die Zukunft relevant sind. Jörn Perske, Fulda.
3: Wandern liegt voll im Trend und an diesem Donnerstag können Sie mit dabei sein. Beim Start in die Wandersaison in der Vulkanregion Vogelsberg. Auf insgesamt 8 zertifizierten Wanderrouten anlässlich des bundesweiten Tages des Wanderns. Ab 9.30 Uhr geht's los, an unterschiedlichen Startpunkten, je nachdem für welche Wanderroute man sich entscheidet, zum Beispiel auf der Spur der Natur in der Forsthausstraße in Schotten oder ab 10 Uhr in Grünberg auf den Spuren von Sagen und Geschichten. Infos zu den kostenlos geführten Wanderungen gibt es im Netz unter vogelsberg-touristik.de. Carsten Gulke, Vogelsberg.
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1: Die Eisheiligen machen sich in diesem Jahr deutlich bemerkbar. Es bleibt kühl und wechselhaft bei uns. Die genauen Aussichten gibt's jetzt mit Martin Gutt.
4: Dieser Tag heute könnte hier in Osthessen auch prima in den April passen, denn es geht sehr durchwachsen zur Sache und natürlich unterkühlt. Auch nachher gibt es rund um Bronzell oder Niederaula maximal 10 bis 13 Grad. Dazu jetzt am Vormittag einige dicke Wolken und manchmal Regen. Und je später es wird, umso mehr mogelt sich dann auch Schauerwetter dazwischen. Wer erwarten kräftige Regengüsse, örtliche Gewitter, Windböen und dazwischen immer mal ein paar Minuten Sonnenschein.
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1: Die erste Gefahrenmeldung heute kommt von der A66 Wiesbaden Richtung Frankfurt. Vorsicht zwischen Frankfurt-Höchst und Eschborn liegt ein Besen auf der Fahrbahn. Vorsicht auch auf der B3 Marburg Richtung Gießen. In Höhe Marburg-Mitte eine ungesicherte Unfallstelle auf dem rechten Fahrstreifen. Die A7 Fulda Richtung Kassel ist zwischen Guxhagen und dem Dreieck Kassel-Süd wegen Löscharbeiten an einem brennenden LKW gesperrt. Dadurch kommt ab Melsungen zu 8 Kilometern Stau. In beiden Richtungen gibt es Sichtbehinderungen durch Rauch. Der Fernverkehr wird gebeten, weiträumig ab dem Ohmtal-Dreieck auf der A5 über die A49 in Richtung Kassel auszuweichen. Der LKW hat Stückgut geladen. A60 Mainz Richtung Rüsselsheim, zwischen Ginsheim-Gustavsburg und Bischofsheim 3 Kilometer Stau und stockender Verkehr. A643 Mainz Richtung Wiesbaden, zwischen dem Dreieck Mainz und dem Schiersteiner Kreuz 5 Kilometer stockender Verkehr. A661 Oberursel Richtung Egelsbach, zwischen dem Bad Homburger Kreuz und Frankfurt-Eckenheim streckenweise stockender Verkehr. Und nochmal der Hinweis aus Wiesbaden-Erbenheim. Wir haben es von hr4-Reporter Heiko Schneider gehört. Dort ist auf der B455 in Höhe der Erbenheimer Warte eine Weltkriegsbombe gefunden worden, die um 11 Uhr entschärft werden soll. Es ist ein Evakuierungsradius von 700 Metern eingerichtet, der bis 9 Uhr verlassen werden muss. Außerdem wird die A66 zwischen Wiesbaden-Erbenheim und Wiesbaden-Nordenstadt ab 10.30 Uhr gesperrt. Die B455 wird zwischen der A66 Anschlussstelle Wiesbaden-Erbenheim und der A671 Anschlussstelle Mainz-Kastell ab 9.30 Uhr gesperrt. Auch die Bahnstrecke Wiesbaden-Köln ist betroffen und es kommt zu Einschränkungen im Busverkehr. Kommen Sie trotzdem gut durch den Tag.
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1: 4 nach halb 8. Tja, und ob in den Discos hierzulande, auf der Partyinsel Mallorca oder am Gardasee, wo die Welt sich ein bisschen langsamer dreht. Die Flippers bringen immer gute Stimmung mit. Hier ist ihr Hit, Mona Lisa für Sie.
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0: 20 vor 8 haben wir es. Und Sie haben es schon bei mir mitbekommen. Wir von HR4 feiern diese Woche den Grand Prix, also den Eurovision Song Contest. Und den lassen wir dieses Jahr besonders hochleben, weil er schon 70 Jahre alt wird. Ja, dieses Jubiläum bedeutet 70 Jahre verrückte Outfits, Musik und Stars. Und jede und jeder bei uns im HR4-Team hat da so ihren oder seinen Lieblingssong.
1: Ich bin Uwe Becker und der Song, den ich mir ausgesucht habe, das war der ESC-Song 1980, What's Another Year mit Johnny Logan. Der ist ja ein großartiger Sänger aus Irland, auch Komponist, also wirklich erste Liga. Er hat ja 1980 mit What's Another Year gewonnen, 1987 wieder gewonnen mit Hold Me Now und auch 1992 als Komponist gewonnen mit dem Siegertitel Why Me, gesungen von Linda Martin. Also ein ganz, ganz großer, erfolgreicher ESC-Teilnehmer, der erfolgreichste, so gesehen, aller Zeiten. Und wie er da stand 1980, weißer Anzug mit schwarzem Kragen, weiße Schuhe hatte er an, schwarzes Einstecktuch und es kam wirklich nur auf seinen Gesang an. Da wurde nicht viel getanzt, kein großes Tamtam drumherum, eine großartige Stimme, das haben alle gefühlt und gehört und der bleibt mir besonders in Erinnerung. Und im Übrigen nochmal ein schöner Gruß an ihn, an Johnny Logan. Wir haben uns beide kennengelernt hinter der Bühne. Wirklich ein sehr sympathischer, bodenständiger und auch aufmerksamer Mensch.
0: Und ich kenne noch eine im Team, die das Radio jetzt ganz laut aufdreht. Vera John ist auch großer Fan und singt bestimmt mit bei What's Another Year. Johnny Logan.
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0: Ja, einfach ein traumhaft kitschiger Schlager. Andrea Jürgens um 12:08.
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0: Heute wird endlich das Hessentagsprogramm vorgestellt. Wir freuen uns schon auf den 12. Juni, wenn der Hessentag in Fulda eröffnet wird. Christina, jetzt ist es ja nur noch ein Monat.
2: Yes. Und einige Highlights stehen ja auch schon fest. Zum Beispiel, dass Roland Kaiser kommt, Peter Maffay und Giovanni Zarella. Und was es noch alles gibt, das erfahren wir dann heute.
0: Oh, das wird eine tolle Zeit. Kaiser Wilhelm und Schafsnase, ja, hinter diesen Namen verbergen sich Apfelsorten. Diese Äpfel wachsen in der Rhön.
2: Über 500 Sorten gibt's da, das finde ich echt Wahnsinn.
0: Krass, ja.
2: Und jetzt gibt's eine Broschüre über alle Apfelsorten, da stehen die alle drin. Da kann man erfahren auch, wie die Apfelinitiative all die Sorten erhält, welche Sorten es gibt, ja, und wo man dann auch hin muss, wenn man heimischen Apfelsaft trinken will. Die Broschüre ist kostenlos und man kriegt sie in der hessischen Verwaltungsstelle des Biosphärenreservats in Hilders.
0: Und morgen ziehen wieder viele los, mit oder ohne Bollerwagen. Wenn wir eine Regenlücke erwischen, wäre doch eine kleine Wanderung eigentlich ganz schön.
2: Und hier habe ich jetzt zwei Vorschläge, die beide bollerwagentauglich sind. In Nordhessen die Erlebach-Runde ab Ehlen. Das sind knapp 7,5 Kilometer. Die Route ist im Naturschutzgebiet Hute am Seilberg zwischen Wolfhagen und Kassel. Ja, oder in Südhessen die 2,3 Kilometer Route Naturerleben Mühltal im Kreis Darmstadt-Dieburg. Los geht's da am Freibad Treiser. Eine kurze und süße Runde ist das und es sieht so aus, als gäbe es tatsächlich morgen auch mal eine trockene Stunde.
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1: 8 Uhr. Kabinett entscheidet über Heizungsgesetz und K.O.-Tropfen. CO2-Preis soll stabil bleiben. Bombe an der A66 bei Wiesbaden wird entschärft. Das Wetter wechselhaft und windig bei 9 bis 15 Grad. Die Nachrichten mit Katrin Austermann. Guten Morgen. Im Bundeskabinett stehen heute zwei große Vorhaben auf dem Programm. Zum einen geht es um schärfere Strafen beim Einsatz von K.O.-Tropfen, zum anderen um das Gebäudemodernisierungsgesetz. Damit will die Koalition das alte sogenannte Heizungsgesetz der Ampel reformieren. ARD-Hauptstadtkorrespondent Maximilian Ulrich.
2: Alle Formen des Heizens sollen langfristig erlaubt bleiben. Allerdings sollen den fossilen Brennstoffen schrittweise andere beigemischt werden, zum Beispiel Wasserstoff oder Bioöl. Für das Beimischen sollen die Öl- und Gasversorger zuständig sein. Die Regel aus Ampelzeiten, wonach neue Heizungen zu mindestens 65% klimaneutral sein müssen, wird gestrichen. Auch im Jahr 2045 und darüber hinaus soll der Betrieb von Öl- und Gasheizungen erlaubt sein.
1: Auch gestern Abend hatten Union und SPD miteinander beraten im Koalitionsausschuss, etwa über Reformen und den Haushalt. Am Morgen gab es dann Details nach dem Treffen. Aus dem ARD-Hauptstadtstudio Kirsten Gierschig.
3: Die Koalition hat zum einen beschlossen, dass der Haushalt für 2027 unter Schonung der Rücklage fertiggestellt werden soll. Eine Möglichkeit, wo man im Haushalt noch ein bisschen Geld hätte finden können, fällt also definitiv weg. Außerdem soll der CO2-Preis für das kommende Jahr stabil bleiben, also nicht teurer werden als 2026. Und insgesamt sollen die anstehenden Reformen in den nächsten Wochen abgestimmt auf den Weg gebracht werden. Das könnte zum Beispiel auch heißen, besser abgestimmt nicht nur innerhalb der Koalition, sondern auch mit den Bundesländern.
1: An der A66 bei Wiesbaden soll ab 11 Uhr ein Blindgänger aus dem Zweiten Weltkrieg unschädlich gemacht werden. Die Fliegerbombe war gestern entdeckt worden. Geplant ist, dass der Fundort in einem Radius von 700 Metern evakuiert wird. Später wird unter anderem auch die A66 zwischen Erbenheim und Nordenstadt gesperrt und die Bahntrasse Wiesbaden-Köln. Im Landtag von Baden-Württemberg soll der Grünen-Politiker Özdemir heute zum neuen Ministerpräsidenten gewählt werden. Grüne und CDU wollen ihre Koalition nach 10 Jahren fortsetzen. ARD-Korrespondent Knut Bauer.
4: Die Grünen hatten mit ihrem Spitzenkandidaten Özdemir die Landtagswahl am 8. März nach einer Aufholjagd knapp vor der CDU gewonnen. Im Landtag haben beide Parteien gleich viele Mandate. Mit der Wahl von Cem Özdemir wird zum zweiten Mal ein Grünen-Politiker Regierungschef in Baden-Württemberg. Er ist der erste Ministerpräsident mit türkischen Wurzeln.
1: Die Polizei in Offenbach ermittelt wegen gefährlichen Eingriffs in den Bahnverkehr. Ein bislang Unbekannter soll einen Stein auf eine Schiene gelegt haben. Ein Zugführer hatte deshalb gestern Nachmittag einen Notruf bei der Polizei getätigt und den Zug vorsorglich gestoppt. Die Strecke von Hanau in Richtung Maintal war für eine halbe Stunde gesperrt. Und das steht heute noch an. In Würzburg beginnt der Deutsche Katholikentag. Zur Eröffnung am Abend wird auch Bundespräsident Steinmeier erwartet. Das Landgericht Bremen entscheidet, ob die neuen Milka-Schokoladetafeln Kunden beim Kauf täuschen. Verbraucherschützer kritisieren, es sei kaum zu erkennen, dass viele Tafeln inzwischen weniger wiegen. Und in etwa einem Monat beginnt der 63. Hessentag in Fulda. Die Stadt stellt heute das Programm dafür vor. Das waren die Nachrichten.
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5: Es bleibt heute kühl und wechselhaft mit einzelnen Schauern. Was genau auf uns zukommt, Martin Gutt hat die Infos.
6: Bei uns in Osthessen bevorzugen Wetter und Temperatur heute die unterkühlte und durchwachsene Variante. Unterkühlt heißt auch nachher maximal 10 bis 13 Grad und durchwachsen heißt heute Vormittag dicke Wolken und etwas Regen und ab der Mittagszeit dann wildes Schauerwetter mit einem Gemisch aus Regengüssen, kurzen Gewittern, Windböen und etwas Sonnenschein. Das Wetter findet Gefallen daran, denn genau diese Mixtur kriegen wir von Freien Steinau bis Heringen auch morgen am Feiertag.
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5: Ja, auf den Autobahnen wird es jetzt richtig lebhaft. A5 Darmstadt Richtung Frankfurt zwischen Zeppelinheim und Frankfurt Flughafen Nord. 2 Kilometer stockender Verkehr wegen eines defekten LKW auf dem Beschleunigungsstreifen. Die A7 Fulda Richtung Kassel ist zwischen Guxhagen und dem Dreieck Kassel Süd wegen Löscharbeiten an einem brennenden LKW gesperrt. Dadurch kommt es ab Melsungen zu 6 Kilometern Stau. In beiden Richtungen gibt es außerdem Sichtbehinderungen durch Rauch. Der Fernverkehr wird gebeten, weiträumig ab dem Ohmtal-Dreieck auf der A5 über die A49 in Richtung Kassel auszuweichen. A49 Gießen Richtung Kassel zwischen Gudensberg und Baunatal Mitte 5 Kilometer stockend. A60 Mainz Richtung Rüsselsheim zwischen Mainz-Weisenau und Ginsheim-Gustavsburg 2 Kilometer Stau. A67 Darmstadt Richtung Mannheim zwischen Funkstadt und Lorsch 4 Kilometer Stau wegen eines defekten LKW auf dem rechten Fahrstreifen. A643 Mainz Richtung Wiesbaden zwischen dem Dreieck Mainz und Mainz-Mombach 4 Kilometer Stau. Die Unfallstelle ist geräumt. Ich wünsche Ihnen eine sichere Strecke.
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5: Und vielleicht steht

0: Es ist 7:45 in HR4 und da ist gestern in Weinbach zwischen Limburg und Wetzlar einiges los gewesen im alten Spritzenhaus. Dort wird rumgetauscht und geschenkt. Ja, sie bringen einfach Dinge mit, die sie nicht mehr brauchen und können sich dann dafür etwas mitnehmen, das ein anderer nicht mehr braucht. Das geht jeden zweiten Dienstag im Monat beim Nimm-Mit-Tag. Gestern ist es wieder soweit gewesen. Im Grunde ist es einfach ein Flohmarkt. Nur ohne Geld. Oh, und da sind einige fündig geworden gestern.
1: Überwiegend gucke ich immer nach für meinen Enkel mal ein neues Buch oder auch was zum Anziehen, je nachdem, was man halt dann so findet, ne? Oder ein Spiel.
2: Die Jacke, die ich zum Beispiel anhab, hauptsächlich Klamotten, Deko, alles Mögliche eigentlich.
3: Hier so gerade so 50er-Jahre-Sachen wie Klamotten oder Deko. Ich bin totaler Oldie-Freak. Sowas finde ich ganz cool, weil ich stehe auf alte Sachen.
0: Ja, mega. Und es kostet wirklich nichts, auch wenn man selbst nichts mitbringt für andere. Aber meistens findet man ja doch irgendwas. Viele haben sich ihren Tisch schon letzte Woche reserviert für das, was sie zu Hause aussortiert haben.
4: Weil ich zu viel zu Hause habe und es ist für einen guten Zweck. Es kommt weg, vielleicht kann es noch jemand gebrauchen und für die Mülltonne ist es zu schade.
5: Ich habe mich voll der Nachhaltigkeit verschrieben. Ich hasse es, wenn Dinge bei mir zu Hause liegen und jemand anderes könnte sie besser gebrauchen. Also ich bin ein Minimalist und ich sortiere unfassbar gerne aus und ich verschenke Dinge, aber das, was ich dann brauchen würde im Gegenzug, das hole ich mir dann, wenn ich was sehe, hier auch weg.
3: Ich finde das wunderbar, sowas, weil jeder Mensch hat Sachen immer zu Hause, die einfach nur rumfliegen und irgendjemand könnte sie gebrauchen, was dann doch zu schade ist zum Wegwerfen und so. Und dann kommt man hierher, präsentiert das und die Leute können das einfach mitnehmen, wenn sie das so haben möchten. Ist auch besser für die Umwelt und alles.
0: Ja, seit 2015 gibt es diesen Nimm-Mittag in Weinbach. Karin Wecke ist eine der Organisatorinnen. Sie kennt das Erfolgsgeheimnis.
6: Ich glaube, das funktioniert deshalb so gut, weil Menschen sich gerne beschenken lassen. Wenn wir Leute reinbekommen und ich sage, du darfst das einfach nehmen, ohne Gegenleistung, dann werden die Augen groß, dann kommt so ein Überlegen, ist das wirklich für mich? Und ich muss nichts dafür geben. Und das öffnet die Freigebigkeit der Herzen. Und das freut die Leute, die die Sachen auf den Tisch legen, genauso wie die, die sagen, oh, ich darf das mitnehmen.
0: Oh, jetzt habe ich auch gleich wieder Lust zum Stöbern. Bestimmt gibt's dort auch Bücher, oder?
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0: Jetzt wird's richtig herzig mit Howard Carpendale hier bei mir um 7:30 in HR4. Er hat ja neulich angekündigt, dass es nächstes Jahr im Juni ganz besondere Konzerte in der Alten Oper in Frankfurt von ihm geben wird. Klein, gemütlich und intim statt einer großen Arena-Tournee. Auf seiner Facebook-Seite im Internet hat er jetzt verraten, wieso er gerade darauf Bock hat.
1: Weil das die schönsten Konzerte sind. Da ist man nah dran, das Publikum ist nah dran. Für mich ist es eine ganz andere Erfahrung und ich bin gerne nah an euch, wenn ich was erzähle oder einen Witz mache oder was auch immer. Also, deswegen Frankfurt, die Show in Frankfurt. Ich freue mich drauf. Ich bin ein Mensch, der sowieso gerne Dinge endet. Wir haben jetzt gerade eine ausverkaufte Tournee gemacht durch 22 großen Arenen. Und jetzt ist Zeit für was anderes.
0: Ja, wir freuen uns drauf. 4 ganz besondere Abende werden das mit Howard Carpendale in der Alten Oper in Frankfurt nächstes Jahr. Die Stadt.

0: Howard Carpendale. Es geht um mehr. Ja, Tickets für seine gemütlichen Frankfurt-Konzerte nächstes Jahr gibt es jetzt seit Ende April. Und hier der Überblick über die Themen, die uns heute begleiten. Um kurz vor 8:30.
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2: Rauchmelder sind wichtig, können Leben retten. Betrüger nutzen das jetzt aus. Die Gemeinde Neuhof warnt vor gefälschten E-Mails, die im Umlauf sind. Darin steht, dass die Stadtverwaltung Neuhof in den nächsten Wochen Haushalte besucht, um zu prüfen, ob Rauchmelder installiert sind. Fehlt einer, kostet das 500 € Strafe. Außerdem werden die Empfänger aufgefordert, über einen Link ihre Angaben zu bestätigen. Die Gemeinde Neuhof sagt, das ist alles Fake. Sie habe deswegen auch schon die Polizei informiert. Die Gemeinde rät, keine Links in solchen Mails anzuklicken, keine persönlichen Daten einzugeben. Und ganz wichtig, wenn jemand vor der Haustür steht und sich auf diese Mails beruft, bitte nicht reinlassen. Daniel Kethner, Neuhof.
3: Die Rhön ist reich an Äpfeln und vor allem an Apfelsorten. Vom roten Ausbacher über den Kaiser Wilhelm bis hin zur Schafsnase. Über 500 Sorten wurden im Laufe der vergangenen 30 Jahre dokumentiert. Denn dem Erhalt möglichst vieler Sorten des Obstes hat sich die Rhöner Apfelinitiative verschrieben. Nun ist eine Broschüre rund um die Rhöner Äpfel erschienen. Sie informiert nicht nur über das Rhöner Apfelprojekt, sondern wirbt auch für faire Preise und die Zusammenarbeit mit heimischen Kältereien. Und sie enthält eine komplette Liste aller Sorten, die in der Rhön wachsen und gedeihen. Die Broschüre kostet nichts und ist in der hessischen Verwaltungsstelle des Biosphärenreservates in Hilders zu bekommen. Rainer Battefeld, Hilders.
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0: Mitte Mai und trotzdem fühlt sich das Wetter heute eher nach April an. Kühl, wechselhaft und ziemlich unbeständig ist es. Wie es bei uns weitergeht, weiß Martin Gutt.
4: Dieser Tag heute könnte hier in Osthessen auch prima in den April passen, denn es geht sehr durchwachsen zur Sache und natürlich unterkühlt. Auch nachher gibt es rund um Bronzell oder Niederaula maximal 10 bis 13 Grad. Dazu jetzt am Vormittag einige dicke Wolken und manchmal Regen. Und je später es wird, umso mehr mogelt sich dann auch Schauerwetter dazwischen. Wir erwarten kräftige Regengüsse, örtliche Gewitter, Windböen und dazwischen immer mal ein paar Minuten Sonnenschein.
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0: Die Verkehrslage wird leider noch mal zäher im Moment. A5 Darmstadt Richtung Frankfurt. Zwischen Zeppelinheim und Frankfurt Flughafen Nord 3 Kilometer stockender Verkehr wegen eines defekten LKW auf dem Beschleunigungsstreifen. Die A7 Fulda Richtung Kassel ist zwischen Guxhagen und dem Dreieck Kassel Süd wegen Löscharbeiten an einem brennenden LKW gesperrt. Dadurch kommt es ab Melsungen mittlerweile zu je 10 Kilometern Stau. Wir empfehlen, wenn Sie aus Richtung Fulda kommen, ab Homberg-Efze über die B323, B254, B253 und die A49 auszuweichen. Der Fernverkehr wird gebeten, weiträumig ab dem Umtaldreieck auf der A5 über die A49 in Richtung Kassel auszuweichen. Der LKW hat Stückgut geladen. A49 Gießen Richtung Kassel zwischen Gudensberg und Baunatal Mitte 5 Kilometer stockend. A60 Mainz Richtung Rüsselsheim zwischen Hechtsheim West und Ginsheim-Gustavsburg 5 Kilometer Stau nach einem Unfall, es ist nur ein Fahrstreifen frei. A66 Wiesbaden Richtung Frankfurt, die Abfahrt Wiesbaden-Erbenheim ist nach einem Unfall gesperrt, dadurch kommt es ab Wiesbaden-Biebrich zu 3 Kilometern Stau. A67 Darmstadt Richtung Mannheim zwischen Funkstadt und Lorsch 4 Kilometer Stau. A643 Mainz Richtung Wiesbaden zwischen dem Dreieck Mainz und Mainz-Mombach 4 Kilometer Stau. Die Unfallstelle ist geräumt. Dadurch aber auch 4 Kilometer stockender Verkehr auf der A60 zwischen Mainz-Lerchenberg und dem Dreieck Mainz. Und nochmal der Hinweis aus Wiesbaden-Erbenheim. Dort ist auf der B455 in Höhe der Erbenheimer Warte eine Weltkriegsbombe gefunden worden, die um 11 Uhr entschärft werden soll. Es ist ein Evakuierungsradius von 700 Metern eingerichtet, der bis gleich 9 Uhr verlassen werden muss. Außerdem wird die A66 zwischen Wiesbaden-Erbenheim und Wiesbaden-Nordenstadt ab 10.30 Uhr gesperrt. Die B455 wird zwischen der A66 Anschlussstelle Wiesbaden-Erbenheim und der A671 Anschlussstelle Mainz-Kastell ab 9.30 Uhr, also ab in einer Stunde, gesperrt. Auch die Bahnstrecke Wiesbaden-Köln ist betroffen und es kommt zu Einschränkungen im Busverkehr.
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0: Ja, wie schön. Unser hr4-Freundebuch füllt sich immer weiter um 8:30. Gleich schlagen wir wieder eine neue Seite auf. Diesmal mit Stefanie Reis und einem Song, der direkt nach Bergen, Urlaub und guter Laune klingt. Vorher habe ich Christine Stark und Smokey für Sie.
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0: 20 vor 9. Und da ist schon wieder eine neue Seite beschrieben worden in unserem Freundebuch. Ja, herzlich willkommen.
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0: 9:15.
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0: Sie haben es bei mir gehört, heute Vormittag wird die 500 Kilo Weltkriegsbombe nahe der A66 bei Wiesbaden-Erbenheim kontrolliert gesprengt. Die A66 wird dann ab 10.30 Uhr vollgesperrt, Christina.
2: Und die B455 ist schon ab 9:30 dicht. Auch die Bahnstrecke Wiesbaden-Köln ist betroffen. Und wir haben ja auch noch die A671, die komplett gesperrt ist, weil die Mainbrücke bei Hochheim saniert wird. Also für die Autofahrer ist das ziemlich heftig heute. Mhm. Und wer kann, der sollte warten, bis die Bombe gesprengt worden ist. Das dürfte irgendwann nach 11 Uhr sein.
0: Wenn Sie sich für Vulkane interessieren, können Sie sich heute auf eine spannende Führung im Vulkaneum in Schotten freuen.
2: Da wird ein neues Vulkanmodell präsentiert und man sieht, auf welche Arten ein Vulkan ausbrechen kann und dass es genau diese Ausbrüche auch im Vogelsberg gegeben hat. Diese Sonderführung heute um 18 Uhr ist kostenfrei und das Team des Vulkaneums freut sich auf viele Interessierte.
0: Und hier kommen die aktuellen Messwerte der Wetterstation in Hessen. In Frankfurt ist gestern maximal 14 Grad gemessen worden. Hä? In Schauenburg gar nichts.
2: Na, vielleicht ist das Thermometer vor Schrecken stehen geblieben, hat sich dann geweigert, diese Kühle zu messen.
0: Ja,
2: letzte Nacht hat dieses Thermometer nämlich auch nichts gemessen. Und in Frankfurt waren es letzte Nacht 6 Grad. Geregnet hat es 0,9 Millimeter in Vielbrunn. Und geringe Niederschläge gab es in Gießen und Frankfurt.
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Um 6 vor 9 hören wir jetzt einen Song, der sofort ins Ohr geht in HR4. Die Bee Gees, You Win Again. Das Lied hat 1987 den Beginn des Comebacks der Gruppe markiert.

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6: 9 Uhr. Kabinett entscheidet über Heizungsgesetz und K.O.-Tropfen. A66 wird für Bombenentschärfung bei Wiesbaden gesperrt. Özdemir, Vorwahl zum Ministerpräsidenten von Baden-Württemberg. Das Wetter wechselhaft und windig, 9 bis 15 Grad. Die Nachrichten mit Katrin Austermann. Guten Morgen. Das Bundeskabinett will heute unter anderem schärfere Strafen beim Einsatz von K.O.-Tropfen auf den Weg bringen. Der Gesetzentwurf von Justizministerin Hubich sieht eine Mindeststrafe von 5 Jahren Haft vor. 2 mehr als bisher. ARD-Hauptstadt-Korrespondent Jasper Rüppert.
7: Dazu sollen 2 Paragraphen im Strafgesetzbuch geändert werden. Bisher gab es bei Raub- oder Sexualdelikten mindestens 5 Jahre, wenn eine Waffe oder ein gefährlicher Gegenstand bei der Tat genutzt wurde. Nun will man hier als dritten Begriff das Wort Mittel ergänzen, um auch K.O.-Tropfen darunter zählen zu können. Die Bundesregierung sieht die Änderung als notwendig an, weil der Bundesgerichtshof im Jahr 2024 urteilte, dass K.O.-Tropfen mit dem bisherigen Wortlaut nicht abgedeckt sind.
6: Außerdem will die Bundesregierung das neue Heizungsgesetz auf den Weg bringen. Gestern Abend haben sich Union und SPD im Koalitionsausschuss darauf geeinigt, dass der CO2-Preis im kommenden Jahr nicht weiter steigen soll, wegen der hohen Energiepreise. In einer schriftlichen Mitteilung hieß es, dass auch ein Arbeitsprozess festgelegt worden sei, um die geplanten Sozial- und Steuerreformen in den nächsten Wochen auf den Weg zu bringen. Insgesamt hatten die Koalitionsspitzen rund 6 Stunden lang beraten. In Wiesbaden-Erbenheim soll eine 500 Kilogramm schwere Weltkriegsbombe nachher entschärft werden. Rund um den Fundort werden die Anwohner evakuiert. Auch Straßen werden gesperrt, etwa die A66, außerdem die Bahnstrecke zwischen Wiesbaden und Köln. Im Landtag von Baden-Württemberg soll der Grünen-Politiker Özdemir heute zum neuen Ministerpräsidenten gewählt werden. Der 60-Jährige ist als Nachfolger für Winfried Kretschmann vorgesehen und der erste Ministerpräsident mit türkischen Wurzeln. Özdemir steht dann an der Spitze einer neuen Koalition von Grünen und CDU. Bei der Landtagswahl waren beide Parteien fast gleich auf, die Grünen mit leichtem Vorsprung vor der CDU. Heute Abend startet in Würzburg der Deutsche Katholikentag. Zu dem Treffen werden bis zu 30.000 Besucher erwartet. Geplant sind rund 900 Veranstaltungen. Zentrales Thema ist die Sorge um die Demokratie. ARD-Reporterin Antje Dechert.
8: Wie immer auf Katholikentagen werden auch die großen weltpolitischen Themen auf den zahlreichen Podien debattiert. Globale Gerechtigkeit und Klimakrise, Friedenspolitik und Aufrüstung angesichts neuer geopolitischer Herausforderungen. Zur Eröffnungsfeier auf dem Würzburger Residenzplatz am frühen Abend werden auch Bundespräsident Frank-Walter Steinmeier und der bayerische Ministerpräsident Markus Söder erwartet. Am Freitag besucht Bundeskanzler Friedrich Merz den Katholikentag, um mit Jugendlichen über deren Zukunftsfragen zu debattieren.
6: Und das steht heute noch an. US-Präsident Trump ist auf dem Weg nach China. Bei einem Treffen mit seinem chinesischen Amtskollegen Xi soll es um den Handel und den Iran-Krieg gehen. In fast einem Monat beginnt der 63. Hessentag in Fulda. Die Stadt stellt heute das Programm dafür vor. Und auch in Hessen könnte es auf Autobahnen wie der A3, der A5 und der A7 voller werden wegen des langen Feiertagswochenendes. Das waren die Nachrichten.
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9: Heute stellt sich bei uns weiterhin kühles und teils schauerartiges Wetter ein. Wie sich das im Detail entwickelt, weiß Martin Gutt.
10: Bei uns in Osthessen bevorzugen Wetter und Temperatur heute die unterkühlte und durchwachsene Variante. Unterkühlt heißt auch nachher maximal 10 bis 13 Grad und durchwachsen heißt heute Vormittag dicke Wolken und etwas Regen und ab der Mittagszeit dann wildes Schauerwetter mit einem Gemisch aus Regengüssen, kurzen Gewittern, Windböen und etwas Sonnenschein. Das Wetter findet Gefallen daran, denn genau diese Mixtur kriegen wir von Freien Steinau bis Heringen auch morgen am Feiertag.
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9: Ja, der Verkehr bleibt weiter zäh. Vorsicht auf der A7 Kassel Richtung Fulda. Zwischen dem Dreieck Kassel Süd und Guxhagen liegt ein Holzbrett auf dem rechten Fahrstreifen. A5 Darmstadt Richtung Frankfurt. Zwischen Langenmoerfelden und Frankfurt Flughafen Nord 4 Kilometer stocken der Verkehr wegen eines defekten LKW auf dem Beschleunigungsstreifen. Die A7 Fulda Richtung Kassel ist zwischen Guxhagen und dem Dreieck Kassel Süd wegen Bergungs- und Reinigungsarbeiten gesperrt. Dadurch kommt ab Melsungen zu 14 Kilometern Stau mittlerweile. Die HR4 Umleitungsempfehlung führt aus Richtung Fulda kommend ab Homberg-Epze über die B323, B254, B253 und die A49 beziehungsweise für den Fernverkehr weiträumig ab dem Ohmtal-Dreieck auf die A5 über die A49 in Richtung Kassel. Und A60, Mainz Richtung Rüsselsheim, zwischen dem Kreuz Mainz Süd und Ginsheim-Gustavsburg, 6 Kilometer Stau nach einem Unfall, es ist nur der linke Fahrstreifen frei. A66, Wiesbaden Richtung Frankfurt, die Abfahrt Wiesbaden-Erbenheim ist nach einem Unfall gesperrt, dadurch kommt es ab dem Schersteiner Kreuz zu 4 Kilometern Stau. A643 Mainz Richtung Wiesbaden, zwischen dem Dreieck Mainz und dem Schiersteiner Kreuz streckenweise stockend, dadurch auch 3 Kilometer stockender Verkehr auf der A60 zwischen Mainz-Lerchenberg und dem Dreieck Mainz. Und hier nochmal der Hinweis aus den Nachrichten aus Wiesbaden-Erbenheim. Dort ist bei der Erbenheimer Warte eine Weltkriegsbombe gefunden worden. Deshalb wird zum Beispiel auch die B455 zwischen der A66 Anschlussstelle Wiesbaden-Erbenheim und der A671 Anschlussstelle Mainz-Kastell in einer halben Stunde gesperrt. Auch die Bahnstrecke Wiesbaden-Köln ist betroffen und es gibt Einschränkungen im Busverkehr. Gute Weiterfahrt für Sie.
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0: France Gall um 8:45 mit diesem Hit hat sie 1965 für Luxemburg den Grand Prix Eurovision de la Chanson gewonnen, wie wir den Eurovision Song Contest damals noch genannt haben. Die größte Musikshow der Welt feiert Geburtstag. Der ESC wird 70 in diesem Jahr. Am Samstag ist das große Finale. Diesmal kommt die Show aus Wien, wo ja morgen auch schon das zweite Halbfinale stattfindet. Wir von HR4 erinnern uns die ganze Woche an die spannendsten Momente aus diesen 70 Jahren ESC.
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2: Die zweite Ausgabe des Grand Prix geht 1957 bei uns in Frankfurt über die Bühne. Und zwar live im HR-Funkhaus am Dornbusch im großen Sendesaal. Eigentlich wäre die Schweiz das Gastgeberland, macht aber einen Rückzieher. Mit ein bisschen Fantasie spüren wir heute immer noch einen Hauch von Grand Prix im HR-Sendesaal. Auch nach fast 70 Jahren.
1: Nackte Füße helfen beim Gewinnen.
2: Sandy Shaw tanzt bei ihrem Auftritt 1967 barfuß und verzaubert mit diesem Hit ganz Europa.

0: Mit Puppet on a String gewinnt sie den Grand Prix. Damit wird Sandy Shaw übrigens unbewusst zur Trendsetterin. Jahrzehnte später gewinnen auch Künstlerinnen wie Loreen oder Emily DeForest mit Barfußauftritten.
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0: Sie hat sich so sehr auf ihre zweite Grand Prix-Teilnahme gefreut, doch dann das. Mary Rose erfährt 1984, kurz vor ihrem Auftritt in Luxemburg, dass ihr Mann mit einer Freundin fremdgegangen ist und die sogar ein Kind von ihm erwartet. Ironischerweise singt Mary Rose ja dann auch noch Aufrecht gehen. Kein Lied hätte ihre Gefühle wohl besser beschreiben können.
2: Jürgen Scholle aus dem hr4-Team ist selbst aktuell mit seinen Freunden in Wien, um sich den Eurovision Song Contest aus nächster Nähe anzuschauen. Und diese Gänsehautballade, von der er gerade gesprochen hat, hören wir uns nochmal in voller Länge an. Mary Rose, das ist ihr großer Grand Prix-Hit von 1984. Aufrecht gehen.
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Die Kultstimmen von Mike Oldfield und Maggie Reilly gibt's um kurz vor 9:30 hier in HR4. Das denkt man bei der schwungvollen Nummer gar nicht. Es geht aber ums Abschiednehmen.

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1: Gleich 9:30. Jetzt alles Wichtige vom Morgen aus der Umgebung.
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2: Wer möchte sich die Krone aufsetzen? Die Stadt Bad Sodensalmünster sucht eine neue Salzprinzessin bzw. einen Salzprinzen. Wer will, kann sich ab sofort dafür bewerben. Die Salzprinzessin vertritt die Stadt bei offiziellen Anlässen, Festen und Jubiläen. Sie ist viel mehr als nur ein Fotomotiv und eine Symbolfigur, sagt die Stadt. Sie verkörpert die jahrhundertealte Salztradition, das Chorwesen, die Gastfreundschaft und das Kulturelle in der Stadt. Es gibt ein paar Voraussetzungen. Man muss 18 Jahre alt sein, in Bad Sodensalmünster wohnen und ein paar Grundkenntnisse über die Stadtgeschichte wären nicht schlecht. Die Amtszeit geht mindestens 2 Jahre. Interessierte können sich bis Anfang Juni online bewerben. Daniel Ketner, Bad Sodensalmünster.
3: Das Sozial- und Bildungsnetzwerk Antonius hat erstmals einen Nachhaltigkeitsbericht vorgelegt. Die Einrichtung gibt in Fulda Hunderten von Menschen mit oder ohne geistigen Behinderungen Arbeit oder ein Zuhause. Und in dem Report erläutert Antonius, wie soziale Teilhabe und ökologisches Wirtschaften verknüpft werden können. Laut dem Bericht gelingt das schon gut. Aber es gibt auch Baustellen und Potenzial, wo man besser werden kann. So etwa bei der Energieversorgung der Einrichtungen. Dort soll künftig mehr umweltfreundliche Photovoltaik genutzt werden. Und beim Fuhrpark soll schrittweise mehr auf Elektromobilität gesetzt werden. Der Bericht zeigt, wo Antonius steht und welche Themen für die Zukunft relevant sind. Jörn Perske, Fulda.
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1: Es ist heute kühl, sehr wechselhaft und manchmal auch nass, Martin Gutt.
4: Je mehr es hier in Osthessen jetzt in den Tag hineingeht, umso mehr kriegen wir unterkühltes Schauerwetter. Das Ganze wird nachher noch ein wildes Sammelsurium aus heftigen Regengüssen, Gewittern, Windböen und immer mal ein paar Minuten Sonne. Mit nur 10 bis 13 Grad bleibt es auch unterkühlt. Und genau diese Mixtur gibt es auch morgen. Von Lauterbach bis Heringen sind Sonne und Regen ständig unterwegs, durchsetzt von Gewittern und Windböen mit nur 12 Grad. Weniger Schauer gibt's dann ab Freitag.
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1: Wir gehen auf die A7 Fulda Richtung Kassel. Zwischen Melsungen und dem Dreieck Kassel Süd 14 Kilometer Stau wegen Bergungs- und Reinigungsarbeiten. Der linke Fahrstreifen ist wieder frei. Ein mit Stückgut beladener LKW hatte gebrannt. A38 Halle Richtung Göttingen. Der Heidkopftunnel ist wegen Bergung eines defekten LKW gesperrt, dadurch 1 Kilometer Stau. Die HR4 Umleitungsempfehlung führt ab Ahrenshausen über die U58. A60 Mainz Richtung Rüsselsheim zwischen dem Kreuz Mainz Süd und Ginsheim-Gustavsburg 6 Kilometer Stau nach einem Unfall. Es ist nur der linke Fahrstreifen frei. A643 Mainz Richtung Wiesbaden, zwischen dem Dreieck Mainz und dem Schiersteiner Kreuz streckenweise stockender Verkehr. Und nochmal der Hinweis von Wiesbaden-Erbenheim. Dort ist auf der B455 in Höhe der Erbenheimer Warte eine Weltkriegsbombe gefunden worden, die um 11 Uhr entschärft werden soll. Es ist ein Evakuierungsradius von 700 Metern eingerichtet. Die B455 ist zwischen der A66 Anschlussstelle Wiesbaden-Erbenheim und der A671 Anschlussstelle Mainz-Kastel gesperrt. Außerdem wird die A66 zwischen Wiesbaden-Erbenheim und Wiesbaden-Nordenstadt ab in einer Stunde, also ab 10.30 Uhr gesperrt. Auch die Bahnstrecke Wiesbaden-Köln ist betroffen. Des Weiteren kommt es zu Einschränkungen im Busverkehr. Eine gute Fahrt wünsche ich allen.
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1: Ach, eigenes Obst ernten, direkt vom Balkon oder von der Terrasse um 9:30. Tatsächlich klappt das auch bei uns. Wenn Sie wie ich keinen Garten haben, können Sie viele Obstbäume einfach im Kübel halten. Welche Sorten besonders gut dazu funktionieren, hören wir nach 3 Hits.
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0: Peggy March. Um 9:45. Ja, vielleicht haben Sie ja eine Tasse Kaffee getrunken und durchs Fenster in Ihren Garten geschaut, während Sie diesen Song genossen haben.
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0: Ich bin immer total neidisch auf alle, die einen Garten haben. Und dann noch mit eigenem Obst, ja, so mit Apfel oder Kirschbaum. Das ist doch echt mega. Die gute Nachricht für uns gartenlose Hessen ist allerdings, wir können einfach ein Obstbäumchen im Kübel auf die Terrasse oder auf den Balkon stellen. Gärtnermeisterin Regina Sander aus Notfelden im Kreis Kassel sagt, am besten sind Äpfel für den Kübel geeignet.
2: Richtig klein bleiben eigentlich wirklich nur die Säulenäpfel. Die haben eine Höhe von 2,5 Metern und die kann man sehr lange in dem Kübel halt auch halten. Muss halt den Topf immer wieder vergrößern, solange der Baum steht. Und er hat eine Lebenserwartung von circa 20 Jahren. Also 20 Jahre kann man diese Pflanzen gut im Kübel lassen.
0: Ja, anderes Obst im Kübel, zum Beispiel ein Kirschbaum, wird über 4 Meter groß und kann etwa 10 Jahre im Kübel stehen. Was man da allerdings beachten muss, so ein Kübel ist schwer. Wenn Sie den zum Beispiel auf den Balkon stellen, ja, da muss die Statik stimmen.
2: Der Topf wiegt schon einiges und die Erde ja auch, vor allen Dingen, wenn sie nass ist. Der Baum, das Holz, das hält sich noch im Grenzen. Das ist wahrscheinlich das Leichteste an dem Ganzen. Dazu muss man bedenken, dass je größer der Baum wird, desto mehr windanfällig wird er auch. Also deswegen muss unten der Kübel auch stark genug sein, damit er das Ganze hält. Und ich brauche eine Drainageschicht. Dadurch habe ich noch mehr Gewicht.
0: Und mit dem Standort für das Kübelobst ist das auch so eine Sache. Schatten ist da nicht so dolle.
2: Der Pflanze macht es nicht ganz so viel aus. Die wird dann etwas krankheitsanfälliger. Aber die Früchte reifen halt nicht richtig aus und dann schmecken sie nicht so gut. Also die brauchen schon ordentlich Sonne.
0: Ja, und was die sogenannten Säulenäpfel angeht, ja, das sind neue Sorten, neue Züchtungen.
2: Ich kann halt keinen Cox Orange oder so etwas wie diese alten Sorten halt als Säulenapfel bekommen. Das sind alles Züchtungen, die wirklich so schmal wachsen. Das sind neuere Sorten, die aber auch gut zu essen sind und meistens sind die Sorten sofort zu essen. Also man kann sie ernten und essen und muss sie nicht einlagern wie viele alte Sorten.
0: Und für den Kübel, damit es nicht so kahl aussieht unter dem Bäumchen, pflanzen wir am besten Kräuter rein.
2: Da eignen sich besonders gut Oregano und Thymian drunter, weil die einfach gut mit Trockenheit zurechtkommen und auch wirklich sehr wenig Nährstoffe verbrauchen.
0: Der Obstbaum im Kübel für die Terrasse oder für den Balkon. Gärtnermeisterin Regina Sander aus Kassel hat sich Zeit genommen und uns einige Anregungen gegeben. Vielen Dank.
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3: Ich liebe im Radio das Wunschkonzert. Erstens, weil es nicht so grässlich an den Nerven zerrt. Zweitens, weil die Radioleute dann spielen, was wir wollen. Und nicht nur das, was sie meinen, dass wir hören sollen. Und zum Dritten, und das ist für mich das Schönste daran, weil man alle lieben Zeitgenossen grüßen kann. Ich grüße Klaus-Dieter in Lohne, meinen Zahnarzt und Mama Leone, Karl-Heinz Gisela, Engelchen Susi und den dritten Mann und meinen inneren Schweinehund. Ich grüße meinen Onkel in Xanten, seinen Neffen und dessen Erbtanten, das Finanzamt in Down, alle molligen Frauen und auch sonst alle lieben Verwandten. Wo eine öffentliche Fernsehsendung ist, da setze ich mich ganz vorn ins Publikum mit Arg und List. Nicht, weil ich dort besser sehen kann, was da passiert, oder weil die Sendung mich so maßlos fasziniert. Nein, da vorne, da kommt man ins Bild von Zeit zu Zeit und dann springe ich auf und winke und ganz Deutschland weiß Bescheid. Ich grüße Frau Wiedjes auf Baltrum, Bert beim Bund, die Zeit ist ja bald rum. Und dann grüße ich noch die Mutter der Nation und die Zeitansage im Telefon. Dina, Rosi und Kiki aus Schwerte, Trutchen, Ingeborg, Elmer und Gerte, Dicker Bärchen und Maus und die Oma zu Haus und die Schwägerin Dagmar in Lehrte. Ich lasse auch keine Straßenumfrage aus, na, da zieh ich dann vom Leder und die Sau lass ich raus. Und im Eifer packe ich mir dann das Mikrofon und dann kriegen es Regierung und Opposition. Und das Schachern und das Schummeln, das verurteile ich scharf. Und wenn ich außerdem noch eben etwas sagen darf. Ich grüße Nachtschwester Brigitta und den ersten FC in Salzgitter, die freiwillige Feuerwehr der Männer, und die Wüste Gabi und den kleinen Mann empor. Ich grüße Ivanka und Sergej in Neustadt am Rübenberge und den TÜV in Berlin und die Engeln in Wien und Schneewittchen und die 7 Zwerge. Alle Invest- und

0: vor 10 hier in HR4. Das ist so lustig manchmal, wie stark sich ein Kind von seinen Eltern unterscheiden kann. Ich zum Beispiel bin voll die Wegschmeißerin. Also ich behalte irgendwie nichts, also außer vielleicht Erinnerungen. Meine Mama dagegen schmeißt nichts weg. Ja, also der Dachboden bei mir in der Heimat ist voll von Dingen, die sie eigentlich gar nicht mehr brauchen.
1: Ja, so unterschiedlich sind die Menschen,
0: ja,
1: ne?
0: Oder?
1: Ja, das stimmt. Also ich kann auch ganz gut wegschmeißen, aber das Tolle ist, für deine Mama vielleicht auch mal so, man kann ja nicht alles behalten, ne? Aber man kann ja vielleicht auch mal tauschen oder man kann sagen, ach, ich bringe mal was weg und hole mal was Neues. In Weinbach ist das ja möglich, hat Mama die ja heute auch schon als Thema. Gehen wir bei mir nochmal näher drauf ein, was so dahinter steckt und was man mit seinen Dingen so Schönes machen kann.
0: Britta Luhmann, gleich 10, hier in HR4 für Sie. Mein Name ist Vivian Neuburg.

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1: 10 Uhr. Entschärfung von Weltkriegsbombe in Wiesbaden wird vorbereitet. Kabinett entscheidet über Heizungsgesetz und K.O.-Tropfen. US-Präsident Trump reist zu Gesprächen nach China. Das Wetter wechselhaft mit Regen 9 bis 15 Grad. Die Nachrichten mit Katrin Austermann. Gleich soll es losgehen. In Wiesbaden-Erbenheim wird eine Weltkriegsbombe entschärft. Das hat auch Auswirkungen auf den Verkehr in und um Wiesbaden. HR-Reporter Heiko Schneider.
2: Jetzt beginnen die Sperrungen. Die B455 kann wegen der Entschärfung nicht befahren werden. Ab 10.30 Uhr ist dann auch die A66 gesperrt zwischen Erbenheim und Nordenstadt. Betroffen sind auch der Wiesbadener Stadtverkehr und die Bahn. Ab 11 Uhr will der Kampfmittelräumdienst den 500 Kilo Blindgänger entschärfen.
1: In Berlin tagt gerade das Bundeskabinett. Es geht zum einen um schärfere Strafen beim Einsatz von K.O.-Tropfen, zum anderen um das Gebäudemodernisierungsgesetz. Damit will die Koalition das alte sogenannte Heizungsgesetz der Ampel reformieren. ARD-Hauptstadtkorrespondent Maximilian Ulrich.
3: Alle Formen des Heizens sollen langfristig erlaubt bleiben. Allerdings sollen den fossilen Brennstoffen schrittweise andere beigemischt werden, zum Beispiel Wasserstoff oder Bioöl. Für das Beimischen sollen die Öl- und Gasversorger zuständig sein. Die Regel aus Ampelzeiten, wonach neue Heizungen zu mindestens 65% klimaneutral sein müssen, wird gestrichen. Auch im Jahr 2045 und darüber hinaus soll der Betrieb von Öl- und Gasheizungen erlaubt sein.
1: US-Präsident Trump ist auf dem Weg nach Peking. Dort ist ein Treffen mit seinem chinesischen Amtskollegen Xi geplant. Ein Thema ist der Iran-Krieg. ARD-Korrespondentin Nina Barth.
4: Trump dürfte versuchen, den chinesischen Präsidenten dazu zu bewegen, seinen Einfluss auf den Iran geltend zu machen, einem für die USA akzeptablen Abkommen zuzustimmen. Weiteres wichtiges Thema sind die Handelsbeziehungen zwischen den beiden rivalisierenden Supermächten. Es gilt als wahrscheinlich, dass Peking den Kauf von zusätzlichen Agrarprodukten wie Sojabohnen ankündigen wird und den Kauf von Boeing-Maschinen. Weitere Themen sind unter anderem die Lieferung von seltenen Erden, die die USA von China brauchen, und auch der Umgang mit künstlicher Intelligenz.
1: Die Polizei Offenbach sucht nach einer unbekannten Person, die auf einer Bahnstrecke bei Hanau einen Stein auf die Gleise gelegt haben soll. Ein Zugführer hatte gestern Nachmittag einen Notruf abgesetzt und seinen Zug vorsorglich gestoppt. HR-Reporterin Ursula Mayer.
5: Laut Polizei war der betroffene Zugführer gestern Nachmittag auf der Strecke von Hanau nach Maintal unterwegs. Da bemerkte er einen dunkel gekleideten Menschen, der etwas auf die Gleise legte und ins Gebüsch flüchtete. Der Lokführer stoppte den Zug und holte die Polizei. Die stellte fest, dass es sich um einen Schotterstein handelte. Die Polizei ermittelt nun wegen des gefährlichen Eingriffs in den Bahnverkehr und erbittet Hinweise aus der Bevölkerung.
1: Deutschlandweit ist heute wieder Trikottag. Das Ganze ist ein Aktionstag für den Vereinssport. Auch die Mitglieder der mehr als 7000 hessischen Sportvereine sind aufgerufen, heute Trikot zu tragen. Egal ob bei der Arbeit oder in der Schule. Das waren die Nachrichten.
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6: Das ist überwiegend dicht bewölkt. Ein Regengebiet zieht durch Hessen. Zum Nachmittag hin kommen verbreitet Schauer auf. Auch einzelne Gewitter können dabei sein. Dann scheint aber zwischen den Schauern auch hin und wieder mal die Sonne. Also sehr wechselhaft. Kühl bleibt's auch mit Höchstwerten von 9 bis 15 Grad. Speckswinkel, Landkreis Marburg-Biedenkopf bekommt 11 Grad. Steinau an der Straße im Main-Kinzig-Kreis 12 Grad und Felsberg im Schwalm-Eder-Kreis 13 Grad. Morgen mehr Wolken als Sonne und verbreitet Schauer, örtlich auch Gewitter. Ja, so sieht das Feiertagswetter aus. 8 bis 14 Grad. Die Aussichten. Freitag eine Mischung aus Sonne und Wolken. Vor allem am Nachmittag erneut Schauer. 8 bis 14 Grad. Samstag neben Wolken im Tagesverlauf vermehrt auch Sonne und nur noch gelegentlich Schauer. 10 bis 16 Grad.
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6: Schauen wir auf die Straßen, 10:04. A7 Fulda Richtung Kassel zwischen Melsungen und Dreieck Kassel Süd. 10 Kilometer Stau wegen Bergungs- und Reinigungsarbeiten. Der linke Fahrstreifen ist wieder frei. A49 Gießen Richtung Kassel zwischen Felsberg und Baunatal Süd. 2 Kilometer Stau, die Unfallstelle ist geräumt. A60 Mainz Richtung Rüsselsheim zwischen Kreuz Mainz Süd und Mainz Laubenheim. 5 Kilometer Stau, die Unfallstelle ist geräumt. A643 Mainz Richtung Wiesbaden. Wiesbaden zwischen Dreieck Mainz und Schiersteiner Kreuz. 4 Kilometer Stau und stockender Verkehr, dadurch auch auf der A60 zwischen Mainz-Lerchenberg und Dreieck Mainz. 4 Kilometer stockender Verkehr. A643 Wiesbaden Richtung Mainz zwischen Schiersteiner Kreuz und Mainz-Mombach. 2 Kilometer Stau. Ein Hinweis: in Wiesbaden-Erbenheim ist auf der B455 in Höhe Erbenheimer Warte eine Weltkriegsbombe gefunden worden. Die wird um 11 Uhr entschärft. Es ist ein Evakuierungsradius von 700 Metern eingerichtet. Die B455 ist zwischen der A66 Anschlussstelle Wiesbaden-Erbenheim und der A671 Anschlussstelle Mainz-Kastell gesperrt. Außerdem wird die A66 zwischen Wiesbaden-Erbenheim und Wiesbaden-Nordenstadt ab 10:30 gesperrt. Auch die Bahnstrecke Wiesbaden-Köln ist betroffen. Des Weiteren kommt es zu Einschränkungen im Busverkehr.
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6: Ja, einen schönen Mittwoch wünsche ich. Die Mitte der Woche ist erreicht, aber vermutlich fühlt sich dieser Mittwoch für einige wie ein Freitag an, durch den Feiertag morgen. Ja, steht ein langes Wochenende bevor. Was auch immer für Sie zutrifft, wir machen uns einen schönen Vormittag zusammen.
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1: Wärme und Strom, immer verfügbar, kostenlos, direkt hier vor Ort und klimaneutral. Klingt toll. Von der Energiequelle der Zukunft ist manchmal die Rede, wenn es um Erdwärme oder Geothermie geht. Aber die wird in Deutschland bisher kaum genutzt. Und das soll jetzt ein Projekt im Odenwald ändern. In der Tromm, einem Bergrücken, soll nämlich ein Labor entstehen, in dem an Geothermie geforscht wird. Gestern Abend gab es dazu eine große Veranstaltung in Rimbach. Unsere HR4-Reporterin Anna Vogel war mit dabei und sie beschreibt nochmal, was für ein Labor da genau geplant ist.
2: Das Labor soll in die Tromm reingebaut werden. Erstmal als Stollen, bis zu 2 Kilometer lang soll der werden. Und dann ganz am Ende, also ganz tief drin im Gestein, soll das Labor kommen. Da soll dann ein Team aus internationalen Wissenschaftlern Tests machen können. Es geht einfach darum, mehr über das Gestein rauszufinden und dazu, welche Wege sich das warme Wasser, also die Erdwärme, sucht.
1: Und warum soll das Ganze in die Tromm gebaut werden?
2: Die Wissenschaftler vom Karlsruher Institut für Technologie sagen, in der Tromm kann man in 400 Metern Tiefe das gut beobachten, was sonst eigentlich in mehreren tausend Metern Tiefe passiert. Das liegt daran, dass das Gestein da gut vorliegt. Und das, was man hier sehen kann, das wäre mit dem Geolab wohl weltweit einzigartig, sagen die Wissenschaftler.
1: Bei der Veranstaltung gestern Abend in Rimbach, da wollten sich viele Menschen informieren und auch kritiklos werden.
2: Es war wirklich auch sehr voll und da wurde deutlich, dass sich einige Bürgerinnen und Bürger Sorgen machen, dass das Geolab ein Risiko sein könnte. Sie haben sich auch genau das auf T-Shirts drucken lassen. Da geht es um Eingriffe in die Natur, Auswirkungen aufs Grundwasser und die Sorge, dass Erdbeben ausgelöst werden könnten. Das ist tatsächlich auch schon in Zusammenhang mit Geothermie passiert. Außerdem treibt einige um, warum denn die Bundesgesellschaft für Endlagerung dieses 50-Millionen-Euro-Projekt mitfinanziert.
1: Und was sind die Antworten der Wissenschaftler?
2: Naja, dass dieses Geothermielabor gerade dabei helfen soll, die Geothermie sicherer zu machen und dass so etwas wie Erdbeben eben in Anlagen ausgelöst wurde, die mit viel mehr Druck gearbeitet haben, als das Labor es vorhat. Und zum Atommüllendlager, da zeigen die aktuellen Pläne bei der Endlagersuche eben, dass die Tromm nicht mehr als potenzielles Gebiet gilt.
1: In der Tromm im Odenwald soll bis 2030 ein Geothermielabor entstehen. Dazu gab es gestern eine Infoveranstaltung in Rimbach. Unsere Reporterin Anna Vogel war dabei.
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4: Um kurz nach 11:30 A7 Fulda Richtung Kassel zwischen Melsungen und Dreieck Kassel Süd. 12 Kilometer Stau wegen Bergungs- und Reinigungsarbeiten. Es ist nur der linke Fahrstreifen frei. A60 Mainz Richtung Rüsselsheim zwischen Hechtsheim West und Bischofsheim. 6 Kilometer Stau und stockender Verkehr. A643 Mainz Richtung Wiesbaden zwischen Dreieck Mainz und Schiersteiner Kreuz. 6 Kilometer Stau im Baustellenbereich. Die Fahrbahn ist auf einen Fahrstreifen verengt. Dadurch auch auf der A60 zwischen Mainz-Lerchenberg und Dreieck Mainz 2 Kilometer stockender Verkehr. A643 Wiesbaden Richtung Mainz zwischen Schiersteiner Kreuz und Mainz-Mombach. 2 Kilometer Stau wegen einer Tagesbaustelle auf dem rechten Fahrstreifen. Ein Hinweis, in Wiesbaden-Erbenheim ist auf der B455 in Höhe Erbenheimer Warte eine Weltkriegsbombe gefunden worden, die um 11 Uhr, also in einer halben Stunde, entschärft werden soll. Es ist ein Evakuierungsradius von 700 Meter eingerichtet. Die B455 ist zwischen der A66, Anschlussstelle Wiesbaden-Erbenheim, und der A671, Anschlussstelle Mainz-Kastell, gesperrt. Außerdem ist die A66 zwischen Wiesbaden-Mainzer Straße und Wiesbaden-Nordenstadt in beiden Richtungen gesperrt, dadurch jeweils 2 Kilometer Stau, und auch die Bahnstrecke Wiesbaden-Köln ist betroffen. Des Weiteren kommt es zu Einschränkungen im Busverkehr.
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4: Schönen Mittwoch wünsche ich und ich grüße Sie.

So viel Wärme liegt in diesem Song. Wunderschön von Art Garfunkel, Bright Eyes. Und das Original des nächsten Songs ist schon aus dem Jahr 1939. The Tokens haben es da 1960 gesungen, wurde ihr größter Hit, hielt sich 3 Wochen auf Platz 1, The Lion Sleeps Tonight, und so viele andere haben diesen Klassiker gecovert. Es heißt, dass es mindestens 150 Versionen gibt. Unglaublich. Wir hören jetzt die, und zwar den Mega-Hit von The Tokens.

0: Ach ja, Samstag ist es wieder soweit, dann werden die Punkte verteilt beim ESC aus Wien. Und der ESC feiert dieses Jahr auch noch was, Rundengeburtstag. 70 Jahre wird er alt und das feiern wir natürlich in dieser Woche. Und wir haben auch bei uns im HR4-Team nachgefragt, gibt's denn da einen Song, an den du dich besonders erinnerst, der dir besonders gut gefallen hat oder eine bestimmte Situation? Ja, und auch mein Kollege Jascha Kömer hat da so seine Erinnerungen.
1: Ich habe gleich mehrere tolle Erinnerungen an den Eurovision Song Contest. Nicht nur jede Menge schöne Lieder, die mir da im Kopf geblieben sind, auch ein ganz persönlicher Moment. 2013, also ein Jahr bevor die Band Ella Isa für Deutschland zum Eurovision Song Contest gefahren ist, habe ich Yvonne Grünwald, die das Akkordeon spielt, auf dem Hessentag in Kassel getroffen. Ich weiß noch, es war furchtbar heiß an dem Tag und wir hatten etwas Zeit, uns über ihre Musik zu unterhalten. Und da hat sie mir dann das Demo zu Is It Right gezeigt. Is it right? Mein erstes Gefühl war, das wird ein Hit. Und was soll ich sagen, genau so war's. Platz 3 der Charts in Deutschland und am Ende haben sie dann beim ESC Platz 18 geholt.
0: Ja, und Ella Isa und Is It Right, der deutsche Beitrag beim ESC 2014 in Kopenhagen, jetzt bei uns in HR4. Is it right?

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1: 11 Uhr. Entschärfung von Weltkriegsbombe in Wiesbaden. Kabinett entscheidet über Heizungsgesetz und K.O.-Tropfen. Programm für den Hessentag in Fulda vorgestellt. Das Wetter wechselhaft mit Regen bei 9 bis 15 Grad. Die Nachrichten mit Katrin Austermann. In diesen Minuten soll es losgehen. Im Wiesbadener Stadtteil Erbenheim wird eine 500 Kilo Weltkriegsbombe entschärft. Nur etwa 50 Anwohner mussten raus aus ihren Häusern, aber es gibt große Verkehrsbehinderungen. Aktuell sind die A66 und die B455 in dem Bereich gesperrt. HR-Reporter Heiko Schneider.
2: Die Bombe ist gestern Nachmittag gefunden worden im Stadtteil Erbenheim in der Nähe der Lucius D. Clay Kaserne, und zwar an der Zufahrt bei Bauarbeiten. Da wurde gebaggert. Ein kleines Loch quasi direkt neben der Straße. Dafür ist ein Evakuierungsradius eingerichtet worden von 700 Metern rund um den Fundort.
1: In Berlin tagt gerade das Bundeskabinett. Zum einen geht es um schärfere Strafen beim Einsatz von K.O.-Tropfen, zum anderen um das Gebäudemodernisierungsgesetz. Damit wird das alte sogenannte Heizungsgesetz der Ampel reformiert. So sollen alle Formen des Heizens langfristig erlaubt bleiben. Allerdings müssen den fossilen Brennstoffen schrittweise andere beigemischt werden. Vom Gastarbeiterkind zum Regierungschef. In Baden-Württemberg soll der Grünen-Politiker Cem Özdemir gleich zum neuen Ministerpräsidenten gewählt werden. Der 60-Jährige wäre der erste Ministerpräsident mit türkischen Wurzeln. Özdemir steht dann an der Spitze einer Koalition von Grünen und CDU. Am 12. Juni startet in Fulda der Hessentag. Heute ist das Programm offiziell vorgestellt worden. Die Veranstalter rechnen mit etwa 700.000 Besuchern. HR-Reporter Daniel Kätner.
3: Das Hessentagsgelände zieht sich durch die ganze Stadt, oben vom Bahnhof bis runter zur Fuldaaue. Insgesamt sind fast 1.200 Programmpunkte geplant, zum Beispiel ein Ninja-Parcours, ein Skate-Contest und eine KI-Erlebniswelt. In der ganzen Stadt verteilt gibt es 12 Bühnen plus die Hessentagsarena mit den großen Konzerten, die befindet sich auf dem Domplatz. Auch wir vom Hessischen Rundfunk sind auf dem Hessentag vertreten mit dem HR-Treff. Da werden unter anderem die 2 WM-Spiele der deutschen Fußballnationalmannschaft übertragen.
1: Bei der hessischen Polizei sind seit dem Vormittag die Telefonanlagen gestört. In mehreren Mitteilungen steht, dass man einzelne Dienststellen nicht direkt anrufen kann. Die Notrufnummer 110 funktioniere aber. Wie lange die Störung noch dauern wird und was dahinter steckt, ist im Moment nicht klar. Es geht für viele ins lange Himmelfahrtswochenende. Deshalb warnt der ADAC Hessen-Thüringen vor Staus auf den Autobahnen, auch in Hessen. Besonders heute dürfte es voll werden. HR-Reporter Roman Warschauer.
4: Viele Menschen in Hessen dürften den Feiertag morgen nutzen, um bis zum Sonntag in einen Kurzurlaub zu fahren. Dementsprechend wird es ab dem Mittag wieder deutlich voller auf den hessischen Autobahnen. Die zentrale Lage Hessens sorgt dafür, dass auch viele Kurzurlauber aus anderen Bundesländern auf den überregionalen Autobahnen unterwegs sein werden. Der ADAC Hessen-Thüringen rechnet deswegen mit besonders viel Verkehr, etwa auf den Autobahnen A3, A5 oder A7.
1: Heute Abend beginnt in Würzburg der Deutsche Katholikentag. Zu dem Treffen, das bis Sonntag dauert, werden bis zu 30.000 Besucher erwartet. Geplant sind rund 900 Veranstaltungen. Zentrales Thema ist die Sorge um die Demokratie. Zur Eröffnung kommt auch Bundespräsident Steinmeier. Das waren die Nachrichten.
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5: Unter Haber überwiegend dichte Wolken am Himmel. Zum Nachmittag kommen verbreitet Schauer auf. Auch einzelne Gewitter können dabei sein. Dann scheint zwischen den Schauern aber auch hin und wieder die Sonne. Es bleibt kühl mit 9 bis 15 Grad. Arborn, Landilkreis 9 Grad, Steinow an der Straße 12 Grad, in Biblis 15 Grad. Morgen mehr Wolken als Sonne. Verbreitet Schauer, örtlich auch Gewitter, 8 bis 14 Grad. Und die Aussichten, Freitag eine Mischung aus Sonne und Wolken, vor allem am Nachmittag erneut Schauer, 8 bis 14 Grad. Samstag neben Wolken vermehrt auch Sonnenschein im Tagesverlauf und nur noch gelegentlich Schauer bei 10 bis 16 Grad.
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5: Vorsicht auf der A648 Eschborn-Frankfurt. Zwischen Frankfurt-Rebstock und Katharinenkreisel ist eine Person auf der Fahrbahn. Vorsicht auf der B43 Offenbach Richtung Frankfurt-Flughafen. Frankfurt Süd und der A5 Anschlussstelle Flughafen Nord. Dort liegt eine Plane auf der Fahrbahn. A7 Fulda Richtung Kassel zwischen Melsungen und Dreieck Kassel Süd. 10 Kilometer Stau wegen Bergungs- und Reinigungsarbeiten. Es ist nur der linke Fahrstreifen frei. A60 Mainz Richtung Rüsselsheim zwischen Mainz-Laubenheim und Mainz-Spitz-Dreieck. 3 Kilometer stockender Verkehr. A643 Wiesbaden Richtung Mainz zwischen Schiersteiner Kreuz und Mainz-Gonsenheim. 4 Kilometer Stau wegen einer Tagesbaustelle auf dem rechten Fahrstreifen. A671 Wiesbaden Richtung Mainz zwischen Mainz-Kastell und Hochheim Süd 3 Kilometer Stau. B3 Friedberg Richtung Frankfurt zwischen Bad Vilbel und dem Preungesheimer Dreieck 2 Kilometer Stau wegen Bergungsarbeiten. Es ist nur ein Fahrstreifen frei. Ein Hinweis: in Wiesbaden-Erbenheim ist auf der B455 in Höhe Erbenheimer Warte eine Weltkriegsbombe gefunden worden. Es ist ein Evakuierungsradius von 700 Metern eingerichtet. Die B455 ist zwischen der A66 Anschlussstelle Wiesbaden-Erbenheim und der A671 Anschlussstelle Mainz-Kastell gesperrt. Außerdem ist die A66 zwischen Wiesbaden-Mainzer Straße und Wiesbaden-Nordenstadt in beiden Richtungen gesperrt, dadurch jeweils 3 Kilometer Stau. Auch die Bahnstrecke Wiesbaden-Köln ist betroffen. Des Weiteren kommt es zu Einschränkungen im Busverkehr.
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5: Also mich würde wirklich interessieren, wie es bei denen zu Hause aussieht. Also ich meine, die Menschen, die ihren Müll einfach in der Natur entsorgen, aus dem Autofenster ja gerne in den Auf- und Abfahrten schmeißen oder im Park liegen lassen. Ja, da kann ich mich wirklich drüber aufregen und ich finde zu Recht, sowas macht man einfach nicht. Auch Hessens Kommunen kennen das Problem. Wie sie gegen die Vermüllung vorgehen, dazu gleich mehr nach Musik und die macht gute Laune. Udo Jürgens, Geiersturzflug und Abba.

0: Die Zigarettenkippe fliegt aus dem Autofenster einfach auf die Straße. Flaschen, Pizzakartons oder Tüten bleiben auf Wiesen in Parks zurück und in den Innenstädten liegen To-Go-Verpackungen auf dem Bürgersteig. Ja, in vielen hessischen Gemeinden wird beobachtet, dass immer häufiger Müll einfach achtlos weggeworfen wird. Einige Kommunen bei uns in Hessen wollen gegen diese Vermüllung vorgehen. Wie, das berichtet unser HR4-Reporter Andreas Heigen, zunächst aus Frankfurt.
1: Die etablierten Party-Hotspots in Frankfurt, an denen Menschen die Umgebung regelmäßig massiv vermüllen, sind zum Beispiel der Friedberger Platz, das Mainufer oder im Bereich der Kleinmarkthalle. Claudia Gabriel, Leiterin der Stabsstelle Sauberes Frankfurt, ärgert sich sehr über sorglos weggeworfene To-Go-Verpackungen, Pizzakartons und leere Flaschen.
2: Es bleibt auf der Parkbank stehen, es bleibt in der Grünfläche liegen, auch die Flaschen etc. Also das sorgt natürlich für ein ganz schreckliches Bild und auch für eine Gefahrenquelle.
1: In Frankfurt muss daher immer intensiver sauber gemacht werden. Die Stadt stellt außerdem immer mehr und größere Mülleimer auf und im Rahmen der Kampagne Clean FFM klären sogenannte Sauberkeitsbotschafter die Leute aktiv über Vermüllung auf. Die 28-jährige Jelena ist eine von ihnen. Sie möchte dazu beitragen, dass die Bürger ihre Stadt sauber halten.
3: Dass die Personen dann merken, oh, ich wusste gar nicht, dass eine Zigarette so schädlich ist oder so und so viel Verschmutzungen macht. Dann kommt es auch dazu, dass Personen dann sagen, auch in Zukunft werde ich versuchen, darauf zu achten und das eben nicht mehr zu machen.
1: Ein schönes Gefühl, das zu erreichen, sagt Jelena. Für die Mitarbeiter der Frankfurter Entsorgungs- und Service GmbH FES bleibt es jedoch eine Herausforderung, die Stadt tagtäglich zu reinigen. Ortswechsel. Markus Weyrich, Abteilungsleiter Straßenreinigung für Rüsselsheim und Raunheim, berichtet ebenfalls von viel Müll in den Innenstädten. Vor allem abends. Verschmutzte Straßen mit Fastfood-Verpackungen, Getränkedosen, Zigarettenkippen und ganz schlimm Lachgaskartuschen. Auch hier fährt die Stadtreinigung auf.
4: In den Sommermonaten, da werden die Wochenenddienste verstärkt. Wir haben einen sogenannten Flottenfeger, der quasi außerhalb der normalen Dienstzeit in der Straßenreinigung Hotspots abfährt. Die Bürger haben die Möglichkeit, über eine E-Mail-Adresse Missstände zu melden.
1: Doch schon am nächsten Tag beginne der Kampf gegen die Vermüllung von Neuem. Weyrich wünscht sich daher von der Politik mehr Ursachenbekämpfung. Außerdem spricht er sich für die Überwachung von dauerhaft vermüllten Plätzen aus. Etwa mit Kameras.
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0: quatschen hier in hr4. Es ist 11:30.
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0: A7 Fulda Richtung Kassel zwischen Melsungen und Dreieck Kassel Süd. 8 Kilometer Stau wegen Bergungs- und Reinigungsarbeiten. Es ist nur der linke Fahrstreifen frei. A60 Mainz Richtung Rüsselsheim zwischen Mainz-Laubenheim und Bischofsheim. 3 Kilometer Stau. A671 Wiesbaden Richtung Mainz zwischen Mainz-Kastell und Hochheim Süd. 3 Kilometer Stau. B3 Friedberg Richtung Frankfurt zwischen Bad Vilbel und Preungesheimer Dreieck. 2 Kilometer Stau wegen Bergungsarbeiten. Es ist nur ein Fahrstreifen frei. Stadtverkehr Fulda, die B458, die Dipperzer Straße, ist zwischen der A7 Anschlussstelle Fulda Mitte und der L3174 nach einem Unfall mit mehreren Fahrzeugen in beiden Richtungen gesperrt. Der Hinweis in Wiesbaden-Erbenheim ist auf der B455 in Höhe Erbenheimer Warte eine Weltkriegsbombe gefunden worden. Es ist ein Evakuierungsradius von 700 Metern eingerichtet. Die B455 ist zwischen der A66 Anschlussstelle Wiesbaden-Erbenheim und der A671 Anschlussstelle Mainz-Kastell gesperrt. Außerdem ist die A66 zwischen Wiesbaden-Mainzer Straße und Wiesbaden-Nordenstadt in beiden Richtungen gesperrt, dadurch jeweils 2 Kilometer Stau. Auch die Bahnstrecke Wiesbaden-Köln ist betroffen. Des Weiteren kommt es zu Einschränkungen im Busverkehr. Unsere Reporterin ist vor Ort und wie der aktuelle Stand ist, wie es mit der Entschärfung aussieht, das wird sie uns erzählen gegen 11:45.
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0: Schön, dass Sie da sind. Einen schönen Mittwoch wünsche ich.

Tja, der ein oder andere erinnert sich, ja. Die Filme mit Bud Spencer und Terence Hill, Oliver Onions lieferten die Musik dazu. Flying Through the Air, hier bei uns in HR4. Und jetzt eine Runde Barfuß im Regen. Das klappt heute mit Sicherheit auch nochmal. Hier ist Michael Holm.

0: Das ist der Mittwoch und hier ist HR4, die Weltkriegsbombe an der A66 bei Wiesbaden-Erbenheim. Wir melden schon den ganzen Morgen in den Nachrichten und im Verkehrsservice. Das Gebiet rund um die Bombe ist evakuiert. Die A66 zwischen Wiesbaden-Mainzer Straße und Nordenstadt und die B455 seit mehr als einer Stunde voll gesperrt. Unsere Reporterin Andrea Bonhagen ist für uns vor Ort, zumindest so nah es geht. Andrea, um 11 Uhr sollte ja eigentlich entschärft oder gesprengt werden. Verzögert sich alles. Warum?
1: Kann ich dir nicht sagen. Also der Sprengmeister ist vor Ort bei der Bombe und das ist eine einsame Arbeit voller Konzentration. Der geht da seiner Sache nach und da dringen auch keine Botschaften zu mir vor.
0: Du bist bei der Einsatzzentrale. Wie ist denn dort die Stimmung? Auch angespannt?
1: Die Stimmung ist tatsächlich bislang entspannt. Also das ist so ein Hochsicherheitstrakt mit zwei Türen, mit so einer Schleuse sozusagen. Da komme ich nicht rein. Ich konnte aber jemanden sprechen, der dabei ist. Und der war eigentlich entspannt wie selten bei einer Bombenentschärfung, weil bei diesem Radius 700 Meter rund um die Bombe in Erbenheim, da sind nur 50 Menschen betroffen gewesen, die evakuiert werden mussten, also die ihre Häuser verlassen mussten. Ansonsten sind das landwirtschaftliche Felder und die US-Armee ist ein bisschen betroffen. Da ist der Hauptzugang gesperrt. Die können aber noch über andere Eingänge rein in ihre Garnison in Wiesbaden. Und die Landebahn vom Airfield in Erbenheim ist ein bisschen betroffen. Aber das ist für die auch kein Problem, wenn da jetzt gerade keine Hubschrauber starten können.
0: Ja.
1: Die A66 ist ja gesperrt, hast du schon gesagt, zwischen Wiesbaden und Frankfurt. Das ist natürlich ein größeres Problem. Da ist auch ein bisschen Stau. Und die im Stau stehen, die müssen lange warten, bis wieder geöffnet wird. Und ja, die Mainbrücke in Hochheim ist auch zu. Auch da gibt's rundum Stau. Das ist alles quasi ein großes Gebiet. S-Bahn-Störung von Wiesbaden Richtung Frankfurt kommt auch noch dazu. Also drücken wir die Daumen, dass möglichst schnell die A66 wieder offen ist.
0: Ja, also ich nehme mal an, wenn du nicht weißt, wann die Bombe denn überhaupt gesprengt oder entschärft wird, ist auch nicht absehbar, wann die Straßen wieder frei sein werden.
1: Also es könnte eigentlich, denke ich, jede Minute so sein. Also bislang ist man davon ausgegangen, dass der Sprengmeister Alexander Majunke das mit der Hand entschärfen kann. Der gilt als ganz ruhiger Zeitgenosse und ja, ist eigentlich auch schon ein bisschen bekannt als Sprengmeister in Hessen. Ja, wenn er das nicht mit der Hand entschärfen kann, dann wird kontrolliert gesprengt, dann gibt's eine neue Orga, dann muss das Einsatzzentrum hier doch ein bisschen rotieren und dann dauert's länger.
0: Also wir bleiben auf jeden Fall dran. Dankeschön für diese Infos an unsere Reporterin Andrea Bonhagen.
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Ja, da muss man einfach mit Desmond Dekker hier bei uns in HR4. Das ist die Musik für Ihren Mittwoch. Es geht so langsam auf die Mittagszeit zu. 11:51 Uhr haben wir's.

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1: 12 Uhr. Kleinere Milka-Tafeln dürfen so nicht mehr verkauft werden. Kabinett bringt neues Heizungsgesetz auf den Weg. OFC verlängert Vertrag mit Trainer Zimmermann. Das Wetter, wechselhaftes Schauerwetter, 9 bis 15 Grad. Mein Name ist Christoph Haas. Schokoladentafeln von Milka verstoßen gegen das Wettbewerbsrecht und dürfen so nicht verkauft werden. Das hat das Landgericht Bremen entschieden und damit einer Klage der Verbraucherzentrale Hamburg Recht gegeben. Milka-Hersteller Mondelez hatte das Gewicht der Schokoladentafeln von 100 auf 90 Gramm verringert, die Packung dabei aber kaum verändert. Für Verbraucher sei das irreführend. Sie könnten den Unterschied fast nicht erkennen. Die Bundesregierung hat das Gebäudemodernisierungsgesetz auf den Weg gebracht. Die Neuregelung ist eine Reform des sogenannten Heizungsgesetzes aus Zeiten der Ampelkoalition. Für Immobilieneigentümer fällt damit die Pflicht weg, dass eine neu eingebaute Heizung zu mindestens 65% mit erneuerbaren Energien betrieben werden muss. Fossilen Brennstoffen müssen aber schrittweise andere beigemischt werden. Bundesbauministerin Hubert sagte:
2: Das ist der Startschuss für uns, für langfristige Planbarkeit und Planungssicherheit. Die notwendige Entscheidungsfreiheit für Hauseigentümer. Der Schutz des Klimas und ein Schutz von Mieterinnen und Mietern vor zu hohen Energiekosten.
1: Kritiker werfen der Bundesregierung dagegen vor, den Klimaschutz aufzuweichen. Beschlossen hat das Kabinett auch höhere Strafen, wenn K.O.-Tropfen eingesetzt werden, zum Beispiel bei einem Überfall oder einem sexuellen Übergriff. Beschuldigten drohen damit mindestens 5 Jahre Haft. Bisher waren es nur 2 Jahre. An der A66 bei Wiesbaden versuchen Fachleute gerade, eine Bombe aus dem Zweiten Weltkrieg zu entschärfen. Die amerikanische Fliegerbombe war gestern entdeckt worden. Der Bereich rund um den Fundort wurde geräumt. Neben der B455 wurde auch die A66 zwischen Erbenheim und Nordenstadt gesperrt. Auch die Bahnstrecke Wiesbaden-Köln ist betroffen. Die Entlastungsprämie für Arbeitnehmer ist offenbar endgültig vom Tisch. In einem Schreiben an die Unionsfraktion im Bundestag steht, das Vorhaben werde nicht weiter verfolgt. Eigentlich war geplant, dass die Arbeitgeber ihren Beschäftigten bis zu 1.000 Euro zahlen können, ohne Steuern und Abgaben als Ausgleich für die hohen Energiepreise. Nach massiver Kritik stoppte der Bundesrat das Vorhaben. Marc Zimmermann bleibt Trainer beim OFC. Der Fußballregionalligist Kickers Offenbach hat den Vertrag mit dem 52-Jährigen um 1 Jahr verlängert. HR-Sportreporter Mathis Hohm.
3: Zimmermann übernahm die Mannschaft Mitte März für das letzte Saisondrittel und konnte das Team halbwegs stabilisieren. In den vergangenen 8 Spielen holten Zimmermann und sein Team 14 Punkte. Sportgeschäftsführer Martin Piekenhagen lobte in einer Vereinsmitteilung Zimmermanns Fleiß und Akribie sowie die Art und Weise, mit der Mannschaft umzugehen. Piekenhagen zeigt sich zudem überzeugt, dass der OFC mit Marc Zimmermann als Trainer in der kommenden Saison wieder eine Spielweise zeigen wird, mit der sich die Fans auf der Tribüne identifizieren können.
1: Und das waren die Nachrichten.
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5: Und da haben wir heute überwiegend dichte Wolken. Zum Nachmittag hin kommen verbreitet Schauer auf. Auch einzelne Gewitter können dabei sein. Dann scheint zwischen den Schauern aber auch hin und wieder mal die Sonne. Also sehr wechselhaft. Kühl ist es auch mit Höchstwerten von 9 bis 15 Grad. Speckswinkel 11 Grad, Steinau an der Straße 12, in Felsberg 13 Grad. Morgen mehr Wolken als Sonne, verbreitet Schauer, örtlich auch Gewitter, 8 bis 14 Grad. Ja, so wird der Feiertag. Und dann die Aussichten. Freitag eine Mischung aus Sonne und Wolken, vor allem am Nachmittag erneut Schauer, 8 bis 14 Grad. Samstag neben Wolken, im Tagesverlauf vermehrt auch Sonnenschein und nur noch gelegentlich Schauer, 10 bis 16 Grad.
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5: 4:12 A7 Fulda Richtung Kassel zwischen Melsungen und Dreieck Kassel Süd. 8 Kilometer Stau wegen Bergungs- und Reinigungsarbeiten. Es ist nur der linke Fahrstreifen frei am Stauende. Außerdem ein defekter LKW auf dem mittleren Fahrstreifen. Die Umleitung ab Homberg-Efze über die B323 nach Kassdorf. Von dort über die B254 Richtung Kassel zur A49 Anschlussstelle Felsberg. A60 Mainz Richtung Rüsselsheim, zwischen Mainz-Laubenheim und Bischofsheim 3 Kilometer Stau. A671 Wiesbaden Richtung Mainz, zwischen Mainz-Kastell und Hochheim Süd 2 Kilometer Stau. Stadtverkehr Fulda, die B458 Dipperzer Straße ist zwischen der A7 Anschlussstelle Fulda Mitte und der L3174 nach einem Unfall mit mehreren Fahrzeugen in beiden Richtungen gesperrt. Und der Hinweis, in Wiesbaden-Erbenheim ist auf der B455 in Höhe Erbenheimer Warte eine Weltkriegsbombe gefunden worden. Der Evakuierungsradius ist eingerichtet. Die B455 ist zwischen der A66 Anschlussstelle Wiesbaden-Erbenheim und der A671 Anschlussstelle Mainz-Kastell gesperrt. Außerdem ist die A66 zwischen Wiesbaden-Mainzer Straße und Wiesbaden-Nordenstadt in beiden Richtungen gesperrt, dadurch jeweils 2 Kilometer Stau. Auch die Bahnstrecke Wiesbaden-Köln ist betroffen. Des Weiteren kommt es zu Einschränkungen im Busverkehr. Und noch Vorsicht bitte auf der A3 Köln Richtung Frankfurt zwischen Niedernhausen und dem Wiesbadener Kreuz liegen mehrere Unterlegkeile auf der Fahrbahn.
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5: Ja, eine schöne Mittagszeit wünsche ich Ihnen an diesem Mittwoch und gleich sind wir alle völlig losgelöst mit Peter Schilling und seinem Hit in der Zeit der neuen deutschen Welle, Major Tom nach Boney M.

0: Ja, das Geschirr von Oma zum Beispiel, das nur noch im Schrank rumsteht. Klamotten, die nicht mehr passen, Bücher, ja, die hat man gelesen, diesmal vielleicht nicht ein zweites Mal. Solche Dinge hat wahrscheinlich jeder zu Hause. Jede Menge Sachen, die einfach keiner mehr benutzt. Also mir fällt da gleich einiges ein. Aber wohin damit? Wenn man jetzt keine Lust hat, im Internet das Ganze mühsam zu verkaufen, weil die Sachen sind ja noch gut, könnte jemand noch gebrauchen. Eine ganz tolle Möglichkeit gibt es in Weinbach im Kreis Limburg-Weilburg, den Nimm-Mit-Tag. hr4-Reporter Benny Müller war gestern mit dabei.
1: Im alten Spritzenhaus in Weinbach gegenüber vom Rathaus ist jede Menge los. Rund 50 Menschen stehen um Tische mit Schuhen, Gläsern, Bildern und anderen Sachen. Jeden zweiten Dienstag im Monat findet hier der Nimm-Mit-Tag statt. Die Idee dahinter erklärt Mitorganisatorin Karin Wecke.
2: Der Nimm-Mit-Tag ist so etwas wie ein Flohmarkt, aber ohne Geld. Wir sagen, Dinge, die in einem Haushalt aussortiert werden, weil sie nicht mehr gebraucht werden, können in einem weiteren Haushalt sehr viel Freude bereiten.
1: Das Prinzip ist ganz einfach. Jeder, der möchte, kann sich einen Tisch reservieren und Sachen mitbringen, die er nicht mehr braucht. Dann kommen die Besucher und dürfen sich alles mitnehmen, was sie so brauchen, und das völlig kostenlos. Was nicht wegkommt, wird wieder mit nach Hause genommen und es wird vorher durchgeschaut, damit kein Schrott auf den Tischen landet. Und das Konzept funktioniert. Alle hier sind vom Nimm-Mit-Tag begeistert.
3: Weil ich zu viel zu Hause habe und es ist für einen guten Zweck. Es kommt weg, vielleicht kann es noch jemand gebrauchen.
4: Hier so gerade so 50er-Jahre-Sachen wie Klamotten oder Deko. Ich bin totaler Aldi-Freak. Und meine Großmutter hat mich mal hier drauf gebracht, mich mal mitgenommen. Ist auch besser für die Umwelt und alles.
5: Also ich habe es vorher noch nie gehört. Tatsächlich, aber ich find's klasse.
6: Ich bin begeistert und das nächste Mal werde ich auch einen Tisch nehmen.
1: Auch die 36-jährige Nadine aus Weinbach-Elkerhausen ist heute hier. Sie bietet ihre Sachen an, nimmt aber auch welche mit.
7: Ich habe mich voll der Nachhaltigkeit verschrieben und ich hasse es, wenn Dinge bei mir zu Hause liegen und jemand anderes könnte sie besser gebrauchen. Also ich bin ein Minimalist und ich sortiere unfassbar gerne aus und so halte ich es hier. Ich verschenke Dinge, aber das, was ich dann brauchen würde im Gegenzug, das hole ich mir dann, wenn ich was sehe, hier auch weg.
1: Nachhaltigkeit, etwas Gutes tun, Gemeinschaft, die Gründe beim Nimm-Mit-Tag mitzumachen sind vielfältig. Mitorganisatorin Karin Wecke hat eine Vermutung, warum das Ganze so erfolgreich ist.
2: Weil Menschen sich gerne beschenken lassen. Wenn wir Leute reinbekommen, die sagen, ich war noch nie da, erklär mir das mal. Und ich sage, du darfst das einfach nehmen, ohne Gegenleistung, dann werden die Augen groß und das öffnet die Freigebigkeit der Herzen.
0: Ja, und es ist einfach eine super tolle Idee. Ungenutzte Sachen kostenlos weitergeben. Ja, und vielleicht selbst noch was Nützliches finden. Das ist der Nimm-Mit-Tag jeden zweiten Dienstag im Monat in Weinbach.
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0: Ich liebe diese Stimme, Barry White, hier bei uns in HR4. Und wir schauen jetzt in Ihre Region. Was gibt's Neues? Sie erfahren es bei uns in der Hessenschau. Es ist kurz vor 12:30.
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2: In Petersberg bei Fulda hat sich am späten Vormittag ein schwerer Unfall ereignet, bei dem gleich mehrere Fahrzeuge beteiligt sind. Es soll laut Polizei auch einige Verletzte geben. Die genaue Anzahl ist aber noch nicht so richtig klar. Auch was genau zu dem Unfall geführt hat. Bislang ist bekannt, dass der Unfall auf der Dipperzer Straße passiert, also der Bundesstraße 458, die von Fulda aus in die Rhön führt. An einer Kreuzung zwischen der Anschlussstelle Fulda-Mitte und an der Landesstraße sind mehrere Fahrzeuge miteinander kollidiert. Die Polizei spricht bislang von 3 Autos. Wie schwer die Verletzungen der Unfallbeteiligten sind, ist noch unklar. Rainer Battefeld, Petersberg.
3: Fulda freut sich auf den Hessentag. In knapp einem Monat geht's los. Und seit heute ist klar, was genau geplant ist. Es sind fast 1200 Programmpunkte. Zum Beispiel ein Ninja-Parcours, ein Skate-Contest und eine KI-Erlebniswelt. Auch wir vom Hessischen Rundfunk sind auf dem Hessentag vertreten mit dem HR-Treff. Da werden unter anderem die 2 WM-Spiele der deutschen Fußballnationalmannschaft übertragen. Das Hessentagsgelände zieht sich durch die ganze Stadt, oben vom Bahnhof bis runter zu Fulda-Aue. Insgesamt gibt es 12 Bühnen plus die Hessentagsarena mit den großen Konzerten. Die befindet sich auf dem Domplatz. Der Hessentag geht 10 Tage. Die Stadt rechnet mit etwa 700.000 Besuchern. Daniel Ketner, Fulda.
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0: Wolken, Regen, Sonnenschein und dann das Ganze wieder von vorne. So sieht's hessenweit heute aus. Die genauen Aussichten hat Martin Gutt.
4: Der Rest vom Mittwoch verläuft hier zwischen dem Knüll und dem Distelrasen unterkühlt und sehr durchwachsen. 10 Grad erreichen wir mit Ach und Krach weiter oben in der Rhön. Aber selbst in den Tallagen rund um Hünfeld oder Bad Hersfeld werden es nicht mehr als 13 Grad. Dazu gibt's ein buntes Gemisch aus Regengüssen, Gewittern, Windböen und etwas Sonne. Die Regenschauer ziehen sich durch die Nacht und auch morgen durch den Feiertag. Der bleibt durchwachsen und 12 Grad kühl. Weniger Schauer und ein bisschen mehr Sonne kriegen wir dann ab Freitag.
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0: Vorsicht auf der A3 Frankfurt Richtung Köln. Zwischen Bad Camberg und Limburg Süd liegen Holzteile auf der Fahrbahn. Vorsicht im Lahn-Dill-Kreis auf der L3052 zwischen Ehringshausen und Leun ist der rechte Fahrstreifen im Kurvenbereich wegen Mäharbeiten blockiert. A7 Fulda Richtung Kassel zwischen Melsungen und Dreieck Kassel Süd 8 Kilometer Stau wegen Bergungs- und Reinigungsarbeiten. Es ist nur der linke Fahrstreifen frei am Stauende, außerdem ein defekter LKW auf dem mittleren Fahrstreifen. Die Umleitung ab Homberg über die B323 nach Kastorf, von dort über die B254 Richtung Kassel zur A49 Anschlussstelle Felsberg. A7 Fulda Richtung Würzburg zwischen Fulda Dreieck und Bad Brückenau-Volkers 4 Kilometer Stau. A60 Mainz Richtung Rüsselsheim zwischen Mainz-Laubenheim und Bischofsheim 3 Kilometer Stau. A671 Wiesbaden Richtung Mainz zwischen Mainz-Kastell und Hochheim Süd 2 Kilometer Stau. Stadtverkehr Fulda, die B458, die Dipperzer Straße ist zwischen der A7 Anschlussstelle Fulda Mitte und der L3174 nach einem Unfall mit mehreren Fahrzeugen in beiden Richtungen bis auf Weiteres gesperrt. Bitte umfahren Sie diesen Bereich möglichst weiträumig. Und der Hinweis, in Wiesbaden-Erbenheim wurde auf der B455 in Höhe Erbenheimer Warte eine Weltkriegsbombe entschärft. Die Straßensperrungen sind aufgehoben.
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0: Und ich wünsche eine schöne Mittagszeit, die Sie hoffentlich ganz entspannt verbringen. Daniel Sommer jetzt mit Verbotener.
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Und hier ist sie jetzt, Andrea Berg. Diese Nacht ist jede Sünde wert.

Und ich habe was von den Straßen in Hessen. Vorsicht auf der A49 Gießen Richtung Kassel. Zwischen Kassel-Aue-Stadion und Kassel-Waldau liegt eine tote Ente auf dem rechten Fahrstreifen. Dort bitte vorsichtig fahren und Vorsicht auch auf der A485 Langgöns Richtung Gießener Nordkreuz. Zwischen Gießen-Schiffenberger Tal und Gießen-Licher Straße ist ein Radfahrer auf der Fahrbahn.

0: Ausnahmezustand ist alle 7 Jahre in Biedenkopf, dann findet der Grenzgang statt. Das ist ein großes Spektakel. Mitte August ist es wieder soweit, dann wird entlang der Gebietsgrenzen spaziert. Über 4000 Vereinsmitglieder, Burschen und Mädchenschaften und nochmal tausende Besucher kommen da zusammen. Angeführt wird der Zug von einer Figur, die schon länger umstritten ist, vom Moor. HR4-Reporterin Anna Spieß hat sich in Biedenkopf umgehört.
1: Er verteilt morgens auf dem Marktplatz Brezeln, tanzt mit einem Säbel vor den Leuten her und gilt als die wichtigste Person des Grenzgangs. Schon seit dem 18. Jahrhundert wird er vom Verein als Moor bezeichnet. Für diese ehrenvolle Aufgabe, wie der Verein sagt, wird vor jedem Grenzgang ein Biedenkopfer gewählt, der sich zum Fest sein Gesicht schwarz schminkt. Die Initiative Schwarzer Menschen in Deutschland sieht darin Rassismus, erklärt Sprecher Tahir Della.
2: Naja, schwarze Menschen sehen einfach so nicht aus. Also diese Idee, dass ich mich als weiße Person mit Schuhcreme oder mit Farbe einfach anmalen kann und stellt damit schwarze Menschen dar, geht einher mit einer völlig überzogenen Darstellung von schwarzen Menschen.
1: Kritik gab es bereits beim letzten Grenzgang 2019. Uwe Funk vertritt den Grenzgangsverein. Er ist mit dem Fest aufgewachsen und betont, niemanden verletzen zu wollen. Und kann gleichzeitig die Kritik von außen nur sehr schwer nachvollziehen.
3: Wir sagen, diese Figur, das ist für uns der hoch angesehenste Bürger.
1: Warum genau diese Rolle in die Grenzgangstradition eingeführt wurde, darüber gibt es verschiedene Darstellungen.
3: Diese Tradition war eben, dass man dem Hofmoor vom Adel auf dem Schloss eben nacheifert. Und der Moor selber ist eigentlich diese Symbolfigur, die uns zeigt, dass wir gleichgestellt sind mit dem Adel, führt den Festzug an, soll den Leuten Glück bringen.
1: Fragt man die Menschen in Biedenkopf, sind sich die allermeisten einig. Die Tradition ist ihnen extrem wichtig. Sie haben Angst, dass das Fest an Wert verliert, wenn man die Hauptfigur umbenennt, ihre Rolle verändert. Sie betonen, dass alle Menschen mit dieser Figur etwas Positives verbinden. Und trotzdem, es gibt Menschen, die sich durch Blackfacing und bestimmte Begriffe angegriffen fühlen, betont noch einmal Tahir Della von der Initiative Schwarzer Menschen in Deutschland.
2: Ich persönlich frage mich halt tatsächlich immer, warum es eigentlich so schwer ist, die Anliegen schwarzer Menschen mal ernst zu nehmen und zu sagen, okay, ich verstehe vielleicht viele Dinge nicht, aber es genügt mir, wenn Betroffene immer wieder sozusagen das einfordern, dass es eben nicht mehr stattfindet, dieses Blackfacing.
0: Kritik an der Figur, dem Moor, der den Grenzgang in Biedenkopf anführt. Dieses Jahr findet er zum 333. Mal statt, vom 13. bis 15. August.
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Deutschland. Reinhard Fendrich hier in HR4, gleich HR4. Wünscht ihr was? Mit Uwe Becker. Ich bin Britta Lohmann. Wünsche Ihnen einen schönen Tag noch. Okay.

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1: 13 Uhr. Landtag in Stuttgart wählt Cem Özdemir zum Ministerpräsidenten. A66 und B45 sind nach Bombenentschärfung wieder freigegeben. Steuereinnahmen in Hessen sinken deutlich. Das Wetter: Schauer, Gewitter und auch etwas Sonne bis 15 Grad. Mein Name ist Christoph Haas. Cem Özdemir ist neuer Ministerpräsident von Baden-Württemberg. Der Grünen-Politiker hat bei der Wahl im Landtag von Stuttgart 93 Stimmen bekommen. Die neue Koalition aus Grünen und CDU hat insgesamt 112 Stimmen. ARD-Reporterin Iris Volk.
2: Die AfD-Fraktion hatte als Gegenkandidaten Manuel Hagel von der CDU vorgeschlagen, der 34 Stimmen erhalten hat. Hagel hatte aber sofort nach dem Vorschlag klargestellt, dass er für das Amt nicht zur Verfügung stehe. Der AfD gab er mit auf den Weg: Mit diesem Parlament machen Sie keine Spielchen. Özdemirs Vorgänger Winfried Kretschmann, ebenfalls von den Grünen, hatte bei seiner Wahl 2021 5 Stimmen weniger erhalten, als die Koalition von Grünen und CDU zur Verfügung hatte.
1: Der Kampfmittelräumdienst hat eine Weltkriegsbombe in Wiesbaden erfolgreich entschärft. Auch die A66 und die B455 wurden wieder freigegeben, genauso die Bahnstrecke von Wiesbaden nach Köln. Die amerikanische Fliegerbombe war gestern zwischen Erbenheim und Nordenstadt entdeckt worden. Milka-Schokolade in der aktuellen Verpackung und Form führt Verbraucher in die Irre. Das hat das Landgericht Bremen entschieden. Die Schokoladentafeln verstießen gegen das Wettbewerbsrecht. Geklagt hatte die Verbraucherzentrale Hamburg. ARD-Reporter Volkert Lenz.
3: Die Milka-Schokolade sieht zwar so aus wie früher, aber es ist weniger drin. Das hat das Landgericht Bremen jetzt als relative Mogelpackung bezeichnet. Anfang 2025 hatte der Hersteller die Tafeln von 100 auf 90 Gramm verkleinert, darauf aber nicht gesondert hingewiesen. Die Irreführung liege in der Diskrepanz zwischen tatsächlichem Inhalt und optisch vermittelter Erwartung bei einem seit Jahren bekannten Produkt, so das Gericht.
1: In Hessen sinken die Steuereinnahmen deutlich. Die neue Steuerschätzung kommt zu dem Schluss, dass das Land bis 2030 fast 1,8 Milliarden Euro weniger einnimmt als bisher kalkuliert. Bei den Gemeinden seien es etwa 1,5 Milliarden Euro weniger. Laut Finanzministerium liegt das an der schlechten Wirtschaftslage, die durch den Iran-Krieg noch verschärft werde. Die Landesregierung plant, neue Schulden aufzunehmen. Das Bundeskabinett hat grünes Licht gegeben für das Gebäudemodernisierungsgesetz. Die Regelung soll das bisherige sogenannte Heizungsgesetz der Ampelkoalition reformieren. ARD-Hauptstadtkorrespondent Maximilian Ulrich.
4: Alle Formen des Heizens sollen langfristig erlaubt bleiben. Hauseigentümer dürfen selbst entscheiden, ob sie mit Öl, Gas, Wärmepumpe oder anderen Technologien heizen. Die Regel aus Ampelzeiten, wonach neue Heizungen zu mindestens 65% klimaneutral sein müssen, wird gestrichen. Stattdessen soll der Anteil CO2-neutraler Technologien oder Brennstoffe ab 2029 schrittweise steigen.
1: Zugfahren quer durch Europa mit einem einzigen Bahnticket. Das ist das Ziel einer Initiative, die die EU-Kommission in Brüssel heute vorgestellt hat. Danach sollen Anbieter wie die Deutsche Bahn verpflichtet werden, auch Tickets für Strecken von Betreibern in anderen Ländern zu verkaufen. Bisher müssen sich Reisende solche Fahrkarten bei unterschiedlichen Anbietern besorgen. Das waren die Nachrichten.
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6: Es ist sehr windig, sehr böig, teilweise stürmisch sogar. Hier und da können leichte Gegenstände durch die Gegend fliegen. Also bitte vorsichtig sein, wenn Sie unterwegs sind. Heute haben wir sonst wenig Sonne. Jetzt am Nachmittag, da regnet es auch immer wieder. Auch Gewitter können dabei sein. Und zwischen den Schauern, da scheint dann auch hin und wieder die Sonne. Es ist kühl mit Höchstwerten von 9 bis 15 Grad. Auf den Bergen 6 bis 10 Grad. Der Wind kommt aus Südwest bis West, der bläst ordentlich in Hochlagen frisch und da haben wir sie eben, die starken Böen. Deswegen, wenn Sie unterwegs sind, passen Sie bitte gut auf sich auf. In Aborn im Land-Dill-Kreis 9 Grad, in Speckswinkel im Landkreis Marburg-Biedenkopf 11 Grad, in Biblis im Landkreis Bergstraße 15 Grad und noch ein Blick in den Schwalm-Eder-Kreis nach Felsberg, da sind es 13 Grad. Morgen haben wir mehr Wolken als Sonne, viele Schauer, auch Gewitter mit dabei, 8 bis 14 Grad. Der Freitag, eine Mischung aus Sonne und Wolken, vor allem am Nachmittag Schauer. Tiefstwerte, die seien auch mal genannt, 6 bis 1 Grad, also bleibt unten noch ganz schön frisch und nach oben geht's auch nicht besonders weit, 8 bis 14 Grad die Höchstwerte. Der Samstag sieht ähnlich aus, es bleibt kalt, neben Wolken auch mal Sonne und wenig Schauer.
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6: Da wäre die A7 Fulda Richtung Kassel zwischen Melsungen und Dreieck Kassel Süd. 5 Kilometer Stau wegen Bergungs- und Reinigungsarbeiten. Es ist nur der linke Fahrstreifen frei. Ein mit Stückgut beladener LKW hat dort gebrannt. Die Umleitung ab Homberg-Efze über die B323 nach Kastorf, von dort über die B254 Richtung Kassel zur A49 Anschlussstelle Felsberg. Dann die A7 Fulda Richtung Würzburg zwischen Fulda, Dreieck und Bad Brückenau-Volkers, 4 Kilometer Stau. A60 Mainz Richtung Rüsselsheim zwischen Mainz-Laubenheim und Bischofsheim, 2 Kilometer Stau. Stadtverkehr Fulda, die B458, das ist die Dipperzer Straße, ist zwischen der A7 Anschlussstelle Fulda Mitte und der L3174 nach einem Unfall mit mehreren Fahrzeugen in beiden Richtungen bis auf Weiteres gesperrt. Bitte nach Möglichkeit weiträumig umfahren.
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6: Hallo zusammen, herzlich willkommen. Es geht los mit Ihren Wünschen. Es ist wieder viel angekommen und halten Sie sich schon bereit, ne? Also für morgen, da gibt's da ganz, ganz viele Wünsche, noch eine Stunde mehr. Aber kommen wir erstmal zu heute. Da haben wir den Willi Bastian aus Dillenburg. Der wünscht sich das Lied Hallo, guten Morgen Hessen von Tom Astor. Er grüßt seinen lieben Freund Werner und alle, die ihn kennen und mögen.
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0: Ist das ein schöner Titel, Renate? Zum Genießen bis zum letzten Ton. Ja, das sind Ihre Wünsche und das war Creedence Clearwater Revival. Und es geht weiter mit Ihren Wünschen. Und wenn Sie die unbedingt loswerden möchten, hier bei uns in HR4 Wünsch dir was, dann können Sie das jetzt auch wieder tun. Und zwar für morgen, für den Feiertag, für Christi Himmelfahrt. Da gibt's sogar 2 Stunden Platz für Ihre Wünsche. Also von 13 bis 15 Uhr. Unsere Hotline ist dafür jetzt bereit. Sie können also anrufen, die 0800 4 mal die 7 224 0800 4 mal die 7 224. Und für Sie ist der Anruf kostenlos. Wünsche gehen auch per Post an uns. HR4 wünscht dir was in 34 114 Kassel. HR4 wünscht dir was 34 114 Kassel. Das ist die Adresse. Oder Sie nutzen das Wunschformular bei uns im Internet hr4.de. Da finden Sie das. Das einfach anklicken und dann den Musikwunsch reinschreiben und alles, was Sie dazu noch sagen möchten. Hildegard Serafin aus Hüttenberg wünscht sich von Horst Frank meine Zeit mit dir. In lieber voller Erinnerung an ihren Mann.
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Du fehlst. Monika Martin, HR4, wünscht dir was an diesem 13. Mai am Mittwoch. Es geht weiter mit der Mountain Crew. Die singt das Lied Katharina. Und zwar für die Katharina Bausch. Das ist der Wunsch von Bernd Mack aus Hemer in NRW.

Ja, das war doch ein schöner Ausflug in die Schweiz mit Vicky Torriano und Vico Torriano. Vico Torriani. So, jetzt haben wir es aber. Aber in der Schweiz ist es trotzdem schön. Und jetzt schauen wir mal, wie es weitergeht mit Renate Zichos aus Wallmünster. Die hat uns geschrieben, heute feiert Gerda Hellhund ihren 85. Geburtstag. Sie wünscht ihr von den Kastelruther Spatzen, wenn Gott eine Türe schließt. Gerdi hört jeden Tag HR4 und wird sich bestimmt über dieses musikalische Geschenk am allermeisten freuen, meint Renate.

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1: Da haben wir momentan 4 Meldungen. Wir starten auf der A3 Frankfurt Richtung Köln. Zwischen Kelsterbach und Mönchhof-Dreieck ist der linke Fahrstreifen im Baustellenbereich blockiert. Deswegen 2 Kilometer Stau. Bitte vor der Baustelle rechts einordnen. Das ist noch der Hinweis. Dann haben wir die A7 Fulda Richtung Kassel zwischen Melsungen und Dreieck Kassel Süd. 5 Kilometer Stau wegen Bergungs- und Reinigungsarbeiten. Da ist nur der linke Fahrstreifen frei. Ein mit Stückgut beladener LKW hatte dort gebrannt. Die Umleitung ab Homberg-Epze über die B323 nach Kastorf, von dort über die B254 Richtung Kassel zur A49 Anschlussstelle Felsberg. Dann die A7 Fulda Richtung Würzburg zwischen Fulda Dreieck und Bad Brückenau-Volkers, 6 Kilometer Stau. Stadtverkehr Fulda, die B458, das ist die Dipperzer Straße, ist zwischen der A7 Anschlussstelle Fulda Mitte und der L3174 nach einem Unfall mit mehreren Fahrzeugen in beiden Richtungen bis auf Weiteres gesperrt. Bitte möglichst weiträumig diese Unfallstelle umfahren.
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1: Hallo zusammen, herzlich willkommen zu dieser munteren Stunde von Wünsch dir was. Und da geht es weiter mit vielen, vielen guten Wünschen und tollen Musiken, die wir hier haben. Post haben wir von Bianca Drexler aus Heppenheim. Die liebe Tochter und Schwester Yvonne Drexler, die feiert heute nämlich ihren 56. Geburtstag. Und zu diesem Wiegenfest wünschen wir dir von Herzen das Allerbeste und ganz viel Gesundheit. Schön, dass es dich gibt, denn wir wären ohne dich ganz schön verloren. Smiley. Wir wünschen dir das Lied Du, was ich will, bist du von DJ Ötzi. Ganz liebe Grüße aus der Ferne von Mutti, Papa und dem Schwesterherz.
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Hallo, hier ist Hans Walter aus Bad Lasse. Ich wünsche meiner Dagmar aus Bennigenstein zu ihrem 82. Geburtstag alles Gute, Liebe, Gesundheit und das Lied von Andy Borg, 3 bestimmte Worte. Dankeschön, wiederhören.

Die berühmten drei Worte. Andy Borg hier bei uns in HF4. Wünscht dir was? Kurzer Blick nochmal auf die Straßen. Da haben wir die A7 Fulda Richtung Kassel. Zwischen Melsungen und Dreikassel Süd, da staut es sich wegen Bergungs- und Reinigungsarbeiten. Da ist nur der linke Fahrstreifen frei. Da ist ein LKW in Brand geraten. Deswegen da die Umleitung ab Homberg-Efze über die B323 nach Kastorf. Von da über die B254 Richtung Kassel und dann zur A49 Anschlussstelle Felsberg. Weiter geht's mit Martin Karnow aus Frankfurt, der schreibt, bitte lasst uns gemeinsam für ihre Genesung beten, für Bonnie Tyler, die gerade sehr, sehr krank ist, im Krankenhaus liegt. Dazu hören wir ihren Lied, Hold On.

Mein Name ist Friedhelm Wöll aus Immikoben. Ich wünsche mir zu unserem 64. Hochzeitstag ein Lied von Semino Rossi, wenn die weißen Rosen wieder blühen. Vielen Dank.

Franz Beckenbauer war eine Legende als großartiger Fußballer. In jungen Jahren, da hat er auch gesungen. Vor genau 60 Jahren war das. Gute Freunde kann niemand trennen. Gewünscht von Heiko Apel aus Frielendorf. Das Convecta CO2-Team gratuliert Patrick Liebermann aus Schwarzenborn damit zum Jubiläum.

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16: 14 Uhr. A66 und B455 sind nach Bombenentschärfung wieder frei. Landtag in Stuttgart wählt Cem Özdemir zum Ministerpräsidenten. In Hessen laut Krankenkassendaten weniger Herzinfarkte. Das Wetter, Schauer und auch Gewitter bis 15 Grad. Mein Name ist Daniel Skondo. Entwarnung in Wiesbaden. Eine Weltkriegsbombe zwischen Erbenheim und Nordenstadt ist entschärft. Autos und Züge rollen in dem Bereich wieder. HR-Reporterin Andrea Bonhagen.
17: Gegen 12.15 Uhr war die Bombe entschärft. Eine kontrollierte Sprengung war nicht nötig. Die Straßensperren, unter anderem auf der A66 zwischen Wiesbaden und Frankfurt, sind aufgehoben. Nur 50 Menschen mussten ihre Häuser verlassen und können jetzt wieder zurück. Die Bombe war bei Sondierungen an der B455 gefunden worden. Dort soll ab nächster Woche die Straße saniert werden.
16: Cem Özdemir von den Grünen ist neuer Ministerpräsident von Baden-Württemberg. Der Landtag in Stuttgart hat ihn mit großer Mehrheit dazu gewählt. Die Grünen hatten die Landtagswahl knapp vor der CDU gewonnen. Beide Parteien hatten sich dann auf eine Koalition verständigt. Özdemir übernimmt das Amt vom ebenfalls grünen Ministerpräsidenten Kretschmann, der zuletzt auch schon mit der CDU regiert hatte. Wer bei Raub oder Vergewaltigung K.O.-Tropfen einsetzt, soll künftig härter bestraft werden. Es drohen dann mindestens 5 Jahre Haft. Die Bundesregierung hat eine entsprechende Gesetzesänderung auf den Weg gebracht. Jasper Ruppert aus dem ARD-Hauptstadtstudio.
18: Vergewaltigungen unter Einsatz von K.O.-Tropfen sind besonders hinterhältig und gefährlich, sagt SPD-Bundesjustizministerin Hubig. Das sei sexuelle Gewalt in besonders schlimmer Form, die vor allem Frauen betreffe. Ein grundsätzliches Problem dürfte aber bleiben. Laut Experten werden Täter selten überführt, weil die Tat oft unentdeckt bleibt und die Stoffe im Körper der Opfer nur sehr kurze Zeit nachgewiesen werden können.
16: Mit der Bahn durch mehrere Länder fahren, das soll in der EU einfacher werden. Die Europäische Kommission hat dazu in Brüssel eine Initiative vorgestellt. Aus Brüssel, Sarah Lopez.
10: Mit einer Buchung auf einer Plattform eine komplette Reise buchen, auch wenn die durch mehrere EU-Länder geht. Gerade ist es noch so, dass Bahnreisende sich ihre Fahrt oft mit mehreren Buchungen auf unterschiedlichen Plattformen zusammenstellen müssen. Außerdem sollen Fahrgastrechte gestärkt werden. Wenn ein Anschlusszug verpasst wird, sollen Fahrgäste den nächsten Zug nehmen dürfen, auch wenn sie für diesen kein Ticket gebucht haben. Die Vorschläge der EU-Kommission gehen als nächstes an das EU-Parlament und die Mitgliedstaaten.
16: In Hessen landen weniger Menschen mit einem Herzinfarkt im Krankenhaus. Das meldet die Krankenkasse AOK. Sie hat die Zahlen der über 30-Jährigen ausgewertet. Innerhalb von 7 Jahren seien die Zahlen um 16% gesunken. Die AOK sagt, das könnte daran liegen, dass weniger Menschen rauchen und besser medizinisch behandelt werden. Die Herzinfarktquote sei bei Männern in Hessen deutlich höher als bei Frauen. Das waren die Nachrichten.
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19: Heute haben wir wenig Sonne. Jetzt am Nachmittag regnet es auch immer wieder. Gewitter sind auch mit dabei. Zwischen den Schauern scheint aber auch immer wieder mal die Sonne. Es ist kühl, Höchstwerte so um die 9 bis 15 Grad. Der Wind ist ganz schön frisch, teilweise sehr böig. In Speckswinkel im Landkreis Marburg-Biedenkopf sind es 11 Grad, in Felsberg im Schwalm-Eder-Kreis 13, Biblis im Landkreis Bergstraße 15 Grad. Morgen mehr Wolken als Sonne, viele Schauer, auch Gewitter, 8 bis 14 Grad. Am Freitag eine Mischung aus Sonne und Wolken, vor allem am Nachmittag Schauer. Die Tiefstwerte gehen wieder ordentlich runter, 6 bis 1 Grad, Höchstwerte 8 bis 14 Grad. Der Samstag bleibt kalt, neben Wolken auch mal Sonne, wenig Schauer.
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19: Momentan haben wir 6 Meldungen. Die erste kommt von der A3 Frankfurt Richtung Köln zwischen Bad Camberg und Limburg Süd. Liegen mehrere Matten auf der Fahrbahn. A3 Frankfurt Richtung Köln zwischen Kelsterbach und Mönchhof-Dreieck ist der linke Fahrstreifen im Baustellenbereich blockiert. 3 Kilometer Stau. Bitte vor der Baustelle rechts einordnen. A7 Fulda Richtung Kassel zwischen Melsungen und Dreieck Kassel Süd. 4 Kilometer Stau wegen Bergungs- und Reinigungsarbeiten. Es ist nur der linke Fahrstreifen frei. Ein mit Stückgut beladener LKW hatte dort gebrannt. A7 Fulda Richtung Würzburg zwischen Fulda Dreieck und Bad Brückenau-Volkers. 6 Kilometer Stau. A643 Mainz Richtung Wiesbaden zwischen Dreieck Mainz und Schiersteiner Kreuz. 5 Kilometer stockender Verkehr. Stadtverkehr Fulda. Die B458 Dibbatzer Straße ist zwischen der A7 Anschlussstelle Fulda Mitte und der L3174 wegen Reinigungsarbeiten bis auf Weiteres in beiden Richtungen gesperrt. Bitte möglichst weiträumig umfahren.
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19: Hallo zusammen, schönen guten Tag. Im nächsten Monat, da ist es endlich soweit, dann geht's los in Fulda mit dem Hessentag. Und da ist eine Menge los, also Veranstaltungen en masse. Wir sind mal gespannt, was da so die Highlights sind. Da erfahren wir gleich mehr hier von unserem Reporter aus Fulda, weil heute wurde das Programm vorgestellt. Und wir erfahren sicher auch, für welche Konzerte, sehr gefragte Konzerte, noch Karten zu haben sind. Hier um 14:45
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0: freue mich nicht nur über die Musik der Beatles, ich freue mich ganz besonders auch auf Fulda. Geht ja schon bald los, der 63. Hessentag, in gut einem Monat vom 12. bis 21. Juni. An diesen 10 Tagen, da können wir viele, viele kostenlose Veranstaltungen und hochkarätige Musikevents in der Domplatz Arena erleben. Und heute hat Fulda das Programm vorgestellt. HFV-Reporter Michael Pörtner, was erwartet uns? Was wird geboten?
1: Ja, es gibt fast 1200 kostenfreie Programmpunkte vom großen Festival des Sports über Breakdance, also die Breaking Battles für den Kinderkanal Kika, bis hin zum Landespolizeiorchester. Da dürfte also für jeden etwas dabei sein. Fuldas Oberbürgermeister Heiko Wingenfeld, der hat eben ziemlich launig das Programm vorgestellt und der hat das so formuliert, da kann sich jeder seinen eigenen Hessentag zusammenstellen. Ich lade auch dazu ein, HR-Treffen. Da kann man natürlich auch schauen, wie wir Radio und Fernsehen machen. Da sind dann auch meine Kolleginnen und Kollegen, etwa von der Hessenschau, Claudia Schick, Christine Gesang wird da sein, Tobi Kämmerer, ich sag nur ein paar Namen, die kann man dann auch persönlich treffen. Und du bist, glaube ich, auch dabei, oder?
0: Also, wie kann ich mir das entgehen lassen, Michael? Also, es sind 1200 Veranstaltungen, die meisten kostenlos. Was sind denn die Höhepunkte aus deiner Sicht?
1: Ja, die Top-Acts auf dem Domplatz, die sind ja leider schon lange ausverkauft. Das sind Roland Kaiser und Peter Maffay. Auch die Gala Best of Spotlights, also die Musicals aus Fulda, da sind die Karten ebenfalls leider schon weg. Aber für alle anderen Veranstaltungen, zum Beispiel Sarah Connor, da kann man noch Karten bekommen.
0: Wow.
1: Da muss man aber trotzdem schnell sein, weil das kann sich jederzeit ändern. Und hinweisen möchte ich auch noch auf den 14. Juni, da ist der Tag der Musik mit über 40 Vereinen auf allen Bühnen. Und dann werden auch noch 1700 Grundschulkinder gemeinsam singen. Also das ist auch nochmal ein richtiges Spektakel.
0: Absolut, so viele Angebote. Und dann rechnen wir um die 700.000 Besucher in den 10 Tagen, die nach Fulda kommen. Wie will die Stadt das eigentlich stemmen?
1: Ja, von den 700.000, da kommen allein 100.000 zu den Domplatzkonzerten. Noch ein paar Zahlen, die Veranstaltungsfläche umfasst allein rund 15 Fußballfelder. Das muss man sich mal so aufgereiht vorstellen. Dann die Hessentagsstraße wird 3 Kilometer lang sein. Und der Festzug am letzten Sonntag, das ist ja so der Höhepunkt, der wird auch nochmal 1,7 Kilometer lang sein mit 3.500 Teilnehmerinnen und Teilnehmern in 120 Gruppen. Dass das alles klappt, dafür sorgen 700 ehrenamtliche Helferinnen und Helfer, die sorgen dafür Ordnung. Dann gibt's noch 4 kostenlose Shuttlebuslinien, 10.000 zusätzliche Parkplätze gibt's auf 5 Großparkplätzen. Und ich bin eben auch noch mal durch eine Baustelle gefahren, mitten in der Innenstadt, da stand der Bagger. Also Fulda macht sich schick für den Hessentag.
0: Also, es ist bald soweit, der 12. bis 21. Juni, Hessentag in Fulda. Vielen Dank, das Programm hier von HR4-Reporter Michael Pörtner.
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Klein, gemütlich und intim statt in einer großen Arena-Tournee. Howard Carpendale hat angekündigt, dass er nächstes Jahr im Juni unterwegs ist. Da gibt er ganz besondere Konzerte in der Alten Oper in Frankfurt. Also ganz intim mit ihm. Tickets für seine gemütlichen Konzerte bei uns hier in Frankfurt gibt's wohl noch. Freuen wir uns drauf auf seine Auftritte. 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
5: Und es ist jetzt gleich 2:30. Wir schauen mal, was ist los bei uns in den Regionen.
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6: Fulda freut sich auf den Hessentag. In knapp einem Monat geht's los. Und seit heute ist klar, was genau geplant ist. Es sind fast 1200 Programmpunkte. Zum Beispiel ein Ninja-Parcours, ein Skate-Contest und eine KI-Erlebniswelt. Auch wir vom Hessischen Rundfunk sind auf dem Hessentag vertreten mit dem HR-Treff. Da werden unter anderem die 2 WM-Spiele der deutschen Fußballnationalmannschaft übertragen. Das Hessentagsgelände zieht sich durch die ganze Stadt, oben vom Bahnhof bis runter zur Fuldaaue. Insgesamt gibt es 12 Bühnen plus die Hessentagsarena mit den großen Konzerten, die befindet sich auf dem Domplatz. Der Hessentag geht 10 Tage. Die Stadt rechnet mit etwa 700.000 Besuchern. Daniel Ketner, Fulda.
7: In Petersberg bei Fulda hat sich am späten Vormittag ein schwerer Unfall ereignet, bei dem gleich mehrere Fahrzeuge beteiligt sind. Es soll laut Polizei auch einige Verletzte geben. Die genaue Anzahl ist aber noch nicht so richtig klar. Auch was genau zu dem Unfall geführt hat. Bislang ist bekannt, dass der Unfall auf der Dipperzer Straße passiert, also der Bundesstraße 458, die von Fulda aus in die Rhön führt. An einer Kreuzung zwischen der Anschlussstelle Fulda-Mitte und an der Landesstraße sind mehrere Fahrzeuge miteinander kollidiert. Die Polizei spricht bislang von 3 Autos. Wie schwer die Verletzungen der Unfallbeteiligten sind, ist noch unklar. Rainer Battefeld, Petersberg.
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5: Boah, hessenweit ist es ja wirklich sehr unterkühlt, sehr wechselhaft und nochmal auch sehr nass. Wie lange das noch so weitergeht, das weiß einer, unser HR4-Wettermann Martin Gutt.
8: Das Wetter von heute ist hier in Osthessen auch das Wetter von morgen. Da ändert sich kaum was dran. Kühle Luft, Regenschauer und Windböen bestimmen die nächsten Stunden und sie ziehen sich auch durch die Nacht. Und dann geht's morgen auch genauso tagsüber weiter. Mit Schauern, kurzen Gewittern, einem kühlen Wind und mittendrin mal 10 Minuten Sonnenschein mit nur so 12 Grad. Freitag gibt es auch noch Schauer, ab Freitagabend aber werden sie weniger und dann wird's rund um Fulda auch einen kleinen Ticken wärmer.
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5: Vorsicht auf der A66 Wiesbaden Richtung Frankfurt. Im Nordwestkreuz Frankfurt ragt in der Verbindung zur A5 Richtung Frankfurt ein Ast in den Fahrbahnbereich. Also bitte da gut aufpassen. Ich sag's nochmal. Auf der A66 Wiesbaden Richtung Frankfurt im Nordwestkreuz Frankfurt ragt in der Verbindung zur A5 Richtung Frankfurt ein Ast in den Fahrbahnbereich herein. Da bitte besondere Vorsicht. Dann haben wir die A3 Frankfurt Richtung Köln. Zwischen Kelsterbach und Mönchhof-Dreieck ist der linke Fahrstreifen im Baustellenbereich blockiert. 3 Kilometer Stau. Bitte vor der Baustelle rechts einordnen und eine Gasse für den Abschleppdienst freihalten. Dann haben wir die A7 Fulda Richtung Kassel zwischen Melsungen und Dreieck Kassel Süd. 4 Kilometer Stau wegen Bergungs- und Reinigungsarbeiten. Es ist nur der linke Fahrstreifen frei. Ein mit Stück gut beladener LKW hatte da gebrannt. Dann die A7 Fulda Richtung Würzburg zwischen Fulda Dreieck und Bad Brückenau-Volkers. 6 Kilometer Stau. A643 Mainz Richtung Wiesbaden zwischen Dreieck Mainz und Schiersteiner Kreuz. 5 Kilometer stockender Verkehr.
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5: Tagchen zusammen. Genießen Sie einfach das, was momentan zu haben ist, was zu kriegen ist, auch wenn es nicht so tolles Wetter ist. Wir können alles schön machen. Zum Beispiel, wenn wir jetzt mal ein Tässchen Kaffee zusammen trinken. Kleinen Nachmittagskaffee, der tut immer gut, ne? Oder ein Tee. Sowas Warmes bei der Kälte. Ne? Also gestern hat es ja noch geschneit. Alles wird gut, alles wird gut. Bald wird es wieder kuschelig und wärmer.
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Ich hoffe, es ist bei ihr angekommen. Mama Leone, Bino mit dem Riesenhit hier bei uns in HR4. Und wir schauen nochmal zur Sicherheit auf die Straßen. Da haben wir noch die A66, wer es eben nicht mitbekommen hat. Nochmal bitte große Vorsicht auf der A66 Wiesbaden Richtung Frankfurt. Im Nordwestkreuz Frankfurt, da ragt in der Verbindung zur A5 Richtung Frankfurt ein Ast in den Fahrbahnbereich herein. Deswegen da bitte sehr, sehr vorsichtig fahren.

0: Das ist ein richtig munterer, schöner Titel, Elli Melinda, wenn du nicht da bist, hier in HR4. Das ist nicht mehr lange. Ich freue mich schon riesig drauf. Die größte Musikshow der Welt feiert Geburtstag. Der Eurovision Song Contest wird nämlich 70 und noch ein paar Tage zählen, dann ist es soweit. Am Samstag, da ist ja das Riesenfinale. Und diesmal kommt die Show aus Österreich, aus Wien. Und wir von HR4 fiebern dem Ganzen natürlich auch total entgegen. Also ich habe ja gesagt, also Johnny Logan, das war für mich ein Wahnsinnsauftritt, wie der zweimal den Titel geholt hat. Und als ich ihn dann kennengelernt habe, habe ich gedacht, meine Güte, so ein bodenständiger, so ein freundlicher Mensch und dann schon so viel erreicht. Das ist sympathisch. Und wir haben natürlich uns mal umgehört hier im HR4-Team, was so alle so an besonderen Erinnerungen noch haben. Jürgen Scholle zum Beispiel, der freut sich immer wieder, wenn er an diesen wilden Auftritt denkt.
1: Ich erinnere mich noch gut an den Auftritt von Spaßschlagersänger Gildo Horn. Das war beim Eurovision Song Contest 1998. Gildo hat euch lieb, hat er ja gesungen. Halb Deutschland hat mitgefiebert bei Nussecken und Himbeereis. Und wir haben das natürlich auch gemacht. Wir haben mit vielen Freunden zusammen die Daumen gedrückt. Tja, fürs Siegertreppchen hat's am Ende nicht gereicht. Gildo ist auf Platz 7 gelandet, aber es war einfach eine gute Laune-Nummer und alle hatten ihren Spaß.
0: Aber hallo, und den haben wir jetzt definitiv auch wieder. Ich habe in Trier studiert und da war Gildo Horn schon vorher eine ganz, ganz große Nummer und dann kannte ihn ganz Deutschland. Und dieser Auftritt, der war fantastisch. Wir hören nochmal rein und genießen Gildo hat euch lieb hier für alle.

0: Ja, ich höre sie auch unheimlich gerne, die Oldies hier bei uns in HR4, Queen of Hearts. Und hier haben wir auch viele Hörerinnen und Hörer, die solche Musik wahnsinnig gerne hören. Es kommt eben immer auf die Mischung an, ne?
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8: 15 Uhr. Land Hessen nimmt weniger Steuern ein. E-Auto-Förderung kann ab Dienstag beantragt werden. Bahnbuchung quer durch Europa soll einfacher werden. Das Wetter, Schauer und Gewitter, 9 bis 15 Grad. Mein Name ist Daniel Skondo. Die Steuereinnahmen brechen in Hessen deutlich ein. Laut der neuen Steuerschätzung wird das Land bis 2030 fast 1,8 Milliarden Euro weniger einnehmen als bisher kalkuliert. Bei den Kommunen seien es etwa 1,5 Milliarden Euro weniger. Aus Wiesbaden, HR-Reporter Erik Hane.
9: Für das laufende Jahr ergebe sich für Hessen ein Minus von 365 Millionen Euro. Deshalb müsse beim Haushalt gespart werden. Schon jetzt plant die Koalition in Wiesbaden mit rund 1,9 Milliarden Euro neuen Schulden. Grund für die schlechten Zahlen sei laut Finanzministerium auch der Iran-Krieg, der die Wirtschaftskrise verschärfe. Umso wichtiger sei es, dass der Bund jetzt für mehr Wachstum sorge.
8: Der Kampfmittelräumdienst hat eine Weltkriegsbombe in Wiesbaden erfolgreich entschärft. Auch die A66 und die B455 wurden wieder freigegeben. Genauso die Bahnstrecke von Wiesbaden nach Köln. Die amerikanische Fliegerbombe war gestern zwischen Erbenheim und Nordenstadt entdeckt worden. Cem Özdemir ist neuer Ministerpräsident von Baden-Württemberg. Nach seiner Wahl im Stuttgarter Landtag legte der grünen Politiker dort den Amtseid ab. Ihres Volk.
10: Auch die Ministerinnen und Minister seiner Regierung wurden vereidigt. Mit 93 Stimmen waren auf Özdemir bei seiner Wahl deutlich weniger Stimmen entfallen, als die Regierungsfraktionen Mandate haben. Grüne und CDU haben im neuen Landtag gemeinsam 112 Abgeordnete. 34 Stimmen bekam CDU-Mann Hagel, den die AfD-Fraktion als Gegenkandidaten vorgeschlagen hatte. Hagel hatte allerdings umgehend klargestellt, dass er für das Amt nicht zur Verfügung stehe.
8: Ab nächsten Dienstag soll es möglich sein, die Prämie für neue Elektroautos zu beantragen. Verkehrsminister Schneider hat angekündigt, dass er bis dahin das Portal im Internet freischalten wird. Wer seit dem 1. Januar ein neues Elektroauto kauft oder gekauft hat, kann dafür einen Zuschuss beantragen. Abhängig vom eigenen Einkommen und der Zahl der Kinder im Haushalt bis zu 6.000 Euro. US-Präsident Trump ist zu einem Staatsbesuch in China angekommen. Die Präsidentenmaschine Air Force One landete am Nachmittag in Peking. In den nächsten 2 Tagen will Trump unter anderem mit Chinas Staatschef Xi verhandeln. Der US-Regierung geht es unter anderem darum, dass amerikanische Firmen in China leichter Geschäfte machen können. In Trumps Delegation sind unter anderem Tesla-Chef Musk und Apple-Chef Cook. Weitere mögliche Themen: die Kriege im Iran und der Ukraine, Taiwan und Regeln zum Export von Technologie. Mit der Bahn durch mehrere Länder fahren, das soll in der EU einfacher werden. Die Europäische Kommission hat dazu in Brüssel eine Initiative vorgestellt. Aus Brüssel Sarah Lopez.
11: Mit einer Buchung auf einer Plattform eine komplette Reise buchen, auch wenn die durch mehrere EU-Länder geht. Gerade ist es noch so, dass Bahnreisende sich ihre Fahrt oft mit mehreren Buchungen auf unterschiedlichen Plattformen zusammenstellen müssen. Außerdem sollen Fahrgastrechte gestärkt werden. Wenn ein Anschlusszug verpasst wird, sollen Fahrgäste den nächsten Zug nehmen dürfen, auch wenn sie für diesen kein Ticket gebucht haben. Die Vorschläge der EU-Kommission gehen als nächstes an das EU-Parlament und die Mitgliedstaaten.
8: Das waren die Nachrichten.
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12: Tja, wie kochen wir uns denn unser Wetter momentan? Werfen wir mal ein bisschen Sonne in den Topf, dann aber auch wieder Wind und auch auf jeden Fall noch ein bisschen Regen und ein paar Eisklötzchen und dann haben wir es ungefähr. Also das Wetter heute, bisschen Sonne, bisschen Wolken, Gewitter mit dabei, aber es ist auch ganz schön kalt. Es ist kühl mit Höchstwerten von 9 bis 15 Grad, auf den Bergen 6 bis 10 Grad und der Wind bläst ganz ordentlich, vereinzelt auch starke Böen. In Arborn im Lahn-Dill-Kreis 9 Grad, in Spexwinkel im Landkreis Marburg-Biedenkopf 11 Grad und in Biblis im Landkreis Bergstraße 15 Grad. Morgen haben wir mehr Wolken als Sonne, viele Schauer, auch Gewitter 8 bis 14 Grad. Am Freitag eine Mischung aus Sonne und Wolken, vor allem am Nachmittag Schauer. Die Tiefstwerte weiter ganz schön frisch bei 6 bis 1 Grad. Es geht aber an dem Tag dann schon wieder ein bisschen hoch, bleibt aber kühl bei 8 bis 14 Grad. Samstag ähnlich, es bleibt kalt, neben Wolken auch mal Sonne, aber immerhin weniger Schauer am Samstag.
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12: Da gucken wir mal, was da los ist. Die A5 Darmstadt Richtung Kassel zwischen Frankfurter Kreuz und Westkreuz Frankfurt. 5 Kilometer stockender Verkehr. A7 Fulda Richtung Kassel zwischen Melsungen und Dreieck Kassel Süd. 4 Kilometer Stau wegen Bergungs- und Reinigungsarbeiten. Es ist da nur der linke Fahrstreifen frei. Ein mit Stückgut beladener LKW hatte gebrannt. Dann haben wir die A7 Fulda Richtung Würzburg zwischen Fulda Dreieck und Bad Brückenau-Volkers. 6 Kilometer Stau. A66 Frankfurt Richtung Wiesbaden zwischen Wiesbaden-Mainzer Straße und Schiersteiner Kreuz. 3 Kilometer stockender Verkehr. A643 Mainz-Wiesbaden zwischen Dreieck Mainz und Schiersteiner Kreuz. Streckenweise dort stockt der Verkehr. Und das war's zur Verkehrslage. Sichere, gute und angenehme Fahrt wünsche ich.
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12: So, dann setzen wir uns doch mal gerne zusammen in eine Zeitmaschine. Wo würden Sie hinreisen? Also so eine richtig schöne, lebendige Zeitreise. Wie wäre es denn zum Beispiel mit dem Mittelalter? Also ich sag mal, es passiert Ihnen ja nichts. Es ist eine schwierige Zeit, aber es ist wahnsinnig spannend. Da gibt's Ritter, da gibt's Schmiede, Minnesänger, Gaukler und vieles, vieles mehr. Wer sowas mal erleben möchte und sich das anschauen möchte, wie das früher mal war, der sollte vielleicht die Chance nutzen, an diesem Wochenende das Freienfelser Ritterspiel zu erleben im Kreis Limburg-Weilburg. Zählt zu den ältesten und größten Veranstaltungen dieser Art. Was da auf die vielen, vielen Besucher zukommt und wie schön das da ist. Das hören wir hier in HR4 nach Isabel Varell, Drafi Deutscher und den Village People.
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0: Ritter kämpfen gegeneinander. Wow, da geht richtig was rund. Schmiede, Minnesänger und Gaukler sind unterwegs und vieles mehr. Die Freienfelser Ritterspiele im Kreis Limburg-Weilburg zählen zu den ältesten und größten Mittelalterveranstaltungen hier bei uns in Deutschland. Jedes Jahr kommen da so viele Fans, 30.000 Besucher in den kleinen 400-Einwohner-Ort. Immer am langen Himmelfahrtswochenende. Das Ganze ist wie eine lebendige Zeitreise ins Mittelalter. HR4-Reporter Benjamin Müller war für uns mal bei den Aufbauarbeiten dabei.
1: Es wird geschleppt, gehämmert und geschraubt. Noch wird hier in Freienfels fleißig vorbereitet, damit die Mittelalterwelt auch rechtzeitig zum Start fertig ist. Zum 31. Mal finden die Ritterspiele bereits statt, aber eine Sache gibt es dieses Jahr zum ersten Mal, erzählt Benjamin Masuch vom Veranstaltungsteam.
2: Die Möglichkeit, hier auf den Ritterspielen zu heiraten, einmal hier unten auf dem Turnierplatz, dann natürlich auch oben in der Burg. Wir bieten also standesamtliche Hochzeiten an, kirchliche Trauungen bieten wir an, Segnungen, aber auch freie Trauung.
1: Am Freitag sind die Trauungen für alle möglich. Entweder auf der Homepage der Ritterspiele vorab anmelden oder ganz spontan vor Ort vorbeikommen. Einer der beiden Pfarrer, der die Trauungen durchführt, ist Ulrich Finger. Er ist selbst ein riesiger Mittelalter-Fan und seit Jahren bei den Ritterspielen dabei.
3: Hulderich der Frommholdeskerke ist dann mein Rufname. Jo, also die Leute, die Interesse haben, melden sich bei uns. Wir sind irgendwie schwer zu übersehen wahrscheinlich. Und führen dann mit mir oder meiner Kollegin, die auf der Burg sein wird, mal ein einführendes Gespräch, dass wir uns mal kennenlernen überhaupt. Nach einer kurzen Verschnaufpause oder mal Toilette oder einen Schluck Wasser trinken, geht's los.
1: Die Trauungen dauern 20 Minuten und ein Minnesänger sorgt für die passende Stimmung. Das Ganze kostet 25 Euro und danach kann natürlich noch bei den Ritterspielen gefeiert werden. Ein weiteres Highlight sind die Ritterturniere. Hier ist Stuntreiterin Sanni Strietz dabei.
4: Also es ist ja so, dass immer bevor die Ritterspiele anfangen, eine Story geschrieben wird, die jedes Jahr neu ist. Und dieses Jahr habe ich erfahren, dass ich die Gute bin, die Prinzessin, die auf der guten Seite reitet. Ein bisschen als Kriegerin, als Amazonin, aber trotzdem Prinzessin-like.
1: Stuntreiterin Sanni ist mit ihrem Pferd Balito international auf Veranstaltungen unterwegs. Die Ritterspiele in Freienfels sind für sie dabei immer etwas ganz Besonderes.
4: Diese ganzen Menschen, die hinter diesem Event stehen, die stecken da wirklich nicht nur Wochen vorher, sondern das ganze Jahr ihre Arbeit, ihre Freizeit, ihren Urlaub rein und machen hier wirklich ein ganz, ganz, ganz, ganz besonderes Event. Und der Regen sollte die Leute da draußen nicht daran hindern, hier mal reinzuschnuppern und vielleicht für ein paar Stunden einfach mal den Alltag zu vergessen.
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Im nächsten Monat schon wird der Tiger 86 Jahre alt. Genau am 7. Juni wird gefeiert. Und er ist ja wirklich ein großer. Schon in den 1960er Jahren ist Tom Jones ein Weltstar geworden. So ein toller Bariton. So kraftvoll, einfach auf seine Art, finde ich einzigartig. Kann auch alles, Pop, Blues bis zu Soul, ja, einfach alles.

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1: Es ist gleich 3:30.
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2: Im Vogelsberg kommt heute Nachmittag ein Linienbus von der Fahrbahn ab. Mehrere Menschen sind demnach verletzt. Der Unfall passiert gegen 14 Uhr auf der Landesstraße 3160 zwischen dem Alsfelder Stadtteil Eifer und dem Grebenauer Stadtteil Eulersdorf. Laut Polizei ist dort ein Linienbus unterwegs, in dem überwiegend Schüler auf dem Weg nach Hause sitzen. Kurz hinter Eifer passiert dann das Unerwartete. Der Bus kommt von der Straße ab und fährt in den rechten Straßengraben. Es soll Verletzte geben. Wie viele es sind und wie schwer sie verletzt sind, ist noch unklar. Die L3160 zwischen Eifer und Eulersdorf wird voll gesperrt. Rainer Battefeld, Studio Osthessen.
3: Ein Riesenrad, auf dem man sich trauen lassen kann, ein Skate-Contest, ein Ninja-Parcours und eine KI-Erlebniswelt. Das alles sind nur ein paar der Programmpunkte, die es in diesem Jahr auf dem Hessentag in Fulda geben wird. Insgesamt sind es fast 1200 Stück. Das hat die Stadt heute auf einer Pressekonferenz bekannt gegeben. Oberbürgermeister Heiko Wingenfeld.
4: Ich glaube, wir können sagen, wir sind ganz besonders regional. Das fängt bei der Auswahl der Kulinarik an, bis hin zu regionalen Künstlern, Spotlight-Musicals auf dem Domplatz. Und ich denke, das ist etwas ganz Besonderes, was es in dieser Form hessenweit noch nicht gab.
3: Der Hessentag startet am 12. Juni. Insgesamt geht er 10 Tage. Daniel Kätner, Fulda.
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1: Schauer, Wind, kühle Luft. Diese drei haben sich bei uns in Hessen jetzt so richtig genüsslich gemacht, sich niedergelassen. Und daher bleibt es auch erstmal so. Oder wie wird's werden? Unser Heife-Wettermann Martin Gut.
5: So wie es hier in Osthessen heute bisher war, so geht's auch morgen am Feiertag zur Sache. Mit kühler Luft und ständigem Schauerwetter. Das Nass von oben macht auch in der kommenden Nacht keine Pause. Morgen früh starten wir so mit 6 Grad, morgen tagsüber gibt es maximal 12 und dazu weiter Schauer, Gewitter, Windböen und kurze sonnige Momente. Schauer sind auch noch zeitweise am Freitag unterwegs, danach aber werden sie weniger. Es wird dann rund um Bad Hersfeld tendenziell etwas sonniger und wärmer.
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1: Da haben wir die A3 Frankfurt Richtung Köln. Zwischen Frankfurt Flughafen und Mönchhof-Dreieck 4 Kilometer stockender Verkehr. Dann die A3 Frankfurt Richtung Würzburg zwischen Hanau und Seligenstadt. Dort 3 Kilometer stockender Verkehr. A5 Darmstadt Richtung Kassel zwischen Frankfurter Kreuz und Nordwestkreuz Frankfurt. 8 Kilometer stockender Verkehr. Die A5 Kassel Richtung Frankfurt zwischen Bad Homburger Kreuz und Nordwestkreuz Frankfurt. 4 Kilometer stockt dort der Verkehr wegen eines medizinischen Notfalls. Die beiden linken Fahrstreifen sind gesperrt. A7 Fulda Richtung Kassel zwischen Melsungen und Dreieck Kassel Süd. 4 Kilometer Stau wegen Bergungs- und Reinigungsarbeiten. Da ist nur der linke Fahrstreifen frei. Da ist ein mit Stückgut beladener LKW, der hatte gebrannt. A7 Fulda Richtung Würzburg zwischen Fulda Dreieck und Bad Brückenau-Volkers 6 Kilometer Stau. A643 Wiesbaden Richtung Mainz zwischen Wiesbaden-Dotzheim und Dreieck Mainz streckenweise stockender Verkehr. Dadurch auch 3 Kilometer stockender Verkehr auf der A66 zwischen Wiesbaden-Mainzer Straße und dem Schiersteiner Kreuz. Und bleibt noch die A661 Oberursel Richtung Egelsbach zwischen Bad Homburger Kreuz und Frankfurt-Eckenheim. 3 Kilometer stockender Verkehr.
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1: Einen wunderschönen guten Tag wünsche ich allen. Ich freue mich jetzt drauf. Also auch immer, wenn ich sehe, Nick P. ist da. Der Mann hat wirklich ein irres Talent, um Hits zu schreiben. Ich weiß noch, als ich mit ihm mal Backstage unterwegs war. Ich hatte Gitarre dabei, habe ihm ein paar Dinge zugesagt. So habe ich gesagt, wir wollen ein bisschen Musik machen. Und er spontan wirklich hat mit diesen paar Zeilen, die ich da geschrieben hatte und der Musik, die er zum ersten Mal gehört hat, sofort losgesungen. Ich sag's Ihnen, Der Mann ist Universe, der Mann im Mond. Nick P., hallo zusammen.
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0: Was für eine große Sängerin. Gloria Gaynor, I Will Survive, hier bei uns in HR4.
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0: Also so eigenes Obst im Garten. Bei mir gibt's da Apfelbäume, Kirschen, Maulbeere, Pfirsich oder Aprikose. Und es macht wirklich irre Spaß. Vor allem das Hochziehen und Ernten der Bäume. Gut, wer keinen Garten hat, kann ein Obstbäumchen im Kübel auf die Terrasse oder auf den Balkon stellen. Habe ich auch probiert, das funktioniert, sagt auch Gärtnermeisterin Regina Sander aus Notfelden im Kreis Kassel. Und die meint, Äpfel sind für den Kübel am besten geeignet.
2: Richtig klein bleiben eigentlich wirklich nur die Säulenäpfel. Die haben eine Höhe von 2,5 Metern und die kann man sehr lange in dem Kübel halt auch halten. Man muss halt den Topf immer wieder vergrößern, solange der Baum steht. Und er hat eine Lebenserwartung von circa 20 Jahren. Also 20 Jahre kann man diese Pflanzen gut im Kübel lassen.
0: Ja, anderes Obst im Kübel, zum Beispiel ein Kirschbaum, wird über 4 Meter groß und kann etwa 10 Jahre im Kübel stehen, sagt die Expertin. Was man allerdings beachten muss, so ein Kübel ist natürlich schwer. Steht er auf dem Balkon, muss die Statik stimmen.
2: Der Topf wiegt schon einiges und die Erde ja auch, vor allen Dingen, wenn sie nass ist. Der Baum, das Holz, das hält sich noch im Grenzen. Das ist wahrscheinlich das Leichteste an dem Ganzen. Dazu muss man bedenken, dass je größer der Baum wird, desto mehr windanfällig wird er auch. Also deswegen muss unten der Kübel auch stark genug sein, damit er das Ganze hält. Und ich brauche eine Drainageschicht, dadurch habe ich noch mehr Gewicht.
0: Den Standort fürs Kübelobst muss man sich also gut überlegen. Schatten ist auch nicht so klasse.
2: Der Pflanze macht es nicht ganz so viel aus. Die wird dann etwas krankheitsanfälliger. Aber die Früchte reifen halt nicht richtig aus und dann schmecken sie nicht so gut. Also die brauchen schon ordentlich Sonne.
0: Ja, und was Säulenäpfel angeht, sagt Regina Sander, das sind neue Sorten, neue Züchtungen.
2: Ich kann halt keinen Cox Orange oder so etwas wie diese alten Sorten halt als Säulenapfel bekommen. Das sind alles Züchtungen, die wirklich so schmal wachsen. Das sind neuere Sorten, die aber auch gut zu essen sind und meistens sind die Sorten sofort zu essen. Also man kann sie ernten und essen und muss sie nicht einlagern wie viele alte Sorten.
0: Ja, und für den Kübel, damit es nicht so kahl aussieht unterm Bäumchen, rät die Expertin, Kräuter einpflanzen, ganz einfach.
2: Da eignen sich besonders gut Oregano und Thymian drunter, weil die einfach gut mit Trockenheit zurechtkommen und auch wirklich sehr wenig Nährstoffe verbrauchen.
0: Es macht echt Spaß. Der Obstbaum im Kübel für die Terrasse oder für den Balkon. Gärtnermeisterin Regina Sander aus Notfelden hat sich für HR4 mal Zeit genommen und uns einige schöne Anregungen gegeben. Vielen Dank dafür.
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0: Also hier ist auf jeden Fall jemand, der für Sie da ist, der Michael. Tag.
1: Hallo.
0: Michael kriegt gar nicht genug. Er will morgen Nachmittag ganz, ganz viel Musik spielen, gell?
1: Ja, wir starten jetzt mal so langsam ins verlängerte Wochenende. Ne? Wer es denn hat? Also wir nicht, ne? Also ich schon gar nicht. Du hast ja, glaube ich, morgen frei. Ich mach durch.
0: Ja, das ist
1: mein
0: doch
1: verlängertes
0: super.
1: Wochenende beginnt dann am Montag.
0: Ganz viel schöne Musik um dich und morgen Nachmittag bist du ja ganz für alle wieder da.
1: Ja. Aber erstmal heute, ne? Also eins nach dem anderen hier.
0: Ja, das würde ich auch mal sagen. Ja. Also nicht einfach jetzt weglaufen, dann wird der Tag für mich sehr lang. Also
1: nee,
0: Michael ist auf jeden Fall safe, der ist sicher für Sie. Da können Sie auf jeden Fall drauf wetten. Ich mache mich jetzt sozusagen auf den Weg. Wir hören uns dann am Samstag früh wieder. Bis dahin wünsche ich Ihnen eine tolle Zeit. Jetzt vor allen Dingen mit dem Michael.

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1: 16 Uhr. Hessens Kommunen fordern mehr finanzielle Unterstützung. US-Präsident Trump zu Besuch in China. Polizeinotruf in Hessen funktioniert wieder. Das Wetter, Schauer und Gewitter, selten etwas Sonne, bis 15 Grad. Mein Name ist Daniel Skondo. Das Land Hessen und die Kommunen müssen mit weniger Steuern auskommen als bisher gedacht. Das hatte die Steuerschätzung gezeigt. Jetzt liegen genaue Zahlen für Hessen vor. Danach fehlen dem Land bis 2030 1,8 Milliarden Euro und den Kommunen 1,5 Milliarden. Der Präsident des Hessischen Städtetags, Wiesbadens Oberbürgermeister Mende, fordert den Bund auf, jetzt endlich zu reagieren.
2: Das sind einfach Zahlen, die sind für uns überhaupt nicht mehr zu verdauen und führen dazu, dass die kommunale Leistungsfähigkeit erheblich sinkt. Das heißt, unsere Anforderung ist dringend, dass der Bund vor allem, weil er verursacht viele Kosten, die wir haben, sich endlich um die kommunalen Finanzen kümmert. Das wird immer wieder versprochen, verschoben, vertagt, da passiert gar nichts. Und Jahr für Jahr und mit jeder Steuerschätzung wird unsere Situation dramatischer.
1: Sachbearbeiter, Feuerwehrleute, Beschäftigte in den Gefängnissen. Hessens Beamte bekommen mehr Geld. Das Gehalt wird in 2 Stufen um rund 6% angehoben. Außerdem steigen Familienzuschläge und das Einstiegsgehalt. Das hat das Innenministerium mitgeteilt. Hintergrund ist ein Gerichtsurteil aus 2021. Der Hessische Verwaltungsgerichtshof hatte entschieden, dass die Löhne der Beamten zu niedrig sind. Baden-Württemberg hat einen neuen Ministerpräsidenten, Cem Özdemir von den Grünen. Er legte im Landtag in Stuttgart seinen Amtseid ab. Ebenso wie die Ministerinnen und Minister seiner neuen Regierung aus Grünen und CDU. Bei der Wahl stimmten 93 Abgeordnete für Özdemir. Eine deutliche Mehrheit, aber 19 weniger als beide Regierungsfraktionen Sitze haben. US-Präsident Trump ist auf Staatsbesuch in China. Dort stehen in den kommenden Tagen mehrere Treffen mit Staats- und Parteichef Xi an. Aus Shanghai, ARD-Korrespondentin Eva Lambi-Schmidt.
3: Für den US-Präsidenten geht es heute zunächst in die Pekinger Innenstadt ins Hotel. Mit seinen eigenen gepanzerten Autos, die Trump für die Fahrten durch Peking hat einfliegen lassen. Die Gespräche mit Chinas Staats- und Parteichef Xi Jinping sind für morgen und übermorgen geplant. Es ist der erste Besuch eines US-Präsidenten in China seit fast 9 Jahren. Trump hatte die Volksrepublik schon während seiner ersten Amtszeit im Jahr 2017 besucht. Die Beziehungen der beiden Länder haben sich in der Zwischenzeit deutlich verschlechtert.
1: In ganz Hessen hat es bei der Polizei Probleme mit den Telefonanlagen gegeben. Mehrere Präsidien haben am Vormittag mitgeteilt, dass einige Polizeidienststellen nicht direkt angerufen werden können. Der Notruf 110 funktioniere aber. Am Mittag kam die Meldung, dass die Störung behoben ist. Was genau das Problem war, hat die Polizei noch nicht mitgeteilt. Marc Zimmermann bleibt Trainer beim OFC. Fußballregionalligist Kickers Offenbach hat den Vertrag mit dem 52-Jährigen um 1 Jahr verlängert. Mathis Hohm.
4: Zimmermann übernahm die Mannschaft Mitte März für das letzte Saisondrittel und konnte das Team halbwegs stabilisieren. In den vergangenen 8 Spielen holten Zimmermann und sein Team 14 Punkte. Sportgeschäftsführer Martin Piekenhagen lobte in einer Vereinsmitteilung Zimmermanns Fleiß und Akribie sowie die Art und Weise, mit der Mannschaft umzugehen. Piekenhagen zeigt sich zudem überzeugt, dass der OFC mit Marc Zimmermann als Trainer in der kommenden Saison wieder eine Spielweise zeigen wird, mit der sich die Fans auf der Tribüne identifizieren können.
1: Das waren die Nachrichten.
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5: Bewölkt ist es. Es kann mal kurz auflockern zwischendurch mit ein bisschen Sonnenschein. Es gibt aber auch immer mal wieder Schauer, eventuell auch mal Gewitter dabei. Windig ist es. Naja, also man kennt das ja inzwischen. Ne? Temperaturen aktuell um 12 Grad rum. In der Nacht dann auch noch Schauer. Es kühlt ab auf 7 bis 2 Grad. Und morgen am Feiertag weiterhin dieses unbeständige Wetter. Also Wolken, gelegentlich mal ein paar Sonnenstrahlen. Dann wieder Regen oder Schauer. Auch Gewitter können dabei sein. Windig und kühl, 8 bis maximal 14 Grad. So sieht das morgen aus. Am Freitag dann Sonne und Wolken, auch mit Schauern, bis maximal 14 Grad. Am Samstag ticken besser. Da wird es nur noch wenige Schauer geben, dafür immer mehr Sonne. Allerdings auch noch Wolken, ne? Bis 16 Grad.
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5: A3 Frankfurt Richtung Köln zwischen Frankfurt Flughafen und Mönchhof-Dreieck. 4 Kilometer stockender Verkehr. A5 Darmstadt Richtung Kassel zwischen Frankfurter Kreuz und Nordwestkreuz Frankfurt. 8 Kilometer stockend. A5 Frankfurt Richtung Kassel zwischen Grünberg und Ohmtal-Dreieck 5 Kilometer stockend nach einem Unfall auf dem linken Fahrstreifen. A5 Darmstadt Richtung Karlsruhe zwischen Dossenheim und Heidelberg-Schwetzingen 8 Kilometer stockend nach einem Unfall auf dem linken Fahrstreifen. Dann A7 Fulda Richtung Kassel zwischen Melsungen und Dreieck Kassel Süd 4 Kilometer Stau wegen Bergungs- und Reinigungsarbeiten. Es ist nur der linke Fahrstreifen frei. A7 Fulda Richtung Würzburg zwischen Fulda Dreieck und Bad Brückenau-Volkers 6 Kilometer Stau. A45 Aschaffenburg Richtung Gießen zwischen Gambacher Kreuz und Gießener Südkreuz 3 Kilometer stockend. Und A643 Wiesbaden Richtung Mainz zwischen Wiesbaden-Dotzheim und Dreieck Mainz streckenweise stockender Verkehr und dadurch auch 3 Kilometer stockend auf der A66 zwischen Wiesbaden-Mainzer Straße und dem Schiersteiner Kreuz.
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5: Oh, dann wollen wir mal wieder, ne? Durch den Nachmittag, in den Feierabend und Abend und zugleich für viele ja der Start ins verlängerte Wochenende. Wer sich denn einen Brückentag gönnt, ne? Aber erstmal einen schönen Mittwochnachmittag.
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0: Und von San Juan jetzt zurück nach Hessen. In Wiesbaden-Erbenheim, da musste heute eine Fliegerbombe aus dem Zweiten Weltkrieg entschärft werden. Wir hatten ja schon drüber berichtet. Der Kampfmittelräumdienst hat sich an die Arbeit gemacht. Genauer gesagt zwei Männer, die an der 500-Kilo-Bombe rumgeschraubt haben. Heikle Angelegenheit, aber es ist alles gut gegangen. Die Bombe ist entschärft. Und ganz in der Nähe unsere Reporterin Andrea Bornhagen.
1: Alexander Majunke ist Leiter des Kampfmittelräumdienstes Hessen und er wirkt unerschütterlich. Seine Stirn ist heute nach dem Einsatz an der Bombe knochentrocken. Schweißperlen kennen Sie nicht?
2: Doch, ich glaube schon. Nur habe ich sie gerade weggewischt. Brenzlig ist das falsche Wort. Es war anstrengend, es war fordernd. Aber eben am Ende war es doch professionell umgesetzt.
1: Über eine Stunde hat die Entschärfung gedauert. Jede Bombe ist anders. Manchmal ist es sogar nötig, einen seltenen Zündertyp in Unterlagen nachzuschlagen. Dazu darf man sich nicht zu schade sein, sagt Majunke.
2: Weil, wie gesagt, einen zweiten Versuch, den haben wir vielleicht nicht, wenn wir es falsch gemacht haben.
1: Heute war Nachschlagen nicht nötig.
2: Es hat Spaß gemacht, wenn man das so sagen darf. Wir haben ja eine Fliegerbombe gehabt vom Kaliber 500 Kilogramm mit der Kopf- und Heckbezünderung. Und wir hatten tatsächlich etwas Probleme, diesen so einfach auszubauen. Ist alles toll gelaufen, eigentlich im Nachgang.
1: Es gibt ein Foto nach der Entschärfung. Der ovale US-amerikanische Sprengkörper ist breiter als die zwei Männer. Er ist verrostet, es kleben gelbe Erdreste dran. Die Farbschicht aus dem Zweiten Weltkrieg ist im Laufe der Jahrzehnte abgeblättert. Die zwei Zünder links und rechts waren verbogen. Majunke und sein Kollege konnten sie trotzdem per Hand rausbekommen.
2: Wir mussten die natürlich mechanisch beanspruchen und eben aus der Bombe herausbauen. Wir sprechen dann davon, dass wir die Zündkette unterbrochen haben.
1: Die zwei Männer hatten heute mit Abstand den gefährlichsten Job in Hessen. Oberbürgermeister Mende ist stellvertretend für die Stadt Wiesbaden dankbar.
3: Wirklich Respekt für den Kampfmittelräumdienst, weil die stehen direkt vorne dran und machen einen wunderbaren Job auch heute wieder. Ich finde, das hat sehr gut geklappt. Aber auch alle weiteren Einsatzkräfte haben hier reibungslos gearbeitet. Ich finde, das ist ein sehr gut gelungener Einsatz.
1: Die Evakuierung von nur rund 50 Menschen lief problemlos. Mehr wohnen nicht in dem 700 Meter Radius rund um den Bombenfund. Das meiste sind Felder und Kleingärten. Und US-Militärgelände. Ausgerechnet hier liegt die amerikanische Bombe. Einst von der Air Force gegen die Nazis geworfen, aber nicht explodiert.
0: Also gute Nachricht aus Wiesbaden-Erbenheim. Die Weltkriegsbombe wurde heute Mittag entschärft. Gefahr gebannt.

0: Lukas Hornerland und die großen Träume. HR4 und die regionalen Ereignisse. Gleich wieder in der Hessenschau. Neues aus Ihrer Gegend in 4 Minuten nach Marianne Rosenberg.
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0: Marlene Musgen. Und jetzt ist es 16.30 Uhr. Jetzt gibt es wieder Aktuelles aus Ihrer Region von unseren Reportern vor Ort.
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2: Im Vogelsberg kommt heute Nachmittag ein Linienbus von der Fahrbahn ab. Mehrere Menschen sind demnach verletzt. Der Unfall passiert gegen 14 Uhr auf der Landesstraße 3160 zwischen dem Alsfelder Stadtteil Eifer und dem Grebenauer Stadtteil Eulersdorf. Laut Polizei ist dort ein Linienbus unterwegs, in dem überwiegend Schüler auf dem Weg nach Hause sitzen. Kurz hinter Eifer passiert dann das Unerwartete. Der Bus kommt von der Straße ab und fährt in den rechten Straßengraben. Es soll Verletzte geben. Wie viele es sind und wie schwer sie verletzt sind, ist noch unklar. Die L3160 zwischen Eifer und Eulersdorf wird voll gesperrt. Rainer Battefeld, Studio Osthessen.
3: Wer möchte sich die Krone aufsetzen? Die Stadt Bad Sodensalmünster sucht eine neue Salzprinzessin bzw. einen Salzprinzen. Wer will, kann sich ab sofort dafür bewerben. Die Salzprinzessin vertritt die Stadt bei offiziellen Anlässen, Festen und Jubiläen. Sie ist viel mehr als nur ein Fotomotiv und eine Symbolfigur, sagt die Stadt. Sie verkörpert die jahrhundertealte Salztradition, das Chorwesen, die Gastfreundschaft und das Kulturelle in der Stadt. Es gibt ein paar Voraussetzungen. Man muss 18 Jahre alt sein, in Bad Sodensalmünster wohnen und ein paar Grundkenntnisse über die Stadtgeschichte wären nicht schlecht. Die Amtszeit geht mindestens 2 Jahre. Interessierte können sich bis Anfang Juni online bewerben. Daniel Kethner, Bad Sodensalmünster.
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0: Also bei uns in Hessen ist es ja sehr unterkühlt, ne? Sehr wechselhaft, manchmal auch sehr nass. Ne? Wie lange das noch so weitergeht, das weiß Martin Gutz.
4: Das Wetter von heute ist hier in Osthessen auch das Wetter von morgen. Da ändert sich kaum was dran. Kühle Luft, Regenschauer und Windböen bestimmen die nächsten Stunden und sie ziehen sich auch durch die Nacht. Und dann geht's morgen auch genauso tagsüber weiter. Mit Schauern, kurzen Gewittern, einem kühlen Wind und mittendrin mal 10 Minuten Sonnenschein mit nur so 12 Grad. Freitag gibt es auch noch Schauer, ab Freitagabend aber werden sie weniger und dann wird's rund um Fulda auch einen kleinen Ticken wärmer.
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0: Viel los. A3 Frankfurt Richtung Köln zwischen Frankfurt Flughafen und Raunheim. 8 Kilometer stockender Verkehr wegen einer Baustelle. A3 Köln Richtung Würzburg zwischen Frankfurt Flughafen und Obertshausen. 11 Kilometer Stau. Außerdem in Höhe Offenbacher Kreuz ein Unfall auf der Verbindung zur A661. A4, Kirchheimer Dreieck Richtung Erfurt, zwischen Kirchheimer Dreieck und Friedewald, 2 Kilometer Stau. A5, Darmstadt Richtung Kassel, zwischen Auffahrt Zeppelinheim und Nordwestkreuz Frankfurt, 10 Kilometer Stau und stockender Verkehr. A5, Darmstadt Richtung Karlsruhe, zwischen Dossenheim und Heidelberg-Schwetzingen, 8 Kilometer stockender Verkehr nach einem Unfall auf dem linken Fahrstreifen. A7, Fulda Richtung Kassel, zwischen Melsungen und Dreieck Kassel Süd, 4 Kilometer Stau wegen Bergungs- und Reinigungsarbeiten. Es ist nur der linke Fahrstreifen frei. A7, Fulda Richtung Würzburg, zwischen Fulda Dreieck und Bad Brückenau-Volkers, 6 Kilometer Stau ab der Raststätte Utrichshausen. A45, Gießen Richtung Dortmund, zwischen Wetzlarer Kreuz und Herborn Süd, 4 Kilometer Stau. Und A67, Darmstadt Richtung Mönchhof-Dreieck, zwischen Groß-Gerau und Rüsselsheim-Ost, 6 Kilometer Stau.
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0: Azzurro, das steht für einen herrlich blauen Sommerhimmel. Ja, was wir beides nicht haben, weder blauen Himmel noch Sommer, nur in musikalischer Form. Ja, den Rest muss man sich dann halt denken. Also Augen zu und vor den Heizlüfter stellen, da hat man schon mal so ein leichtes Sommerlüftchen. Ne? Und plötzlich fliegt ein silberner Vogel vorbei. Wo kommt denn der jetzt her? Ach so, das ist der von Tina Reinfort. Silverbird.
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0: Engelbert in HR4 am Mittwochnachmittag. Was ist denn das jetzt wieder für eine Masche? Schon lange sind ja bei uns in Hessen Rauchmelder, nicht nur bei uns in Hessen, aber sind ja Rauchmelder im Haus und in der Wohnung vorgeschrieben. Also hier in Hessen jetzt schon seit über 10 Jahren. Und jetzt versuchen findige Betrüger, diese Vorschrift für sich zu nutzen. Natürlich, um zu betrügen, um Geld damit zu machen. In der Gemeinde Neuhof in Osthessen haben einige Menschen E-Mails bekommen, in denen ihnen ein Hausbesuch angekündigt wird. Ja, wegen diesen Rauchmeldern. HR4-Reporter Rainer Battefeld, was steht denn jetzt genau drin in diesen Mails?
1: Also Michael, die Mail beginnt ganz förmlich mit den Worten: Mitteilung Ihrer Stadtverwaltung und dem Betreff Brandschutz Deutschland 2026, Information zum Hausbesuch. Und dann kommt man aus dem Staunen nicht mehr raus. Angeblich, aber so steht es in der Mail, soll jemand von der Stadtverwaltung die Haushalte in der Umgebung besuchen und prüfen, ob Rauchmelder installiert sind. Man bekommt dann auch gleich einen Termin aufs Auge gedrückt. Und damit man das auch ernst nimmt, steht noch da, dass eine Gebühr von 500 Euro droht, wenn Rauchmelder fehlen oder nicht richtig installiert sind. Dann kommt der Knackpunkt. Man soll Angaben über installierte Rauchmelder machen und dafür auf einen Link klicken. Und exakt das sollte man tunlichst unterlassen, denn die Mails sind ja nicht echt.
0: Ja, woran kann man jetzt diese Schwindel-Mails erkennen?
1: Also erstmal natürlich daran, dass niemand von einer Stadt- oder Gemeindeverwaltung von Haustür zu Haustür geschickt wird, um nach installierten Rauchmeldern zu suchen und sie auf Funktionsfähigkeit zu testen. Vermieter oder Hauseigentümer sind verpflichtet, diese Geräte zu installieren und dafür zu sorgen, dass sie funktionieren. Das wird aber nicht überprüft. Aber falls es dann doch mal brennt, wird sehr genau danach geschaut, nicht zuletzt auch von der Versicherung. Das sollte man also nicht schleifen lassen. Und in diesem ganz speziellen Fall in Neuhof ist das den Unbekannten ein kleiner Fehler unterlaufen. Sie schreiben ja mehrfach von einer Stadtverwaltung Neuhof. Die gibt's aber gar nicht, weil Neuhof keine Stadt ist, sondern eine Gemeinde.
0: Ja. Und hat sich die Gemeinde denn mal dazu geäußert, die Gemeinde Neuhof, zu diesen E-Mails?
1: Ja, hat sie. Die hat schon von einigen Mails gehört, die da gerade in Neuhof rumgehen. Und nun warnt die Gemeinde auf ihrer Internetseite davor, die Mails ernst zu nehmen oder überhaupt nur auf einen der Links zu klicken, die in den Mails hinterlegt sind. Das heißt auf der Internetseite wörtlich: Diese Nachricht stammt nicht von der Gemeinde Neuhof. Es gibt keine Hausbesuche zur Rauchmelderprüfung und auch keine Gebühr von 500 Euro, wenn da ein Rauchmelder fehlt. Man soll keine Daten hinterlegen und die Polizei, die ist auch bereits informiert.
0: Also wenn Sie so eine Mail bekommen, so eine Rauchmelder-Kontrollen-Ankündigung, dann sofort löschen und auf gar keinen Fall auf den Link klicken. Infos waren das von Rainer Battefeld aus unserem Studio in Fulda. Vielen Dank.
1: Gerne.

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6: 17 Uhr. Bußgeldstelle Hessen meldet so viele Verstöße wie noch nie. Hessens Kommunen fordern mehr finanzielle Unterstützung. Hessentagsprogramm vorgestellt. Das Wetter weiter wechselhaft. In der Nacht 7 bis 2, morgen 8 bis 14 Grad. Mein Name ist Daniel Skondo. Die zentrale Bußgeldstelle für Hessen hat im vergangenen Jahr so viele Verkehrsverstöße festgestellt wie noch nie. Insgesamt waren es mehr als 1,5 Millionen. Das Land hat rund 107 Millionen Euro eingenommen. Das meldet das Regierungspräsidium Kassel, bei dem die Bußgeldstelle angesiedelt ist. HR-Reporterin Daniela Möllenkamp.
7: Mit Abstand am häufigsten ging es um zu schnelles Fahren. Das macht 75% der Verkehrsanzeigen aus, gefolgt von Falschparken. Insgesamt sind 2025 im Vergleich zum Jahr davor 40.000 Anzeigen mehr erfasst worden. Damit steigt die Zahl der Verkehrsverstöße zum dritten Mal in Folge. Nicht Teil der Statistik sind geringfügige Verstöße mit einem Bußgeld unter 55 Euro sowie Verkehrsverstöße innerhalb der Stadt Frankfurt. Sie hat eine eigene Bußgeldstelle.
6: In Hessen sinken die Steuereinnahmen deutlich. Die neue Steuerschätzung kommt zu dem Schluss, dass das Land bis 2030 fast 1,8 Milliarden Euro weniger einnimmt als bisher kalkuliert. Bei den Gemeinden seien es etwa 1,5 Milliarden Euro weniger. Laut Finanzministerium liegt das an der schlechten Wirtschaftslage, die durch den Iran-Krieg noch verschärft werde. Die Landesregierung plant, neue Schulden aufzunehmen. Die Kommunen fordern mehr Unterstützung vom Bund. Das Bundeskabinett hat grünes Licht für das Gebäudemodernisierungsgesetz gegeben. Die Regelung soll das bisherige sogenannte Heizungsgesetz der Ampelkoalition reformieren. Maximilian Ulrich aus Berlin.
8: Alle Formen des Heizens sollen langfristig erlaubt bleiben. Hauseigentümer dürfen selbst entscheiden, ob sie mit Öl, Gas, Wärmepumpe oder anderen Technologien heizen. Die Regel aus Ampelzeiten, wonach neue Heizungen zu mindestens 65% klimaneutral sein müssen, wird gestrichen. Stattdessen soll der Anteil CO2-neutraler Technologien oder Brennstoffe ab 2029 schrittweise steigen.
6: Außerdem hat die Bundesregierung ein Gesetz auf den Weg gebracht, das für den Neubau von Gaskraftwerken sorgen soll. Als Absicherung für Zeiten, in denen Wind- und Sonnenenergie zu wenig Strom liefern. Und es geht ein Gesetzentwurf in den Bundestag, mit dem die Strafen für Vergewaltigung oder Raub unter Einsatz von K.O.-Tropfen auf mindestens 5 Jahre Haft erhöht werden. US-Präsident Trump ist zu einem Staatsbesuch in China angekommen. In den nächsten 2 Tagen will er unter anderem mit Staatschef Xi verhandeln. Der US-Regierung geht es unter anderem darum, dass amerikanische Firmen in China leichter Geschäfte machen können. Weitere mögliche Themen: die aktuellen Kriege und Konflikte. Am 12. Juni startet in Fulda der Hessentag. Heute ist das Programm offiziell vorgestellt worden. Die Veranstalter rechnen mit etwa 700.000 Besuchern. HR-Reporter Daniel Kätner.
9: Das Hessentagsgelände zieht sich durch die ganze Stadt, oben vom Bahnhof bis runter zur Fuldaaue. Insgesamt sind fast 1200 Programmpunkte geplant, zum Beispiel ein Ninja-Parcours, ein Skate-Contest und eine KI-Erlebniswelt. In der ganzen Stadt verteilt gibt es 12 Bühnen plus die Hessentagsarena mit den großen Konzerten, die befindet sich auf dem Domplatz. Auch wir vom Hessischen Rundfunk sind auf dem Hessentag vertreten mit dem HR-Treff. Da werden unter anderem die 2 WM-Spiele der deutschen Fußballnationalmannschaft übertragen.
6: Das waren die Nachrichten.
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10: Es gibt Wolken, es gibt Schauer, immer mal wieder, kann auch mal ein Gewitter dabei sein. Es gibt aber auch mal ein paar Auflockerungen, also wo mal die Sonne rausguckt. Windig ist es auch, die Höchstwerte aktuell 12, 13, 14 Grad. In der Nacht immer noch Schauer und es kühlt ab auf 7 bis 2 Grad. Und morgen am Feiertag weiterhin dieses unbeständige Wetter mit Wolken, gelegentlich mal ein paar Sonnenstrahlen, dann wieder Regen oder Schauer, auch Gewitter kann morgen mal dabei sein, so kleines Gewitter, ne? Nichts Großartiges. Windig und kühl bleibt es, 8 bis maximal 14 Grad. Der Freitag sieht auch nicht so viel besser aus, Sonne und Wolken, auch mit Schauern bis maximal 14 Grad. Am Samstag allerdings, da sieht das schon deutlich besser aus. Da wird es nur noch wenige Schauer geben, dafür immer mehr Sonne im Laufe des Tages. Wolken sind aber auch noch dabei, bis maximal 16 Grad.
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10: A3 Frankfurt Richtung Köln zwischen Frankfurt Flughafen und Raunheim. 8 Kilometer stockender Verkehr wegen einer Baustelle. A3 Köln Richtung Würzburg zwischen Frankfurt Flughafen und Obertshausen. 11 Kilometer Stau und außerdem in Höhe Offenbacher Kreuz ein Unfall auf der Verbindung zur A661. A5 Darmstadt Richtung Kassel zwischen Zeppelinheim und Nordwestkreuz Frankfurt. 10 Kilometer Stau und stockender Verkehr. A5 Frankfurt Richtung Kassel zwischen Grünberg und Ohmtal, Dreieck streckenweise stockend. A7 Fulda Richtung Kassel zwischen Melsungen und Dreieck Kassel Süd, 4 Kilometer Stau wegen Bergungs- und Reinigungsarbeiten. Es ist nur der linke Fahrstreifen frei. A7 Fulda Richtung Würzburg zwischen Fulda Dreieck und Bad Brückenau-Volkers, 6 Kilometer Stau ab der Raststätte Utrichshausen. A45 Gießen Richtung Dortmund zwischen Wetzlarer Kreuz und Herborn Süd, 7 Kilometer Stau und stockender Verkehr. Und gerade noch eingetroffen hier, Vorsicht auf der A3 Frankfurt Richtung Würzburg. Zwischen Frankfurt Süd und Offenbacher Kreuz liegen Reifenteile auf der Fahrbahn.
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10: Das neue Heizungsgesetz. Das Bundeskabinett hat heute die neuen Regeln zum Heizen verabschiedet. Also knapp gesagt, die Vorgaben der Vorgängerregierung wurden stark aufgeweicht oder vom Tisch gefegt. Und was jetzt genau gelten soll in Zukunft und wie die Reaktionen bei uns in Hessen sind, das erfahren wir gleich.

0: gemacht. Das wird uns in Zukunft alle treffen, also mehr oder weniger ein neues Heizungsgesetz.
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0: Eigentlich heißt es ja Gebäudemodernisierungsgesetz und damit will die Bundesregierung die alten Regeln, die alte Regelung des ehemaligen Wirtschaftsministers Robert Habeck abschaffen. Wichtigste Änderung, auch in Zukunft kann man neue Gas- und Ölheizungen einbauen. Ja gut, und wie sind die Reaktionen auf diese Pläne? Jonas Erhardt vom Eigentümerverband Haus und Grund Hessen.
2: Man muss einfach unterscheiden. Ein Gebäude

0: ist nicht ein Gebäude. Es gibt ein unsaniertes Haus. Es gibt ein denkmalgeschütztes Gebäude. Es gibt Gebäude, die in Fernwärmegebieten liegen, manche eben auch nicht. Und da gibt es ganz große Unterschiede. Und letztlich geht es darum, den richtigen Weg zu finden. Der Eigentümer kann es am besten.
1: Ganz wichtig übrigens für Mieter, die Betriebskosten für Öl- oder Gasheizungen sollen sich in Zukunft Vermieter und Mieter teilen. Bleibt die Frage, wird dieses neue Gesetz dazu führen, dass in Zukunft wieder mehr Öl- und Gasheizungen eingebaut werden? Uwe Loth aus Velmar bei Kassel ist Heizungsinstallateur und Landesinnungsmeister.
2: Alles, was normaler Wohnbereich ist, was weiß ich, vom Ein- bis zum Sechsfamilienhaus, da ist in der Regel die Wärmepumpe die beste Lösung. Und die Kunden wollen das in der Regel auch. Also Kunden, die sich mit dem Thema befassen, schon seit geraumer Zeit, die wissen schon sehr wohl, dass eine vernünftige Lösung eigentlich ist, von fossilen Brennstoffen wegzugehen.
1: Tja, da hat man also jahrelang verbissen diskutiert und am Ende beantwortet sich diese Frage nach der richtigen Heizung ganz von selbst.
2: Viele Verbraucher hatten sich auch längst mit dem Thema Wärmepumpe schon arrangiert. Und im Großteil der Fälle ist eine Wärmepumpe die beste Lösung.
1: Ja, in den nächsten Monaten soll das neue Heizungsgesetz im Bundesrat und Bundestag dann beraten werden. Und am 1. November soll es dann in Kraft treten.
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Diamond in Half 4 und die Carol. Und jetzt kommt die Rosie von Neil Diamond. Aber erst noch eine aktuelle Meldung aus dem Verkehrszentrum. Vorsicht auf der A3 Frankfurt Richtung Würzburg zwischen Frankfurt Süd und Offenbacher Kreuz. Da liegen Reifenteile auf der Fahrbahn. Aufpassen bitte.

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1: Und jetzt um 17:30 gibt's wieder Aktuelles aus Ihrer Region von unseren Reportern.
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2: Ein Riesenrad, auf dem man sich trauen lassen kann, ein Skate-Contest, ein Ninja-Parcours und eine KI-Erlebniswelt. Das alles sind nur ein paar der Programmpunkte, die es in diesem Jahr auf dem Hessentag in Fulda geben wird. Insgesamt sind es fast 1200 Stück. Das hat die Stadt heute auf einer Pressekonferenz bekannt gegeben. Oberbürgermeister Heiko Wingenfeld.
3: Ich glaube, wir können sagen, wir sind ganz besonders regional. Das fängt bei der Auswahl der Kulinarik an, bis hin zu regionalen Künstlern, Spotlight-Musicals auf dem Domplatz. Und ich denke, das ist etwas ganz Besonderes, was es in dieser Form hessenweit noch nicht gab.
2: Der Hessentag startet am 12. Juni. Insgesamt geht er 10 Tage. Daniel Ketner, Fulda.
4: Wandern liegt voll im Trend. Und an diesem Donnerstag können Sie mit dabei sein. Beim Start in die Wandersaison in der Vulkanregion Vogelsberg. Auf insgesamt 8 zertifizierten Wanderrouten anlässlich des bundesweiten Tages des Wanderns. Ab 9.30 Uhr geht's los, an unterschiedlichen Startpunkten, je nachdem für welche Wanderroute man sich entscheidet, zum Beispiel auf der Spur der Natur in der Forsthausstraße in Schotten oder ab 10 Uhr in Grünberg auf den Spuren von Sagen und Geschichten. Infos zu den kostenlos geführten Wanderungen gibt es im Netz unter vogelsberg-touristik.de. Carsten Gulke, Vogelsberg.
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1: Schauer, Wind und kühle Luft. Diese drei, die haben sich bei uns in Hessen genüsslich niedergelassen. Ne? Und daher bleibt das auch erstmal noch so. Mehr von Martin Gutt.
5: So wie es hier in Osthessen heute bisher war, so geht's auch morgen am Feiertag zur Sache. Mit kühler Luft und ständigem Schauerwetter. Das Nass von oben macht auch in der kommenden Nacht keine Pause. Morgen früh starten wir so mit 6 Grad. Morgen tagsüber gibt es maximal 12. Und dazu weiter Schauer, Gewitter, Windböen und kurze sonnige Momente. Schauer sind auch noch zeitweise am Freitag unterwegs. Danach aber werden sie weniger. Es wird dann rund um Bad Hersfeld tendenziell etwas sonniger und wärmer.
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1: A3 Frankfurt Richtung Köln zwischen Frankfurt Flughafen und Raunheim. 8 Kilometer stockender Verkehr wegen einer Baustelle. A3 Köln Richtung Würzburg zwischen Frankfurt Flughafen und Obertshausen 11 Kilometer Stau und stockend. Die Unfallstelle ist geräumt. A5 Darmstadt Richtung Kassel zwischen Zeppelinheim und Nordwestkreuz Frankfurt 9 Kilometer Stau und stockender Verkehr. A5 Frankfurt Richtung Kassel zwischen Grünberg und Ohmtal-Dreieck streckenweise stockend. A7 Fulda Richtung Würzburg zwischen Fulda Dreieck und Bad Brückenau-Volkers 5 Kilometer Stau ab der Raststätte Utrichshausen. A45 Gießen Richtung Dortmund zwischen Wetzlar Kreuz und Herborn Süd 7 Kilometer Stau und stockender Verkehr. A67 Darmstadt Richtung Mönchhof Dreieck zwischen Groß-Gerau und Rüsselsheim Ost 3 Kilometer Stau. Und A643 Wiesbaden Richtung Mainz zwischen Wiesbaden-Dotzheim und Dreieck Mainz streckenweise stockender Verkehr und dadurch auch 3 Kilometer stockend auf der A66 zwischen Wiesbaden-Mainzer Straße und Schiersteiner Kreuz.
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1: Gefühlt ist das ja irgendwie wie ein Freitag heute, ne? Aber es ist tatsächlich erst Mittwoch, der Mittwochnachmittag vor dem Feiertag. Und eventuell verlängertem Wochenende. Für viele ist das ja wohl so, das merkt man ja an den Verkehrsmeldungen. Ne? Ist viel los, erwartungsgemäß. Also gute Reise und hoffentlich ohne Stau. Ne?
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0: Keinen sehen von Purple Schulz in HR4. Wir kennen sie aus über 100 Kinofilmen. Sie hatte unzählige Theaterauftritte. Gedreht hat sie mit den ganz Großen, also nicht nur hier in Deutschland, auch in Hollywood. Sie stand mit Charlton Heston vor der Kamera, Frank Sinatra, Kirk Douglas, John Wayne. Natürlich, Sie ahnen es schon, ich spreche von Senta Berger. Man glaubt es kaum, sie wird heute 85. In diesem und im letzten Jahr, da hat sie noch in zwei Kinofilmen mitgespielt. Beide Male hatte Sohn Simon Verhoeven die Regie geführt. Also auch mit 85 ist sie lange nicht im Ruhestand. Und anscheinend denkt sie auch noch gar nicht daran.
1: Ich bin erst neulich gefragt worden, seit wann können Sie diesen Beruf? Tja, seit wann? Ich gehe noch. Ich lerne noch. Ich habe noch einen Weg. Ne?
0: Tja, also von uns aus kann sie gerne weitermachen. Ne? Senta Berger, heute wird sie 85 und wir sagen herzlichen Glückwunsch.

0: Roger Miller, der King of the Road. Schon jetzt halb vier. Übrigens heute mit Andreas Meyer aus Ockenheim von der Evangelischen Kirche.
1: Es liegt schon einige Jahre zurück. Ich war mit dem Zug unterwegs. An einem Bahnhof ist ein junges Studentenpaar zugestiegen. Sie waren in fröhlicher Stimmung und wir kamen schnell ins Gespräch. Die Frage nach ihrem Reiseziel wurde überraschend beantwortet. Wir fahren zum Evangelischen Katholikentag. Und dann haben wir über die spontane Wortschöpfung gelacht. Was auf den ersten Blick wie ein Versprecher gewirkt hat, ist eigentlich längstens Realität geworden. Die Katholikentage, wie auch die evangelischen Kirchentage, sind schon lange keine ausdrücklich konfessionellen Veranstaltungen mehr. Christinnen und Christen aus unterschiedlichen Kirchen begegnen sich dort und sicherlich auch Menschen, die sich keiner der Kirchen zugehörig fühlen. Zudem kommen Gäste aus vielen anderen Ländern, sodass eine große, bunte und vielfältige Gemeinschaft entsteht. Unter einem Leitwort treffen sich die Menschen zu Vorträgen und Diskussionsgruppen, Gesprächen über einen Bibeltext und in Gottesdiensten. Heute Abend startet der Katholikentag in Würzburg unter dem Leitwort »Hab Mut, steh auf«. Das Wichtigste beim Katholikentag, finde ich, sind die Begegnungen der Menschen. Junge und Alte, Menschen unterschiedlichster Berufs- und Bildungsgruppen sprechen über ihr Leben und über ihren Glauben, der sie begleitet. Oft sind es die unerwarteten Gelegenheiten, beim Warten auf den Bus oder bei der Fahrt in der Straßenbahn, wo Menschen sich begegnen. Und es wird viel gefeiert, auf Festen, zu denen Gruppen eingeladen haben und in den unterschiedlichen Gottesdiensten. Oder ganz spontan, wenn auf einem Platz gesungen und getanzt wird. Für mich sind diese Tage ein eindrucksvolles Zeichen der Gemeinschaft aller Christinnen und Christen miteinander. Zwar hat jede Kirche ihre eigene Geschichte und ihre eigenen Formen, den Glauben auszudrücken und zu gestalten. Aber das sind für mich keine Gegensätze. Ich bin sicher, auch das Treffen in Würzburg wird wieder so ein evangelischer Katholikentag.
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10: 18 Uhr. Koalition einigt sich auf Fahrplan für Reformen. Bußgeldstelle Hessen meldet so viele Verstöße wie noch nie. Katholikentag in Würzburg beginnt. Das Wetter weiter wechselhaft. In der Nacht 7 bis 2, morgen 8 bis 14 Grad. Mein Name ist Andrea Eckstein. Die schwarz-rote Koalition will bis zur Sommerpause ein Paket mit Reformen fertig haben, unter anderem zu Steuern, Rente und Bürokratieabbau. So sieht es der Fahrplan vor, auf den sich der Koalitionsausschuss von CDU, CSU und SPD geeinigt hat. ARD-Hauptstadtkorrespondentin Dagmar Pepping.
11: Der vereinbarte Fahrplan für die kommenden Wochen sieht vor, dass Bundeskanzler Merz Anfang Juni die Sozialpartner ins Kanzleramt einlädt. Dort sollen Arbeitgeber und Gewerkschaften mit dem Koalitionsausschuss über die geplanten Reformen sprechen. Bei einem weiteren Koalitionsausschuss vor der Sommerpause will man dann ein Paket schnüren. Die Grünen hatten die schwarz-rote Koalition zuvor kritisiert. Die Menschen bräuchten nicht noch mehr Ankündigungen über Fahrpläne, sondern konkrete Ergebnisse und Entlastungen, sagte Fraktionschefin Dröge bei RTL und NTV.
10: Zu schnell unterwegs oder über Rot gefahren. Bei den Verkehrsverstößen gibt es in Hessen einen neuen Rekord. Mehr als 1,5 Millionen hat die zentrale Bußgeldstelle in Kassel registriert. Damit gab es zum dritten Mal in Folge einen Anstieg. Laut Regierungspräsidium Kassel wurden mit den Bußgeldern über 107 Millionen Euro eingenommen. Nicht eingerechnet sind Verkehrsverstöße in Frankfurt, da gibt es eine eigene Bußgeldstelle. Der Deutsche Ärztetag spricht sich für ein Social-Media-Verbot für Kinder und Jugendliche unter 16 Jahren aus. Außerdem fordert die Ärzteschaft, dass digitale Plattformen deutlich strenger reguliert werden, um Minderjährige zu schützen. In einem Beschluss weisen die Ärzte auf die gesundheitlichen Risiken durch suchtartige Nutzung unter anderem sozialer Medien hin. Sie fordern den Gesetzgeber auf, so wörtlich Prävention, Früherkennung und Behandlung problematischer Mediennutzung bei Kindern und Jugendlichen strukturell zu stärken. Inmitten der aktuellen Regierungskrise in Großbritannien hat König Charles III. Das Parlament eröffnet mit der traditionellen King's Speech. Dabei stellte er 35 Vorhaben der Regierung von Premier Starmer vor. Aus London, Christoph Brössel.
12: Dazu gehört eine Vertiefung der Beziehungen zur Europäischen Union und eine vollständige Verstaatlichung des Stahlkonzerns British Steel. Auch eine Reform des Asylsystems und eine Senkung des Wahlalters auf 16 sind geplant. Der Zeitpunkt der Rede ist besonders, denn Keir Starmer kämpft derzeit um sein politisches Überleben. Nach der verlorenen Kommunal- und Regionalwahl in der vergangenen Woche fordern viele in der Partei seinen Rücktritt. Bislang widersetzt sich Starmer den Forderungen.
10: In Würzburg beginnt jetzt der Deutsche Katholikentag. Die Veranstalter wollen dieses Jahr die Stärkung der Demokratie in den Mittelpunkt rücken und die Rolle der Kirche in einer herausfordernden Zeit. AD-Reporterin Katharina Geiger.
13: Unter dem Motto Hab Mut, steh auf sind 900 Veranstaltungen geplant für die bevorstehenden 4 Tage. Auf Podiumsdiskussionen in der sogenannten Demokratiekirche und an öffentlichen Plätzen geht es um die Ermutigung der Menschen. Der gastgebende Würzburger Bischof Franz Jung sprach zum Auftakt von den großen Zukunftsfragen, die nur alle gemeinsam lösen können und nicht durch nationale Abschottung und binnenorientierte Engstirnigkeit.
10: Das waren die Nachrichten.
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14: Es ist bewölkt, es kann mal kurz auflockern, es kann aber auch mal schauern, auch mal ein kleines Gewitter kann dabei sein, windig ist es auch und Temperaturen aktuell um 11, 12 Grad. Ja, so im Prinzip geht's weiter. In der Nacht auch noch Schauer, dann kühlt es ab auf 7 bis 2 Grad und morgen am Feiertag Wolken, gelegentlich mal ein paar Sonnenstrahlen, dann wieder Regen oder Schauer, auch ein paar Gewitter können dabei sein, windig und kühl natürlich, 8 bis maximal 14 Grad morgen und am Freitag Sonne und Wolken, auch mit Sie kennen das doch. Also so wie es ist, so geht's weiter. Ne, am Freitag bis 14 Grad. Samstag wird es dann endlich mal ein bisschen besser. Da gibt es dann nur noch ganz wenige Schauer. Dafür immer mehr Sonne im Laufe des Tages. Ein paar Wolken sind auch noch dabei. Und die Temperaturen, die steigen auch so ein bisschen an bis 16 Grad.
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14: Vorsicht auf der A5 Kassel Richtung Frankfurt. Zwischen Reiskirchen und Fernwald sind Personen auf dem Beschleunigungsstreifen. Aufpassen bitte. A3 Frankfurt Richtung Köln. Zwischen Frankfurter Kreuz und Raunheim. 9 Kilometer stockender Verkehr wegen einer Baustelle. A3 Köln Richtung Würzburg. Zwischen Frankfurt Flughafen und Obertshausen. 11 Kilometer Stau und stockend. A5 Darmstadt Richtung Kassel, zwischen Zeppelinheim und Nordwestkreuz Frankfurt 9 Kilometer Stau und stockend. A5 Frankfurt Richtung Kassel, zwischen Grünberg und Ohmtal-Dreieck streckenweise stockender Verkehr. A7 Fulda Richtung Würzburg, zwischen Fulda-Dreieck und Bad Brückenau-Volkers 5 Kilometer Stau ab der Raststätte Utrichshausen. A45 Gießen Richtung Dortmund, zwischen Wetzlarer Kreuz und Herborn Süd 7 Kilometer Stau und stockend. Und A643 Mainz Richtung Wiesbaden zwischen Dreieck Mainz und Schiersteiner Kreuz 6 Kilometer Stau.
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14: Ja, viel Verkehr, ne? Aber kommen Sie trotzdem gut an Ihr Ziel. Auf alle Fälle mit viel Musik hier in HR4. Zum Beispiel jetzt mit Lena Valaitis. Modern Talking haben wir für Sie. Oder auch Michael Morgan.
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0: Es ist Mittwochabend und am Samstag ist ESC und zwar zum 70. Mal. Und zu diesem besonderen Jubiläum blicken wir ja auch mal zurück in die Eurovision Song Contest Geschichte. Und in all den Jahren gab es ja auch mal den ein oder anderen Skandal, sagte auch unser ESC-Experte Nico Potzkai.
1: Oh ja, und vor allem Ende der 60er Jahre gab es direkt zwei davon. 1968, Cliff Richard, damals schon ein Star im Vereinigten Königreich, tritt mit Congratulations an und ist damit der große Favorit.
0: Ja, und er hätte eigentlich ja auch gewinnen müssen, hat er aber nicht, sondern Marcel aus Spanien mit dem Liedchen La La La. Also ein Lied mit einem einfachen Text, sagen wir es mal so. Und ja, da hat es aber dann gerappelt im Karton, ne?
1: Das auf jeden Fall, ja. Cliff Richard soll außer sich gewesen sein, fühlte sich um den Sieg betrogen. Vor allem, weil es auch Hinweise darauf gab, dass Spaniens damaliger Diktator Franco Jurymitglieder in anderen Ländern bestochen haben soll und sich somit den Sieg erkauft haben soll.
0: Uiuiuiui. 1968 war das. Und schon ein Jahr später gleich der nächste Skandal.
1: Ach ja, 1969. Es gab keinen eindeutigen Sieger. Spanien, Frankreich, die Niederlande und das Vereinigte Königreich standen am Ende der Punktevergabe alle mit 18 Punkten auf dem ersten Platz. Das gab so vorher noch nicht in der ESC-Geschichte. Entsprechend gab es aber auch keine Regeln dafür. Alle vier wurden somit zu Siegern erklärt. Das kam gar nicht gut im Rest Europas an. Die Folge 1970 boykottierten dann 5 Länder den Wettbewerb. Der damalige zuständige Mensch beim Hessischen Rundfunk sagte sogar, es könnte der letzte ESC überhaupt sein, weil so wenig Länder dabei waren. Naja, die Regeln wurden dann angepasst. Den ESC gibt es bis heute. Sollte sowas nochmal passieren, ist heute aber alles so geregelt, dass immer ein eindeutiger Sieger feststeht.
0: Na, dann ist ja gut. Hoffentlich ist es dann auch der oder die richtige. Nicht so wie 1968. Hier ist der Fast-Sieger Cliff Richards.

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1: Um 6:30.
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1: Ja, das ist nicht so schön. Es ist bewölkt, es kann mal kurz auflockern zwischendurch. Es gibt aber auch immer mal wieder Schauer, eventuell auch mal Gewitter dabei. Windig ist es auch. Und Temperaturen aktuell in Kassel 11 Grad, Fulda 11 Grad, Gießen 11 Grad. Und jetzt kommt mal was ganz anderes, Frankfurt 12 Grad. Ja, es gibt aber auch tatsächlich was ganz, ganz anderes. In Korbach zum Beispiel, da sind es nur 7 Grad. Gibt's auch. In der Nacht immer noch Schauer. Es kühlt ab auf 7 bis 2 Grad und morgen am Feiertag geht's dann so weiter. Nicht? Also unbeständig Wolken, gelegentlich mal ein paar Sonnenstrahlen, dann wieder Regen oder Schauer. Gewitter können auch dabei sein. Windig und kühl, 8 bis maximal 14 Grad.
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1: Vorsicht auf der A4 Erfurt Richtung Kirchheimer Dreieck. Zwischen Bad Hersfeld und Kirchheimer Dreieck liegen Fahrzeugteile auf dem linken Fahrstreifen. Vorsicht auf der A5 Frankfurt Richtung Kassel. Zwischen Bad Homburger Kreuz und Friedberg eine ungesicherte Unfallstelle auf dem linken und dem mittleren Fahrstreifen. Vorsicht A661, Oberursel Richtung Igelsbach, zwischen Frankfurt-Niedereschbach und Frankfurt-Heddernheim, ungesicherte Unfallstelle im Baustellenbereich. Und nochmal Vorsicht, diesmal auf der B49 Limburg Richtung Gießen, zwischen Heckholzhausen und Löhnberg, eine ungesicherte Unfallstelle. Dann haben wir noch A3, Frankfurt Richtung Würzburg, zwischen Aschaffenburg und Aschaffenburg-Ost, 5 Kilometer Stau und stockender Verkehr. A7, Fulda Richtung Würzburg, zwischen Fulda Dreieck und Bad Brückenau-Volkers, 5 Kilometer Stau ab der Raststätte Utrichshausen. A643, Mainz Richtung Wiesbaden, zwischen Dreieck Mainz und Schiersteiner Kreuz, 6 Kilometer Stau. Und A45, Gießen Richtung Dortmund, zwischen Wetzlarer Kreuz und Ehringshausen, 4 Kilometer Stau.
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1: Und ich sag nur Ding Dong. Das war jetzt der Titel. Ding Dong von Titin.
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0: in HR4. In einem Monat genau ist es soweit, dann beginnt der Hessentag in Fulda. Und heute wurde das Programm vorgestellt. Rund 1200 Veranstaltungen gibt es, die meisten kostenlos auf 13 Bühnen, Kunst und Kultur, Musik, Tanz und Sport, alles mit dabei. Hessentagsmacher Dominik Höhl.
1: Ja, die Highlights sind sicherlich bestimmt die Domplatzkonzerte mit in der Form. Aber ich glaube, jeder muss sich so sein eigenes Highlight zum Hessentag zusammensuchen mit. Und dafür haben wir alle Programmpunkte in Online-Kalender eingestellt mit. Man kann sich das mal zusammensuchen mit. Man kann filtern und dann schauen, was interessiert mich in irgendeiner Form. Wo möchte ich gerne hingehen mit. Und ich glaube, das ist viel wichtiger, sich zu sagen, ich gestalte mir meinen Hessentag selber.
0: Ja, 10 Tage lang Ausnahmezustand in Fulda. Also so einen schönen Programmpunkt raussuchen oder auch mehrere. Und dann auf nach Fulda. Es lohnt sich auf alle Fälle. Und alle Programmpunkte finden Sie auf der Internetseite hessentag-fulda.de.
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1: 19 Uhr. Koalition einigt sich auf Fahrplan für Reformen. Weitere Grundschulen in Hessen bieten Ganztagsprogramm an. Merianplatz in Frankfurt mit neu gepflanzten Bäumen eröffnet. Das Wetter weiter wechselhaft in der Nacht, 7 bis 2 Grad, morgen 8 bis 14 Grad. Mein Name ist Andrea Eckstein. Die schwarz-rote Koalition will bis zur Sommerpause ein Paket mit Reformen fertig haben, unter anderem zu Steuern, Rente und Bürokratieabbau. So sieht es der Fahrplan vor, auf den sich der Koalitionsausschuss von CDU, CSU und SPD geeinigt hat. ARD-Hauptstadtkorrespondentin Dagmar Pepping.
2: Der vereinbarte Fahrplan für die kommenden Wochen sieht vor, dass Bundeskanzler Merz Anfang Juni die Sozialpartner ins Kanzleramt einlädt. Dort sollen Arbeitgeber und Gewerkschaften mit dem Koalitionsausschuss über die geplanten Reformen sprechen. Bei einem weiteren Koalitionsausschuss vor der Sommerpause will man dann ein Paket schnüren. Die Grünen hatten die schwarz-rote Koalition zuvor kritisiert. Die Menschen bräuchten nicht noch mehr Ankündigungen über Fahrpläne, sondern konkrete Ergebnisse und Entlastungen, sagte Fraktionschefin Dröge bei RTL und NTV.
1: In Baden-Württemberg ist Cem Özdemir zum neuen Ministerpräsidenten gewählt worden. Allerdings bekam der Grünen-Politiker deutlich weniger Stimmen als erwartet. Aus Stuttgart ARD-Korrespondentin Iris Volk.
3: Nur 93 Abgeordnete haben Özdemir heute im Stuttgarter Landtag zum Ministerpräsidenten gewählt. Die Koalition von Grünen und CDU verfügt eigentlich über 112 Stimmen. In der jüngeren Geschichte Baden-Württembergs ist das schlechteste Wahlergebnis eines Ministerpräsidenten. Es gebe immer ein paar, die enttäuscht seien, sagte Özdemir im Anschluss im SWR-Interview. Das gehöre dazu.
1: Ab Herbst werden 155 weitere Grundschulen in Hessen ein Ganztagesprogramm anbieten. Das hat das Bildungsministerium in Wiesbaden mitgeteilt. Damit könne man in den Ganztagesschulen ab kommendem Schuljahr rund 60.000 Kinder in der ersten Klasse betreuen. Das würde reichen, um den neuen Rechtsanspruch auf Ganztagsbetreuung umzusetzen. Ein Bündnis aus Eltern, Gewerkschaften und Hilfsorganisationen kritisiert aber, dass es kaum verbindliche Standards gebe. Oft würden Hilfskräfte in der Ganztagsbetreuung eingesetzt. In der Justizvollzugsanstalt Preungesheim in Frankfurt ist heute ein Neubau eingeweiht worden. Es ist das einzige Gefängnis für Frauen in Hessen. HR-Reporter Ricardo Mastrocola.
4: 68 neue Hafträume, ein neuer Speisesaal, ein Multifunktionsraum für Veranstaltungen und auch Platz für Unterricht. Die JVA im Stadtteil Preungesheim hat damit Platz für knapp 430 weibliche Häftlinge. Platz, der gebraucht wird, so der Justizminister, denn die Zahl der weiblichen Häftlinge steigt. Auch wenn generell viel weniger Frauen in Gefängnissen sitzen als Männer. Der Anteil liegt stabil bei ca. 5% aller Gefangenen.
1: Vor gut einem Jahr waren in Frankfurt zwei große Platanen auf dem Merianplatz vergiftet worden. Heute wurde der Platz im Nordend offiziell neu eröffnet. Beim Festakt mit dabei war HR-Reporter Frank Angermund.
5: 8 neue Bäume sind gepflanzt worden. Es gibt neue Beete, eingezäunt mit kleinen Metallzäunen. Die Bäume werden auch noch mit Bändern gehalten. Aber die Resonanz im Viertel ist durchaus positiv, dass es so schnell ging und der Platz wieder begrünt ist. Allerdings ist noch nicht klar, wer denn die Täter waren. Wer hat diese alten Bäume vergiftet? Das weiß man nicht und höchstwahrscheinlich wird man es auch nicht rausbekommen. Die Staatsanwaltschaft hat ihre Ermittlungen vorerst eingestellt.
1: Das waren die Nachrichten.
0: Unser Wetter in Hessen.
6: Bewölkt mit ein paar Auflockerungen. Es gibt aber auch Schauer. Kann auch mal ein Gewitter dabei sein, windig, Temperaturen aktuell um 10 Grad. Und so geht's dann weiter, in der Nacht immer noch ein paar Schauer, kühlt ab auf 7 bis 2 Grad und morgen unbeständiges Wetter, also wie gewohnt. Ne? Wolken, gelegentlich mal ein paar Sonnenstrahlen, dann wieder Regen oder Schauer, auch Gewitter, Gewitterchen können mal dabei sein. Es sind keine großen, starken Gewitter, aber sind halt durchaus mal unterwegs. Und windig wird es auch sein und kühl auch, 8 bis maximal 14 Grad. So auch am Freitag Sonne, Wolkenschauer bis 14 Grad. Und am Samstag dann endlich mal besser, nur noch ganz wenige Schauer, dafür immer mehr Sonne im Laufe des Tages. Ein paar Wolken sind auch noch dabei, bis 16 Grad.
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6: Und da gibt's noch viel zu berichten. Vorsicht auf der A67, Darmstadt Richtung Mannheim. Zwischen Funkstadt und Gernsheim steht ein defektes Fahrzeug auf dem linken Fahrstreifen. Vorsicht auf der A661, Oberursel Richtung Egelsbach. Zwischen Frankfurt-Niedereschbach und Frankfurt-Heddernheim eine ungesicherte Unfallstelle im Baustellenbereich. A3 Frankfurt Richtung Köln. Zwischen Frankfurter Kreuz und Rauenheim streckenweise stockender Verkehr wegen einer Baustelle. A3 Köln Richtung Würzburg. Zwischen Frankfurt Flughafen und Obertshausen streckenweise stockender Verkehr. A3 Frankfurt Richtung Würzburg. Zwischen Stockstadt und Aschaffenburg 2 Kilometer Stau. A5 Frankfurt Richtung Kassel. Zwischen Nordwestkreuz Frankfurt und Friedberg 5 Kilometer Stau nach einem Unfall auf dem linken und dem mittleren Fahrstreifen. A7 Würzburg Richtung Fulda Richtung Würzburg. Zwischen Fulda Dreieck und Bad Brückenau-Volkers 5 Kilometer Stau ab der Raststätte Utrichshausen. Und A67 Darmstadt Richtung Mönchhof Dreieck. Zwischen Rüsselsheimer Dreieck und Rüsselsheim Ost 2 Kilometer Stau.
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6: Schönen Abend wünsche ich Ihnen. Ja, dann starten wir mal ins verlängerte Wochenende oder zumindest in den Abend mit anschließendem Feiertag. Ne? Und wir starten in diese Stunde mit Howard Carpendale und die Spuren im Sand.
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0: Mandalier. 1978, Follow Me, ihr ja, bekanntester und auch erfolgreichster Titel. Ne? Und den hat sie dann selber in den Jahren danach zweimal noch neu aufgenommen, um an den alten Erfolg nochmal anzuknüpfen. Ja, warum auch nicht? Ne? Half hier am Mittwochabend, jetzt mit Tom Astor.
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0: Give a Little Love von den Bay City Rollers. Und jetzt haben wir schon 19.31 Uhr.
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0: Wir hatten sehr viele Staus heute Nachmittag, aber es ist schon deutlich weniger geworden. Ist aber immer noch was da. A3 Frankfurt Richtung Köln zwischen Frankfurter Kreuz und Raunheim. Streckenweise stockender Verkehr wegen einer Baustelle. A5 Heidelberg Richtung Frankfurt zwischen Darmstädter Kreuz und Walterstadt. 3 Kilometer Stau und stockend wegen eines Polizeieinsatzes. Es steht nur der linke Fahrstreifen zur Verfügung. A5 Frankfurt Richtung Kassel zwischen Nordwestkreuz Frankfurt und Friedberg. 5 Kilometer Stau nach einem Unfall auf dem linken und dem mittleren Fahrstreifen. Im weiteren Verlauf zwischen Grünberg und Obenthal-Dreieck streckenweise stockender Verkehr. Und A7 Fulda Richtung Würzburg zwischen Fulda-Dreieck und Bad Brückenau-Volkers 5 Kilometer Stau ab der Raststätte Utrichshausen.
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0: Ja, und mit Nicole und Trio, und zwar alle zusammen.
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Mario Seekers und jetzt Heinz-Rudolf Kunze. Dann fängt die Liebe an. Und ich höre auf. 5 hier mit Micha Meier. Ich wünsche einen schönen Abend. Bis morgen, wenn Sie wollen.

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1: Um 20 Uhr mit Andrea Eckstein. Die schwarz-rote Bundesregierung will reine Öl- und Gasheizungen weiter erlauben. Der Immobilienverband Haus und Grund Hessen hat positiv auf das neue Gebäudemodernisierungsgesetz reagiert, das heute im Kabinett auf den Weg gebracht wurde. HR-Reporterin Ursula Mayer.
2: Denn Immobilienbesitzer würden ihre Gebäude am besten kennen und wissen, was technisch wie auch finanziell machbar sei. Beim Heizungsfachverband heißt es dagegen, zwar sei Heizen mit Öl und Gas weiter möglich, aber das werde immer teurer, weil die CO2-Preise dafür weiter steigen würden. Solche Kosten sollen sich Vermieter und Mieter künftig teilen. Der Mieterbund Hessen ist für diese Regelung, ansonsten werde Heizen für Mieter langfristig unbezahlbar.
1: Die schwarz-rote Koalition will sich bis zur Sommerpause auf ein größeres Reformpaket einigen. Auf diesen Fahrplan haben sich Union und SPD im Koalitionsausschuss verständigt. Danach will Kanzler Merz Anfang Juni mit Arbeitgebern und Gewerkschaften über Einzelheiten sprechen. Es gehe unter anderem um die Themen Steuern, Rente und Bürokratieabbau. Ab Herbst werden 155 weitere Grundschulen in Hessen ein Ganztagesprogramm anbieten. Das hat das Bildungsministerium in Wiesbaden mitgeteilt. Damit könne man in den Ganztagsschulen ab kommendem Schuljahr rund 60.000 Kinder in der ersten Klasse betreuen. Das würde reichen, um den neuen Rechtsanspruch auf Ganztagsbetreuung umzusetzen. Eltern und Gewerkschaften kritisieren aber, dabei würden oft Hilfskräfte eingesetzt. In der Justizvollzugsanstalt Bräungesheim in Frankfurt ist heute ein Neubau eingeweiht worden. Es ist das einzige Gefängnis für Frauen in Hessen. HR-Reporter Ricardo Mastrocola.
3: 68 neue Hafträume, ein neuer Speisesaal, ein Multifunktionsraum für Veranstaltungen und auch Platz für Unterricht. Die JVA im Stadtteil Bräungesheim hat damit Platz für knapp 430 weibliche Häftlinge. Platz, der gebraucht wird, so der Justizminister, denn die Zahl der weiblichen Häftlinge steigt. Auch wenn generell viel weniger Frauen in Gefängnissen sitzen als Männer. Der Anteil liegt stabil bei ca. 5% aller Gefangenen.
1: In Frankfurt ist der neu gestaltete Merianplatz eingeweiht worden, gut ein Jahr nachdem zwei große Platanen vergiftet worden waren. 8 neue Bäume sind gepflanzt worden. Wer die Platanen auf dem Platz im Nordend vergiftet hat und warum, ist weiter völlig unklar. Die Frankfurter Staatsanwaltschaft hat die Ermittlungen inzwischen eingestellt. Das waren die Nachrichten. Das Wetter. In der Nacht weiter Schauer, es kühlt ab auf 7 bis 2 Grad. Am Vatertag morgen kühles, windiges Schauerwetter bei maximal 9 bis 14 Grad. Die weiteren Aussichten: am Freitag mal Sonne, mal Wolken und vor allem am Nachmittag wieder Schauer, dazu Höchstwerte von 8 bis 14 Grad. Am Samstag nur noch gelegentlich Schauer, neben Wolken häufiger auch Sonne und bis 16 Grad. Am Sonntag zunächst sonnig, später mehr Wolken und einzelne Schauer bis 17 Grad. Die Zeit 20.03 Uhr.
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1: A5 Heidelberg Richtung Frankfurt zwischen Darmstädter Kreuz und Weiterstadt. 3 Kilometer Stau und stockender Verkehr wegen eines Polizeieinsatzes. Es steht nur die linke Spur zur Verfügung. A5 Frankfurt Richtung Kassel. Zwischen Nordwestkreuz Frankfurt und Friedberg streckenweise stockender Verkehr. Die Unfallstelle ist geräumt. Und A7 Fulda Richtung Würzburg zwischen Fulda Dreieck und Bad Brückenau-Volkers. 3 Kilometer Stau ab der Raststätte Utrichshausen.
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1: Um 22 Uhr mit Andrea Eckstein. Neuer Chef der US-Notenbank Fed. Eine Mehrheit im US-Senat hat den Wunschkandidaten von Präsident Trump, Warsh, für den Posten bestätigt. Warsh ist Nachfolger des langjährigen Fed-Chefs Powell, der von Trump wegen der Zinspolitik der Notenbank immer wieder angegriffen worden war. Das hatte Sorgen um die politische Unabhängigkeit der Fed ausgelöst. Die schwarz-rote Bundesregierung will reine Öl- und Gasheizungen weiter erlauben. Der Immobilienverband Haus und Grund Hessen hat positiv auf das neue Gebäudemodernisierungsgesetz reagiert, das heute im Kabinett auf den Weg gebracht wurde. HR-Reporterin Ursula Mayer.
2: Denn Immobilienbesitzer würden ihre Gebäude am besten kennen und wissen, was technisch wie auch finanziell machbar sei. Beim Heizungsfachverband heißt es dagegen, zwar sei Heizen mit Öl und Gas weiter möglich, aber das werde immer teurer, weil die CO2-Preise dafür weiter steigen würden. Solche Kosten sollen sich Vermieter und Mieter künftig teilen. Der Mieterbund Hessen ist für diese Regelung, ansonsten werde Heizen für Mieter langfristig unbezahlbar.
1: Ab Herbst werden 155 weitere Grundschulen in Hessen ein Ganztagsprogramm anbieten. Das hat das Bildungsministerium in Wiesbaden mitgeteilt. Damit könne man in den Ganztagesschulen ab kommendem Schuljahr rund 60.000 Kinder in der ersten Klasse betreuen. Das würde reichen, um den neuen Rechtsanspruch auf Ganztagsbetreuung umzusetzen. Eltern und Gewerkschaften kritisieren aber, dabei würden oft Hilfskräfte eingesetzt. Ein Mann hat sich mit einem offenbar gestohlenen Auto eine Verfolgungsfahrt mit der Polizei von Baden-Württemberg nach Hessen geliefert. Er war aus dem Raum Heilbronn geflüchtet und schließlich auf der A5 bei Darmstadt gestoppt und festgenommen worden. Der Grund für seine Flucht ist noch nicht bekannt. Vor gut einem Jahr waren in Frankfurt zwei große Platanen auf dem Merianplatz vergiftet worden. Heute wurde der Platz im Nordend offiziell neu eröffnet. Beim Festakt mit dabei war HR-Reporter Frank Angermund.
3: 8 neue Bäume sind gepflanzt worden. Es gibt neue Beete, eingezäunt mit kleinen Metallzäunen. Die Bäume werden auch noch mit Bändern gehalten. Aber die Resonanz im Viertel ist durchaus positiv, dass es so schnell ging und der Platz wieder begrünt ist. Allerdings ist noch nicht klar, wer denn die Täter waren. Wer hat diese alten Bäume vergiftet? Das weiß man nicht und höchstwahrscheinlich wird man es auch nicht rausbekommen. Die Staatsanwaltschaft hat ihre Ermittlungen vorerst eingestellt.
1: Das waren die Nachrichten. Das Wetter. In der Nacht weiter Schauer, es kühlt ab auf 7 bis 2 Grad. Am Vatertag morgen kühles, windiges Schauerwetter bei maximal 9 bis 14 Grad. Die weiteren Aussichten. Am Freitag mal Sonne, mal Wolken und vor allem am Nachmittag wieder Schauer. Dazu Höchstwerte von 8 bis 14 Grad. Am Samstag nur noch gelegentlich Schauer und bis 16 Grad. Die Zeit 22.03 Uhr.
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1: Die A3 Frankfurt Richtung Köln ist zwischen Bad Camberg und Limburg Süd wegen Bergungsarbeit nach einem Unfall kurzzeitig gesperrt. Und die A67 Darmstadt Richtung Mannheim ist zwischen Lorsch und Firnheimer Dreieck wegen Bauarbeiten bis Montagmorgen etwa 5 Uhr gesperrt. Umleitungsempfehlung, fahren Sie über die parallel verlaufende A5.
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1: Um 23 Uhr mit Andrea Eckstein. Neuer Chef der US-Notenbank Fed. Eine Mehrheit im US-Senat hat den Wunschkandidaten von Präsident Trump, Warsh, für den Posten bestätigt. Warsh ist Nachfolger des langjährigen Fed-Chefs Powell, der von Trump wegen der Zinspolitik der Notenbank immer wieder angegriffen worden war. Das hatte Sorgen um die politische Unabhängigkeit der Fed ausgelöst. Die schwarz-rote Bundesregierung will reine Öl- und Gasheizungen weiter erlauben. Der Immobilienverband Haus und Grund Hessen hat positiv auf das neue Gebäudemodernisierungsgesetz reagiert, das heute im Kabinett auf den Weg gebracht wurde. HR-Reporterin Ursula Mayer.
2: Denn Immobilienbesitzer würden ihre Gebäude am besten kennen und wissen, was technisch wie auch finanziell machbar sei. Beim Heizungsfachverband heißt es dagegen, zwar sei Heizen mit Öl und Gas weiter möglich, aber das werde immer teurer, weil die CO2-Preise dafür weiter steigen würden. Solche Kosten sollen sich Vermieter und Mieter künftig teilen. Der Mieterbund Hessen ist für diese Regelung, ansonsten werde Heizen für Mieter langfristig unbezahlbar.
1: Im Handel hat die Gewerkschaft Verdi für übermorgen zu ersten Warnstreiks aufgerufen, auch in Hessen. In Kassel und Frankfurt sind außerdem Kundgebungen geplant. Aktuell laufen Tarifverhandlungen. Verdi hält erste Angebote der Arbeitgeberseite von dieser Woche für zu niedrig. Sie glichen noch nicht einmal die Inflation aus. Die Arbeitgeber hatten eine schrittweise Erhöhung der Löhne um zunächst 2 und dann um 1,5% angeboten. In der Justizvollzugsanstalt Preungesheim in Frankfurt ist heute ein Neubau eingeweiht worden. Es ist das einzige Gefängnis für Frauen in Hessen. HR-Reporter Ricardo Mastrocola.
3: 68 neue Hafträume, ein neuer Speisesaal, ein Multifunktionsraum für Veranstaltungen und auch Platz für Unterricht. Die JVA im Stadtteil Preungesheim hat damit Platz für knapp 430 weibliche Häftlinge. Platz, der gebraucht wird, so der Justizminister, denn die Zahl der weiblichen Häftlinge steigt. Auch wenn generell viel weniger Frauen in Gefängnissen sitzen als Männer. Der Anteil liegt stabil bei ca. 5% aller Gefangenen.
1: In der zweiten Basketball-Bundesliga Pro A haben die Gießen 46ers den Einzug ins Halbfinale heute nicht geschafft. Das Team verlor gegen die Merlins Crailsheim mit 86-88. Damit steht es in der Best-of-Five-Serie 2-1 für Gießen. Für das Weiterkommen sind 3 Siege nötig. Das waren die Nachrichten. Das Wetter. In der Nacht weiter Schauer, es kühlt ab auf 7-2 Grad. Morgen kühles, windiges Schauerwetter bei maximal 9-14 Grad. Die weiteren Aussichten. Am Freitag mal Sonne, mal Wolken und vor allem am Nachmittag wieder Schauer. Dazu Höchstwerte von 8-14 Grad. Am Samstag nur noch gelegentlich Schauer, neben Wolken häufiger auch Sonne und bis 16 Grad. Die Zeit 23.03 Uhr.
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1: Zunächst mit einer Entwarnung auf der A480 Wetzlar-Blasbach-Wetzlar. Kein Falschfahrer mehr zwischen Wetzlarer Kreuz und Wetzlar-Dahlheim. Die A3 Frankfurt Richtung Köln ist zwischen Bad Camberg und Limburg Süd wegen Bergungsarbeiten nach einem Unfall kurzzeitig gesperrt. Und die A67 Darmstadt Richtung Mannheim ist zwischen Lorsch und Firnheimer Dreieck wegen Bauarbeiten bis Montagmorgen etwa 5 Uhr gesperrt. Umleitungsempfehlung, fahren Sie über die parallel verlaufende A5.
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1: Um 0 Uhr mit Andrea Eckstein. Neuer Chef der US-Notenbank Fed. Eine Mehrheit im US-Senat hat den Wunschkandidaten von Präsident Trump, Warsh, für den Posten bestätigt. Warsh ist Nachfolger des langjährigen Fed-Chefs Powell, der von Trump wegen der Zinspolitik der Notenbank immer wieder angegriffen worden war. Das hatte Sorgen um die politische Unabhängigkeit der Fed ausgelöst. In Würzburg hat am Abend der Deutsche Katholikentag begonnen. Zur Eröffnung sprach Bundespräsident Steinmeier. In seiner Rede rief er die Christinnen und Christen zu mehr Mut und gesellschaftlichem Engagement auf. ARD-Reporter Christian Wölfel.
2: Wörtlich sagte der Staatsoberhaupt, wir müssen aufhören, uns selbst in die Ohnmacht und das Land in den Abgrund zu reden. Zitat Ende. Gerade Christinnen und Christen müssten gegen die Hoffnungslosigkeit aufstehen. Zugleich warb Steinmeier für mehr Miteinander zwischen Katholiken, Protestanten und Orthodoxen. Mehr Ökumene wagen, das wünsche er sich in seiner letzten Rede als Bundespräsident auf einem christlichen Großereignis in Deutschland.
1: Im Handel hat die Gewerkschaft Verdi für übermorgen zu ersten Warnstreiks aufgerufen, auch in Hessen. In Kassel und Frankfurt sind außerdem Kundgebungen geplant. Aktuell laufen Tarifverhandlungen. Verdi hält erste Angebote der Arbeitgeberseite von dieser Woche für zu niedrig. Sie glichen noch nicht einmal die Inflation aus. Die Arbeitgeber hatten eine schrittweise Erhöhung der Löhne um zunächst 2 und dann um 1,5% angeboten. Die Steuereinnahmen brechen in Hessen deutlich ein. Laut der neuen Steuerschätzung wird das Land bis 2030 fast 1,8 Milliarden Euro weniger einnehmen als bisher kalkuliert. Bei den Kommunen seien es etwa 1,5 Milliarden Euro weniger. Aus Wiesbaden, HR-Reporter Erik Hane.
3: Für das laufende Jahr ergebe sich für Hessen ein Minus von 365 Millionen Euro. Deshalb müsse beim Haushalt gespart werden. Schon jetzt plant die Koalition in Wiesbaden mit rund 1,9 Milliarden Euro neuen Schulden. Grund für die schlechten Zahlen sei laut Finanzministerium auch der Iran-Krieg, der die Wirtschaftskrise verschärfe. Umso wichtiger sei es, dass der Bund jetzt für mehr Wachstum sorge.
1: In der zweiten Basketball-Bundesliga Pro A haben die Gießen 46ers den Einzug ins Halbfinale am Abend nicht geschafft. Das Team verlor gegen die Merlins Crailsheim mit 86-88. Damit steht es in der Best-of-Five-Serie 2-1 für Gießen. Für das Weiterkommen sind 3 Siege nötig. Das waren die Nachrichten. Das Wetter. In der Nacht weiter Schauer, es kühlt ab auf 7 bis 2 Grad. Am Tag kühles, windiges Schauerwetter. Die Sonne findet nur manchmal ein paar Lücken bei maximal 9 bis 14 Grad. Die weiteren Aussichten: am Freitag mal Sonne, mal Wolken und vor allem am Nachmittag wieder Schauer, dazu Höchstwerte von 8 bis 14 Grad. Am Samstag nur noch gelegentlich Schauer und bis 16 Grad. Die Zeit, es ist 0.03 Uhr.
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1: Um 1 Uhr mit Ronald Lessig. Wer anderen K.O.-Tropfen verabreicht, soll härter bestraft werden. Die Bundesregierung hat einen entsprechenden Gesetzentwurf auf den Weg gebracht. Aus der Nachrichtenredaktion Thorsten Lange.
2: Täter, die ihr Opfer mit K.O.-Tropfen betäuben und es dann vergewaltigen oder ausrauben, müssen mit 5 Jahren Haft rechnen. Bislang waren es 3 Jahre. Bundesjustizministerin Hubig sagte, K.O.-Tropfen seien besonders hinterhältig und gefährlich. Auch den Entwurf für das neue Heizgesetz hat das Kabinett beschlossen. Hauseigentümer dürfen selbst entscheiden, ob sie mit Öl, Gas, Wärmepumpe oder anderen Technologien heizen. Allerdings müssen bei Öl- und Gasheizungen sogenannte grüne Brennstoffe beigemischt werden, deren Anteil schrittweise steigen soll.
1: Bundespräsident Steinmeier hat in Würzburg den 104. Deutschen Katholikentag eröffnet. Bis Sonntag werden sich dort unter dem Motto Hut, hab Mut, steh auf voraussichtlich rund 60.000 Christen treffen. Aus Würzburg Christian Wölfel.
3: Mehr Mut und gesellschaftliches Engagement. Dazu ruft Bundespräsident Frank-Walter Steinmeier die Christen in Deutschland auf. Wörtlich sagte der Staatsoberhaupt, wir müssen aufhören, uns selbst in die Ohnmacht und das Land in den Abgrund zu reden. Zitat Ende. Deshalb komme das Motto des Katholikentags, hab Mut, steh auf, zur rechten Zeit. Gerade Christen müssten gegen die Hoffnungslosigkeit aufstehen. Bis Sonntag sind rund 900 Veranstaltungen auf dem Katholikentag geplant.
1: US-Präsident Trump ist zu Gesprächen mit dem chinesischen Präsidenten Xi in Peking eingetroffen. Trump wird von mehreren Unternehmern begleitet, aber auch die geopolitischen Krisen dürften Thema sein. US-Außenminister Rubio äußerte in einem Fernsehinterview die Hoffnung, dass China überzeugt werden könne, eine aktivere Rolle bei der Beendigung des Iran-Krieges zu übernehmen. Trump hatte dagegen gesagt, er werde mit Xi zwar ausführlich über den Iran sprechen, benötige in dem Konflikt aber nicht dessen Hilfe. Einen Monat vor Beginn der Fußball-Weltmeisterschaft lockern die USA ihre Visabestimmungen. Das Außenministerium in Washington hat bestätigt, dass die geplanten Kautionszahlungen für bestimmte WM-Teilnehmer und Fans ausgesetzt werden. Ursprünglich sollten Menschen aus 50 Ländern für ein US-Visum zwischen $5,000 und $15,000 hinterlegen. Zu den betroffenen Staaten zählen mit Algerien, Kap Verde, der Elfenbeinküste, Senegal und Tunesien auch 5 WM-Teilnehmer. Die USA veranstalten die Fußball-WM mit Kanada und Mexiko. Sie beginnt am 11. Juni. Das waren die Nachrichten. Das Wetter in Deutschland. Viele Wolken und gebietsweise Regen, in den Alpen Schnee bei 8 bis 0 Grad. Tagsüber unbeständig mit Schauern bei 9 bis 17 Grad. Es ist 1.03 Uhr.
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1: Um 2 Uhr mit Ronald Lessig. Das Bundeskabinett hat gestern viele Gesetzesvorlagen auf den Weg gebracht. Dazu zählen höhere Strafen für den Einsatz von K.O.-Tropfen, der Bau neuer Gaskraftwerke und ein geändertes Heizungsgesetz. Aus der Nachrichtenredaktion Torben Müller.
2: Nach dem neuen Gebäudemodernisierungsgesetz sollen Hausbesitzer selbst entscheiden können, ob sie eine Heizung einbauen, die nachhaltig oder mit fossilen Energien betrieben wird. Allerdings müssten dann ab 2029 neu eingebaute Öl- und Gasheizungen mit einem wachsenden Anteil nachhaltiger Brennstoffe betrieben werden. Außerdem sollen neue Gaskraftwerke die Versorgung in Deutschland sichern, wenn Solar- und Windenergie zu wenig Strom erzeugen. Zudem will die Koalition durchsetzen, dass eine Vergewaltigung unter Einsatz von K.O.-Tropfen künftig mit einer Mindeststrafe von 5 Jahren Gefängnis geahndet wird.
1: Der neu gewählte baden-württembergische Ministerpräsident Özdemir spricht sich für eine stärkere Zusammenarbeit von Bund und Ländern aus. In den ARD-Tagesthemen hat Özdemir gesagt, die Bundesregierung würde in den Ländern konstruktive Partner finden, um Lösungen für Probleme wie den demografischen Wandel oder den Bürokratieabbau zu erarbeiten.
3: In all diesen Fragen brauchen wir einander. Wir könnten auch die Öffentlichkeit überraschen, indem wir jetzt noch vor den Landtagswahlen im Osten der Bundesrepublik Deutschland gemeinsam Probleme anpacken, lösen und mal zeigen, wir können nicht nur streiten, sondern wir können auch Dinge lösen. Das wäre ein wirksamer Beitrag, verlorenes Vertrauen in der Mitte der Gesellschaft zurückzugewinnen. Ansonsten droht uns, dass wir Ende des Jahres einen Ministerpräsident von der AfD bekommen.
1: Baden-Württembergs Ministerpräsident Özdemir. US-Präsident Trump ist zu Gesprächen mit dem chinesischen Präsidenten Xi in Peking eingetroffen. Begleitet wird Trump unter anderem von US-Außenminister Rubio. Dieser äußerte in einem Fernsehinterview die Hoffnung, dass China stärker auf den Iran einwirkt, seine Aktivitäten in der Golfregion einzustellen. Dagegen hatte Trump vor der Reise gesagt, er werde mit Xi zwar ausführlich über den Iran sprechen, benötige aber nicht dessen Hilfe. Bei einer Auktion in Genf ist ein blaugrüner Diamant für umgerechnet fast